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1: Mit Sebastian Röpke, hello, hello. Eine Drama-Doku-Serie über eine Farm, die jetzt bereits in die fünfte Staffel geht. Das ist ja komplett an mir vorbeigegangen. Erzählt uns die Kollegin gleich mal, was da abgeht. Ist das ein Ding vielleicht unter euch Landwirten? Ist das euer Sommerhaus der Stars?

0: 2.14 Uhr, aber es gleich hört die junge Nacht der ARD. Staffel 5 der Doku-Serie Clarksons Farm ist da. Es geht da um den Alltag auf dem Bauernhof. Junge Nacht-Reporterin Annika Wassenmüller, wieso ziehen sich das Millionen Menschen rein?
1: Ja, ist eine gute Frage. Clarksons Farm ist nicht nur eine Landwirtschaftsdoku, das ist eine Dramaserie. Weißt du, das ist so dieser super stumpfe britische Humor. Und begleitet wird der Autofreak, also Top-Gear-Moderator Jeremy Clarkson, auf seinem eigenen Bauernhof.
0: Ja, und ich vermute mal, dieses Leben auf dem Bauernhof ist dann doch nicht so romantisch, wie man erstmal denkt, oder?
1: Ja, in den 4 Staffeln mit je 8 Folgen, die schon draußen sind, wird sozusagen die Entwicklung zum echten Landwirt von Jeremy Clarkson erzählt. Der kriegt da so seine eigene Farm und lernt dann halt zum Beispiel Traktorfarm. Mhm. Er flucht übers Wetter, dass ihm die Ernte versaut. Oder er flucht über die angebliche Unfähigkeit seiner Mitarbeitenden.
2: Scheiße, was war das? Ich bin irgendwo gegengekracht.
3: Fuck, fuck, fuck.
2: Wir benutzen die Scheune zum ersten Mal. Und er lässt das verdammte Ding davor stehen, sodass ich nicht reinkomme. Der faule Sack. Weg mit dem Scheißgitter.
1: Ja, also generell, wie du es hörst, regt sich Jeremy Clarkson eigentlich die ganze Zeit rund um die Uhr auf.
0: Ja, okay, alles klar. Kannst du den Hype deswegen nachvollziehen?
1: Also ich bin ehrlich, für Clarksons Farm braucht man schon einen derben Humor. Also zum Beispiel werden die Schweine da random bei einem Dreier gefilmt, haarklein erklärt, wie die Schafe kastriert werden. Und es gibt wirklich sehr, sehr viele Szenen wie die hier.
4: Ich bin in seinem After.
0: Okay, alles klar, neue Staffel Clarksons Farm. Die 5. schon gibt's jetzt für euch, wenn ihr mögt, bei Amazon Prime.

2.22 Uhr, hier ist Junge Nacht der ARD. Ich sage es jetzt nicht nochmal Brückentag, weil Tobi aus der Backstube hat geschrieben, ich habe keinen Brückentag. Leute, wie geht's euch? Was macht ihr gerade? Seid ihr noch oder schon wach? 0221 567 89 111.

0: halb drei die junge Nacht. Wir schauen mal schnell auf die Straßen. Die A46 Heinsberg Richtung Düsseldorf ist zwischen Neuss-Holzheim und dem Kreuz Neuss-West nach einem Unfall gerade gesperrt. Die A96 Lindau Richtung München ist zwischen München-Leim und Sendlingen wegen Brückenarbeiten in beiden Richtungen noch bis Montag dicht. Die A111 Charlottenburg Richtung Dreieck Oranienburg ist zwischen Festplatz und Seidelstraße wegen Tunnelwartungsarbeiten in beiden Richtungen noch bis 5 Uhr früh gesperrt. Die A113 Schönefeld Richtung Berlin zwischen Schönefeld Nord und Spätstraße wegen Wartungsarbeiten eine Vollsperrung in beiden Richtungen noch bis 5 Uhr früh. Und die A565 Bonn Richtung Meckenheim zwischen dem Dreieck Bonn Nordost und Kreuz Bonn Nord. In beiden Richtungen ist da eine Brücke gesperrt. That's it!
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0: Mit Sebastian Röpke, wenn ihr mögt, ja, mit euch auch. Wie geht's euch? Was macht ihr gerade? Seid ihr noch wach? Seid ihr schon wach? Nummer hier im Studio 0221 567 89 111. Geht direkt weiter mit Bibi Rexha, Faithless, New Religion. Der Sebus hier. Hi.
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0: West MC, Show Me Love, 2.37 Uhr haben wir es gleich, ist Junge nach der ARD. Leute, welche Wörter verursachen bei euch auf jeden Fall einen heftigen Ick, wo ihr euch denkt, mag ich überhaupt nicht? Bei Henry ist das hier.
1: Schmatzi. Es ist einfach diese Kombination dieser Mundbewegung, dieses so mit der Verniedlichungsform am Ende, das hat sowas Ekliges für mich, ich weiß nicht.
0: Ja, ich fühle es. Bei mir ist es nämlich Schlüpfer oder auch das Wort Bumsen. Das finde ich ganz, ganz, ganz, ganz, ganz schlimm. Paula, was ist es bei dir?
2: Möhre finde ich irgendwie komisch. Das hatte ich irgendwie schon, seit ich so klein war. Und wenn Leute sagen, so das zwiebelt, wenn irgendwas wehtut, das finde ich auch ganz schlimm.
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Satisfy, Calvin Harris und Jazzy. Klingt schon sehr stark nach Sommerhit, obwohl der ja gerade eine kleine Pause macht. Hey komm, sei ihm gegönnt. Hier ist die junge Nacht der ARD. Am Freitag. Hellosen.

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1: Um 3 Uhr mit Christine Beit. Eine Woche vor dem Start der Fußball-WM in Nordamerika eskalieren in Mexiko die Proteste von Lehrkräften. Sie fordern höhere Gehälter und drohen mit Massenprotesten rund um die Eröffnung des Turniers. Anne Demmer berichtet.
2: Demonstranten rannten mit abgebrochenen Laternenstangen gegen die Eingänge des Bildungsministeriums in Mexiko-Stadt, warfen Fensterscheiben ein und schossen Feuerwerkskörper auf die Einsatzkräfte ab, wie lokale Medien berichteten. Die Polizei reagierte mit Tränengas. Die mexikanische Präsidentin Claudia Sheinbaum lehnt ein hartes Vorgehen gegen die Protestierenden ab. Sie wolle nicht in die Falle tappen, die Gewalt kurz vor der WM als Vorwand für Repression zu nutzen.
1: Der ukrainische Präsident Selenskyj hat Russland-Staatschef Putin direkte Friedensverhandlungen angeboten. In einem offenen Brief schlägt er ein Treffen vor, der Schweiz, der Türkei oder einem der arabischen Staaten. Selenskyj schreibt, er wolle unter anderem eine Waffenruhe entlang der aktuellen Frontlinie und einen Gefangenenaustausch. Die USA haben den Druck auf Kuba mit neuen Sanktionen weiter erhöht. Das US-Finanzministerium teilte mit, der kubanische Präsident Díaz-Canel und Mitglieder seiner Familie seien auf eine Sanktionsliste gesetzt worden. Dadurch könnten zum Beispiel Vermögenswerte eingefroren werden. Zwischen beiden Ländern gibt es seit Jahrzehnten Spannungen. Unter US-Präsident Trump haben diese zuletzt deutlich zugenommen. Die Obduktion des toten Buckelwals, der vor Wochen vor Dänemark angespült worden war, ist beendet. Aber die genaue Todesursache ist weiter unklar. Die Fachleute fanden weder Hinweise auf schwere Verletzungen noch auf verschluckte Netze oder andere Fremdkörper. Zwar seien Parasiten festgestellt worden, diese seien jedoch nicht für den Tod verantwortlich. Die deutschen Fußballerinnen können sich heute ein Ticket für die WM 2027 in Brasilien sichern. Sie treffen am Abend in Köln in der Qualifikation auf Norwegen. Aus der Sportredaktion Christian Schulze.
3: Bei einem Sieg gegen Verfolger Norwegen ist das direkte Ticket für die WM in Brasilien bereits sicher. Nur bei einer Niederlage würde das deutsche Team die gute Ausgangslage aus der eigenen Hand geben und müsste vor dem abschließenden Gruppenspiel am Dienstag in Slowenien zittern. Das Spiel vor rund 30.000 Fans werde ein Maßstab, ob wir schon die große Nation sind, die viele in uns sehen, oder ob wir noch Zeit brauchen, sagt Bundestrainer Christian Wück. Aufgrund einiger Ausfälle wird sein Team mit einer neu formierten Abwehrreihe und mit Sjoke Nüsken als neue Kapitänin ins Spiel gehen. Torhüterin Ann-Kathrin Berger soll nach einer Bauchprellung einsatzfähig sein.
1: Das Wetter für Deutschland. In der Nacht im Südwesten und an der Nordsee Schauer und örtlich Gewitter, an den Alpen teils kräftiger Regen, sonst gebietsweise aufgelockert. Die Tiefstwerte 14 bis 6 Grad. Tagsüber wechselhaft, vor allem in der Nordhälfte kurze Gewitter, dazu maximal 16 bis 22 Grad. Die Zeit 3.03 Uhr.
4: Die junge Nacht, wir schauen auf die Straßen. Die A96 Lindau Richtung München ist zwischen München-Leim und Sendlingen wegen Brückenarbeiten noch in beiden Richtungen bis Montag gesperrt. Die A111 Charlottenburg Richtung Dreieck Oranienburg ist zwischen Festplatz und Seidelstraße wegen Tunnelwartungsarbeiten in beiden Richtungen bis 5 Uhr früh noch gesperrt. Die A113 Schönefeld Richtung Berlin zwischen Schönefeld Nord und Spätstraße wegen Wartungsarbeiten eine Vollsperrung in beiden Richtungen bis 5 Uhr früh. Und die A565 Richtung Meckenheim zwischen dem Dreieck Bonn-Nordost und Kreuz Bonn-Nord. In beiden Richtungen ist eine Brücke gesperrt. That's it.
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0: 3.20 Uhr, Felix Lobrecht, der löst auch eure Probleme im 99 Problems Podcast. Diesmal das Problem von Maximilian.
1: Ich habe am Anfang des Jahres meine Traumfrau kennengelernt und wir haben uns dreimal getroffen und jetzt ist sie für 6 Monate in der Karibik auf dem Schiff. Und die Frage ist, wie soll ich mich verhalten bei einer Fernbeziehung, die keine Fernbeziehung ist?
2: Warum ist es keine Fernbeziehung?
1: Und offiziell sind wir noch nicht zusammen.
2: Ah, okay. Ihr habt gar keinen Kontakt, weil sie auf dem Schiff ist. Da gibt es kein Internet.
1: Ab und zu schon, aber sehr sporadisch, halt mal einmal in der Woche.
2: Also ich glaube, das Schlimmste, was du machen könntest, wäre da so einfach hinzufliegen oder so als Überraschung. Ich glaube, man hat bestimmt so die Idee, so, oh, dann überrasche ich dir und dann so, oh nee, ist scheiße. Ich glaube, das würde ich nicht machen. Ich glaube, ich würde wirklich einfach hoffen, dass die da eine gute Zeit hat und dann, dass sie sich danach einfach freut, dich wiederzusehen. Willst du dir einfach einen kleinen Gruß in die Kamera sprechen? Nichts zu Schnulziges, weil hier sind noch andere Leute anwesend.
1: Ich wollte eigentlich dich fragen, ob du einen Kuss schicken kannst, weil sie auch ein großer Felix Lobrecht
2: ist. Echt? Ja klar, mach ich. Wie heißt die?
1: Lisa.
2: Lisa, du geile Sumse. So, während du hier irgendwie da mit den Piraten am Rumschiffen bist, sitzt hier Maximilian und hat nichts anderes im Kopf, außer dich. Deswegen, genieß die Zeit, mach dir das da toll auf deinem Schiff, mach tolle Erfahrungen, aber wenn du zurückkommst, wählst du nur eine Nummer und das ist die von Maximilian. Die Leute finden das auch, deswegen klatschen die gerade alle.
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0: 4, die junge Nacht, wir schauen auf die Straßen. A96 Lindau Richtung München ist zwischen München-Leim und Sendling wegen Brückenarbeiten noch in beiden Richtungen bis Montag gesperrt. Die A111 Charlottenburg Richtung Dreieck Oranienburg zwischen Festplatz und Seidelstraße wegen Tunnelwartungsarbeiten in beiden Richtungen noch bis 5 Uhr früh gesperrt. Die A113 Schönefeld Richtung Berlin zwischen Schönefeld Nord und Spätstraße, ja, wegen Wartungsarbeiten eine Vollsperrung in beiden Richtungen bis 5 Uhr früh noch. Und die 565 Bonn Richtung Meckenheim zwischen dem Dreieck Bonn Nordost und Kreuz Bonn Nord. In beiden Richtungen ist da die Brücke gesperrt. That's it!
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0: Witz, was da drauf geht. Hello, schön, dass ihr dabei seid. Leute, ich folge bei Instagram so einer, die macht so, ja, ganz schlimm dreckige Wohnungen wieder sauber. Das ist so ihr Content. Und manchmal ist dann halt auch so ein bisschen tragisch, warum die Wohnung so verwahrlost ist. Aber die sind halt immer so richtig, richtig, richtig krass verwahrlost. Und dann macht die das sauber und man denkt sich so, bei mir zu Hause sieht's gar nicht mal so schlimm aus, I guess.

0: Wann ist denn das 3.37 Uhr geworden? Die junge Nacht ist hier am Freitag. Hello. Ja, meine Eltern waren jetzt die Tage zu Besuch, deswegen hatte ich letztes Wochenende auch frei. Oh Wunder, ein paar von euch haben gefragt. Das war die Antwort. Ja, deswegen, also ich habe ja eben erzählt, meine Bude sieht manchmal gerne auch so ein bisschen aus wie diese Messi-Buden, die da irgendwie online geputzt werden. Nee, jetzt, wo meine Eltern da waren, war natürlich alles schön sauber. Aber wir sind auch eh viel draußen unterwegs gewesen und sehr viel durch Köln gelaufen. Und überall hingen Plakate mit Poldi. Ja, Fußballlegende Lukas Podolski, der hat jetzt seine eigene Doku auf Netflix. Poldi heißt die einfach. Lange drüber nachgedacht über den Namen auch. Na ja, gut, aber passt halt auch sehr. Annika Wassermüller aus dem Junge Nachtteam, du hast es schon geguckt und sagst, da sieht man jetzt schon einiges Privates, ne?
1: Halt wirklich komplett. Also Poldi macht ja eh keine halben Sachen, ne? Und er wollte diese Doku halt so authentisch, wie es nur irgendwie möglich ist. Und deswegen ist in der neuen Doku auch das eine oder andere Mal sein nackter Hintern zu sehen.
2: Also wenn man die Hosen runterlässt, dann muss man die runterlassen. Und macht ja jeder. Also geht ja keiner mit dem Schlafanzug duschen, sondern man ist nackig beim Duschen oder wenn man irgendwie in der Sauna sitzt. Das ist normal.
1: Also weißt du Bescheid, ne?
0: Ja, weiß ich Bescheid. Lukas Podolski ist nackt beim Duschen. Hätte ich mir vorher auch schon denken können. Also warst du generell gar kein Stress mit ihm, die Dreharbeiten?
1: Nee, Poldi, der hatte gar kein Problem damit, 24/7 von Kameras begleitet zu werden, hat er uns im Interview erzählt. Und sogar seine Familie, die musste einfach mitziehen.
2: Ich glaube, ist auch neu für die gewesen, aber ja, die hatten keine andere Wahl, die mussten da rein.
0: Vielleicht haben sie sich Tipps bei den Geissens geholt. Die machen das schon seit Dekaden. Also es geht auch einfach ums Privatleben des Lukas Podolski?
1: Ja, voll. Also eigentlich dachte Netflix, dass die Poldi bei seinem Karriereende begleiten würden. Also halt so dieses letzte Karrierejahr in Polen mitnehmen. Mhm. Aber da haben sie halt die Rechnung ohne Poldi gemacht.
2: Aktuell ist der Plan so, dass Schluss ist. Aber ich lasse mir immer eine Tür offen im Leben.
3: Also drehen wir jetzt nicht deine letzte Saison.
2: Vermeintlich letzte Saison.
1: Ja, und turns out, Lukas Podolski hat dann doch nochmal verlängert.
0: Ach Mensch, ja. Langweilig wird's bei Lukas Podolski auf jeden Fall wahrscheinlich nicht. Der hat ja auch noch eine eigene Dönerkette, dies, das. Ja, die neue Doku Poldi, die läuft dann auf Netflix. Und ob die gut ist, da sprechen wir gleich nach 4 nochmal drüber. Vorher für euch erstmal Taylor Swift mit Elizabeth Taylor. Die junge Nacht ist hier. Hi.

4, hier ist die junge Nacht der ARD. Hä, warum spielen die denn 12 Jahre? Nee, einen Song, der von 2012 ist, von Justin Bieber und Nicki Minaj so häufig im Radio. Was ist da los? Ey Leute, der war doch beim Coachella Festival und hat da seine alten Tracks nochmal, ja, über YouTube abgespielt. Es klingt lower, als es war. Es war eigentlich ein wholesome Moment. Und da sind einfach wahnsinnig viele alte Justin Bieber Songs durch Streaming wieder hochgerutscht. Und ich meine jetzt Justin Bieber mit Beauty and a Beat war jetzt auch längere Zeit wieder Platz 1 der deutschen Singlecharts. Ist halt einfach so. Da haben wir gedacht, naja, komm, im Radio kann man den auf jeden Fall auch nochmal geil spielen. Es ist auch voll das Brett. Ich weiß gar nicht, also Justin Bieber war schon immer sehr, sehr, sehr verankert in meinem Herzen. Hier ist die junge Nacht der ARD am Freitag.

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1: Um 4 Uhr mit Christine Beitsch. Die Kritik an den Plänen von Gesundheitsministerin Wagen für eine Pflegereform nimmt weiter zu. Von Sozialverbänden und Gewerkschaften heißt es, das Vorhaben der CDU-Politikerin gehe vor allem zu Lasten von Pflegebedürftigen und Angehörigen. Aus der Nachrichtenredaktion Volko Damm.
2: Die Pläne von Wagen sehen Mehreinnahmen und Ausgabenkürzungen für die Pflegeversicherung vor. Dafür sollen Heimbewohner, Besserverdienende und Menschen ohne Kinder stärker belastet werden. Von einer Bankrotterklärung der Sozialpolitik etwa sprach der Hauptgeschäftsführer des Arbeiter-Samariter-Bundes Fichtmüller in den Funke-Zeitungen. Mit Blick auf steigende Eigenanteile für Pflegebedürftige sagte er, dieser Kurs beschädige die Solidarität im Land nachhaltig. Deutliche Worte wählte auch die Chefin des Deutschen Gewerkschaftsbundes Fahimi. Wagens Pläne seien reiner Zynismus und eine Zerstörungsreform der Pflegeversicherung.
1: US-Präsident Trump hat neue Investitionen in die Kohleindustrie angekündigt. Nach Angaben des Weißen Hauses sollen 700 Millionen Dollar unter anderem in den Bau und die Modernisierung von Kohlekraftwerken sowie in den Ausbau von Kohleminen fließen. Die US-Regierung begründet den Schritt unter anderem mit dem steigenden Energiebedarf durch Rechenzentren für künstliche Intelligenz. Kurz vor dem Start der Fußball-WM in Nordamerika eskalieren in Mexiko die Proteste von Lehrkräften. Lokale Medien berichten, dass Demonstranten unter anderem Feuerwerkskörper auf Einsatzkräfte schossen. Die Polizei reagierte mit Tränengas. Die Lehrergewerkschaft fordert höhere Gehälter und droht mit Massenprotesten rund um die Eröffnung der WM in einer Woche. Nach der Panne bei einem Lufthansa Dreamliner am Frankfurter Flughafen wird weiter nach der Ursache gesucht. Die Boeing ist laut Lufthansa zu weiteren Untersuchungen in eine Technikhalle gebracht worden. Bei dem Vorfall gestern war vor dem geplanten Start eines der Fahrwerke der Maschine plötzlich eingeknickt. Mehrere Crewmitglieder wurden verletzt. Der deutsche Tennisprofi Alexander Zverev hat sich vor dem Halbfinale der French Open zuversichtlich geäußert. Er tritt heute in Paris gegen den Tschechen Jakub Menzik an. Zverev sagte, er habe Respekt vor dem 20-Jährigen.
3: Ich finde, dass die jungen Spieler jetzt unfassbar aggressiv spielen. Habe ich früher auch gemacht. Aber die spielen sehr, sehr gutes Tennis. Die haben alle unfassbares Potenzial, klar. Aber ich konzentriere mich auf mich und ich vertraue mir selber und ich muss mein Spiel auch selber vertrauen.
1: Zverev steht zum 5. Mal in seiner Karriere im Halbfinale der French Open. Das Wetter für Deutschland. In der Nacht im Südwesten und an der Nordsee Schauer und örtlich Gewitter, an den Alpen teils kräftiger Regen, sonst gebietsweise aufgelockert. Die Tiefstwerte 14 bis 6 Grad. Morgen wechselhaft, vor allem in der Nordhälfte Deutschlands kurze Gewitter. Mäßiger, teils böiger Westwind, dazu bis 22 Grad. Die Zeit 4.03 Uhr.
4: Die junge Nacht, wir schauen auf die Straßen A96 Lindau Richtung München. Ist zwischen München-Leim und Sendling wegen Brückenarbeiten in beiden Richtungen noch bis Montag gesperrt. Die A100 Wilmersdorf Richtung Neukölln ist im Tunnelortsteil Britz wegen eines Feuerwehreinsatzes gerade gesperrt. Die A111 Charlottenburg Richtung Dreieck Oranienburg ist zwischen Festplatz und Seidelstraße wegen Tunnelwartungsarbeiten noch in beiden Richtungen bis 5 Uhr früh gesperrt. Die A113 Schönefeld Richtung Berlin zwischen Schönefeld Nord und Spätstraße. Wegen Wartungsarbeiten eine Vollsperrung in beiden Richtungen noch bis 5 Uhr früh. Und die A565 Bonn Richtung Meckenheim zwischen dem Dreieck Bonn-Nordost und Kreuz Bonn-Nord ist in beiden Richtungen die Brücke gesperrt. That's it!
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4: Gubo mit Sebastian Röpke. Hi. Willkommen im Freitag. Ey, wir schauen gleich mal, was die Poldi-Doku so kann. Ja, und ich wünsche euch einfach einen feinen Freitag. Nina, was willst du so? Ich will nicht

0: Die junge Nacht ist hier, wir haben gerade schon drüber gesprochen. Fußballlegende Lukas Podolski hat eine Doku bekommen. Gibt's bei Netflix. Poldi heißt die Doku. Ja, der Name ist Programm. Und junge Nachtkollege Marcel Emmel, Poldi hat ja im Trailer noch gesagt, Dokus zu Fußballspielern gibt's genug. Ich mach das ganz anders, aber du sagst, es ist insgesamt trotzdem eine klassische Fußballer-Doku?
1: Ja, aber hier ist es halt wirklich total unterhaltsam, weil eben 100% Poldi. Also es geht schon viel um Fußball, so die Karriere, aber noch mehr um seine Projekte drumherum. Eis, Döner, Klamotten, Festivals.
2: Klar ist das Ziel, irgendwie die ganzen Business groß zu machen. Ich will 100, 200 Läden, das ist mein Ziel. Die Überraschung sieht man oft ins Gesicht der Leute, wenn du sagst, es sind mittlerweile fast 60 Läden. Dann sagen wir wahrscheinlich, boah, leck mich am Arsch, ne?
1: So, Poldi als Raum- und Businessdeuter für die Zeit nach der Karriere mit der linken Kleve als Geschäftsmann.
0: Was sind für dich so die Doku-Highlights?
1: Ja, es ist halt wirklich eigentlich die Schlagzahl der Poldi-Sprüche.
3: Klar würde ich jetzt gerne zu Hause sitzen. Aber ich kann mich unter der Erde bald ausruhen.
1: So ist es nämlich. Prinz Poldi, König der One-Liner, also wirklich drei Gags, ein Elfer und der Witz hat bei ihm 90 Minuten.
0: Ja, aber es ist auch schon eher so ein Imagefilm, wo er richtig gut bei wegkommt, oder?
1: Ja, ist es auch. Das ist das shiny Netflix-Selbstporträt. Aber das ist ja halt mittlerweile auch wirklich normal. Und gefühlt hat ja auch noch nie jemand hinterfragt, ob sich Van Gogh auf seinem Selbstporträt auch hübscher gemalt hat, als er eigentlich war. Ne? Also es ist 100% Poldi, inklusive sehr vieler, auch sehr freizügiger Szenen.
0: Ja, hat Annika eben schon erzählt. Man sieht seinen Poppes. Also wenn das kein Grund ist, jetzt mal Netflix anzuschmeißen. Ja, da gibt's die Lukas Podolski-Doku und die hat den treffenden Namen Poldi. Wow.

0: 420, hier ist die Junge nach der ARD am Freitag. Wir haben vorhin schon mal drüber gesprochen. Wörter, die uns einfach einen fiesen Ick geben, wo wir uns denken, Iba, sag das bitte nicht. Bei mir ist zum Beispiel das Wort Schlüpfer oder wenn jemand statt Sex Bumsen sagt. Schwierig. Ja, Henry aus Köln findet dieses Wort hier maximal mies.
1: Schmatzi. Es ist einfach diese Kombination dieser Mundbewegung, dieses so mit der Verniedlichungsform am Ende, das hat sowas Ekliges für mich, ich weiß nicht. Junge

0: Halb fünf, hier ist die junge Nacht der ARD. Wir schauen mal schnell auf die Straßen. Die A13 Dresden Richtung Schönefelder Kreuz ist zwischen Thiendorf und Schönborn nach einem LKW-Unfall gerade gesperrt. Die A96 Lindau Richtung München ist zwischen München-Leim und Sendling wegen Brückenarbeiten in beiden Richtungen noch bis Montag gesperrt. Die A100 Wilmersdorf Richtung Neukölln ist im Tunnelortsteil Britz wegen eines Feuerwehreinsatzes immer noch gesperrt. Die A111 Charlottenburg Richtung Dreieck Oranienburg ist zwischen Festplatz und Seidelstraße wegen Tunnelwartungsarbeiten in beiden Richtungen noch bis 5 Uhr früh gesperrt. Die A113 Schönefeld Richtung Neukölln ist zwischen Schönefeld Nord und Spätstraße wegen Wartungsarbeiten gerade dicht. Die A565 Bonn Richtung Meckenheim zwischen dem Dreieck Bonn Nordost und Kreuz Bonn Nord ist in beiden Richtungen die Brücke gesperrt. Und dann haben wir noch die A100 Richtung Süden ist in Höhe Sonnenallee wegen eines Feuerwehreinsatzes auch gerade gesperrt. That's it!
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0: Mit Sebastian Röpke, hello, schön, dass ihr dabei seid. Wir haben eben über Ick-Wörter gesprochen, also Wörter, wo ihr euch denkt, nee, das möchte ich nicht hören. Ich habe gesagt, bei mir ist es Schlüpfer. Christian versucht mir jetzt gerade über die 0221-56789-111 zu erklären. Ja, Schlüpfer sagt man ja auch nicht. Das ist ja eine Retro-Shorts dann. Ja, klar. Ich würde es trotzdem Schlüpfer nennen. Sabalasten jetzt mit Lush Life. Der Sebus hier. Schlüpfer.

0: 4.37 Uhr, hier ist die Junge Nacht der ARD. Ey, ich verstehe immer null, warum Großbritannien beim ESC immer so schlecht abschneidet. Weil, ich meine, die meiste geile Musik kommt aus Großbritannien. Olivia Dean, Ray, Ed Sheeran, Adele. Ja, aber auch die britische Girlgroup Flow, F-L-O. Und die haben einen neuen Track draußen, der heißt Leak It. Und in dem Song geht's halt um das Zurückgewinnen der eigenen Macht, unerschütterliches Selbstbewusstsein und der Umgang mit digitaler Aufmerksamkeit. Okay, das alles in einem Track für 3 Minuten? Na gut.
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0: 4.47 Uhr ist die Junge Nacht der ARD am Freitag. Bei unserer Generation Gag stellen wir neue Comedians auf die Bühne. In diesem Fall war es Julia Brandner. Und sie durfte da ein bisschen was erzählen, und zwar zu ihrer Periode.
1: Ich war auf so einer katholischen Mädchenschule. Jetzt nicht, weil ich gläubig bin oder weil meine Eltern gläubig sind. Das war einfach die einzige Schule mit einem Swimmingpool. Und da haben wir gedacht, wie schlimm ist so ein bisschen Jesus? Und da haben sie uns halt die ganze Zeit gesagt, wenn du vor der Ehe Sex hast, dann kommst du in die Hölle. Wo ich immer denke, ja, aber mein Körper bestraft mir dafür, dass ich keinen hatte. Schaffst du mal Anreize. Mach mal so, wer bums blutet, wer nicht bums blutet nicht. Fände ich nur fair. Das Einzige, wo es, glaube ich, ein bisschen schwierig wäre, wäre so im Thema Menschheit und Aussterben und so. Ich glaube, das wäre so ein bisschen schwierig. Weil als Frau, bevor du mit einem neuen Typen ins Bett gehst, du musst dir ja eh immer schon überlegen, lohnt es sich jetzt für den mal, der Vaginalflora aus dem Gleichgewicht zu bringen? Ja, da fühlt es jemand. Und stell dir vor, das wäre jetzt noch in die Periode geknüpft, dann müsstest du immer denken, ist dieser Schwanz jetzt eine Woche Krämpfe wert? Und ich will den anwesenden Männern nicht zu nahe treten. Ihr seid sicher alle voll gut im Bett, aber die Statistik spricht halt nicht für euch. Und damit verabschiede ich mich von euch. Dankeschön.

4.57 Uhr haben wir es gleich. Ja, ergo, diese Sendung ist over, Leute. Danke fürs Dabeisein. Wir hören uns, wenn ihr mögt, gern kommende Nacht wieder. Ich schmeiß euch raus mit Harry Styles' American Girls. Der Sebo wünscht euch einen schönen Freitag. Ob Brückentag oder nicht, ist ja Latte. Tschö.

0: Um 5 Uhr mit Christine Beidt. Der ukrainische Präsident Selenskyj hat Russlands Staatschef Putin zu direkten Friedensgesprächen aufgefordert. In einem offenen Brief schlägt er ein Treffen vor, zum Beispiel in der Schweiz, der Türkei oder einem der arabischen Staaten. Aus Kiew Florian Kellermann.
1: Die Ukraine sei bereit zu einer vollständigen Waffenruhe für die Zeit der Verhandlungen. Der ukrainische Präsident formulierte seinen Brief, zumindest rhetorisch, aus einer Position der Stärke heraus. Er erinnerte daran, dass vor wenigen Tagen ukrainische Langstreckendrohnen bei St. Petersburg einschlugen, unter anderem in einem Ölterminal, als dort eine internationale Wirtschaftskonferenz stattfand. Sie wissen gut, dass dies nicht die Grenze unserer Möglichkeiten ist, drohte Selenskyj Putin.
0: Bundesgesundheitsministerin Wagen hat ihre Sparpläne für die Pflegeversicherung verteidigt. Wegen der angespannten Finanzlage seien größere Veränderungen notwendig, sagte Wagen in den ARD-Tagesthemen. Außerdem solle nicht nur Geld gespart, sondern auch die Versorgung in der Pflege verbessert werden. Der Gesetzentwurf sieht unter anderem vor, dass pflegende Angehörige weniger Rentenansprüche bekommen und dass Gutverdiener stärker belastet werden. Nach der Panne bei einem Lufthansa Dreamliner am Frankfurter Flughafen wird weiter nach der Ursache gesucht. Die Boeing ist dafür laut Lufthansa in eine Technikhalle gebracht worden. Bei dem Vorfall gestern war vor dem Start eines der Fahrwerke der Maschine plötzlich eingeknickt. Mehrere Crewmitglieder wurden verletzt. Die Obduktion des toten Buckelwals, der vor Wochen vor Dänemark angespült worden war, ist beendet. Die genaue Todesursache ist weiter unklar. Die Fachleute fanden weder Hinweise auf schwere Verletzungen noch auf verschluckte Netze oder andere Fremdkörper. Zwar seien Parasiten festgestellt worden, diese seien aber nicht für den Tod verantwortlich. Die deutschen Fußballerinnen können sich heute ein Ticket für die Weltmeisterschaft 2027 in Brasilien sichern. Sie treffen am Abend in Köln in der Qualifikation auf Norwegen. Aus der Sportredaktion Christian Schulze.
2: Bei einem Sieg gegen Verfolger Norwegen ist das direkte Ticket für die WM in Brasilien bereits sicher. Das Spiel vor rund 30.000 Fans werde ein Maßstab, ob wir schon die große Nation sind, die viele in uns sehen, oder ob wir noch Zeit brauchen, sagt Bundestrainer Christian Wück. Aufgrund einiger Ausfälle wird sein Team mit einer neu formierten Abwehrreihe und mit Sjoke Nüsken als neue Kapitänin ins Spiel gehen.
0: Das waren die Nachrichten mit Christine Beidt. Das Wetter für Deutschland. Am Morgen im Südwesten und an der Nordsee Schauer und örtlich Gewitter. An den Alpen teils kräftiger Regen, sonst gebietsweise aufgelockert. Die Tiefstwerte 14 bis 6 Grad. Tagsüber wechselhaft, vor allem in der Nordhälfte Deutschlands kurze Gewitter. Dazu maximal 16 bis 22 Grad. 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

0: Mit William und Sophie, hallo.
1: Hi, guten Morgen.
0: Wir haben hier direkt mit zwei Problemen zu kämpfen.
1: Oh mein Gott.
0: 5:30 Uhr. Einmal, ich habe meine Brille vergessen.
1: Ja.
2: Mama.
0: Also ich weiß nicht, ist es Bruno Mops, der hier gleich läuft?
1: Ja, Bruno fast. Mops. Bruno Mops. Ja, mein Gott,
0: so
1: William.
0: So lese ich das.
1: Das ist so schlecht.
0: Und Nummer zwei, ich wollte das Fenster aufmachen, weil es ein bisschen gestunken hat im Studio. Ihr wisst vielleicht schon, wir haben es schon ein paar Mal diese Woche.
1: Ja, also das Käsefußstudio. Ja. Da ist viel Teppich drin. Man kann nicht so gut lüften. Man kann das Fenster eigentlich nur ganz schwierig aufmachen. Und das hat William jetzt gemacht.
0: Ja, ich habe es so aus den Angeln gehoben, dass wir das so ganz aufmachen können. Und hier kommt ein Staub von unseren Lampen runter. Junge, also wenn wir zwischendrin etwas den Huster kriegen.
1: Oder rumniesen.
0: Dann liegt es am staubigen Käsefußstudio.
1: Ja.
0: Hofft, bei euch sieht es anders aus heute Morgen.
1: Liebe Grüße.

0: so ein schönes Klavier zwischendrin. Oder da klimper ich auch immer hier so mit den Fingern.
1: Habe ich auch gerade. Toll. Magnetic ist das. The Bowser.
0: I love it. Mein Körper sitzt zwar hier um 5.36 Uhr, aber mein Geist, der ist auf alle Fälle daheim heute. Wirklich. Das könnte heute so ein schöner, toller Brückentag sein, habe ich mir vorhin gedacht, als ich aufgestanden bin.
1: Ja, das fällt uns recht spät ein. Wir sitzen hier jetzt nämlich schon.
0: Ja, tatsächlich. Und ihr seid euch vielleicht auch schon fertig auf Arbeit machen. Am Fertigmachen für die Arbeit so. Glaubst du, man könnte jetzt noch sagen, vielleicht, ach, wir gehen jetzt doch noch so, ach, ich mach doch einen Brückentag.
1: Also ich glaube, Brückentag nehmen ist ein bisschen zu spontan, aber
0: ja,
1: vielleicht geht's einem nicht so gut und man muss kurz den Chef anrufen und sagen, mein Hals kratzt ganz doll.
0: Okay, Herr Chef von das Ding, wenn ihr das jetzt hört, uns geht's nicht so gut. Vielleicht gehen wir auch in 20 Minuten wieder, ja, irgendwie so.
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4: Nur nicht bei das Ding. Wir sind hier ja mit euch wach. 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Ganz viel Liebe am Morgen. Ja,
2: und vielleicht ist auch noch so eine Müh-Excitement dabei.
5: Oh mein Gott.
2: Das war Hanna aus Eppelheim, als sie hier diese Woche schon Tickets für Southside Festival gewonnen hat.
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0: Liebe hören.
1: Anrufen.
0: Und Tickets gewinnen.
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1: Mit Lara, moin. Mit Headliner Linkin Park startet heute das Rock am Ring Festival am Nürburgring. Das ist laut SWR schon seit Oktober ausverkauft. Insgesamt werden 90.000 Menschen erwartet. Die Festivalbesucher können sich unter anderem auf Bands wie Iron Maiden, Volbeat und Limp Bizkit freuen. Wer die Acts genießen will, ist mit Gummistiefeln und Regencapes gut beraten. Der Deutsche Wetterdienst sagt, in der Eifel werden heute wechselnde Bewölkung und Schauer erwartet. Die Temperaturen steigen auf maximal 21 Grad. Heute wird im Einzelhandel gestreikt. Für uns Kunden soll es deshalb aber keine großen Einschränkungen geben. Die Gewerkschaft Verdi hat bis morgen bundesweit dazu aufgerufen. Auch im Saarland soll gestreikt werden. Die Mitarbeiter unter anderem von Kaufland, IKEA und H&M demonstrieren deshalb heute in Saarbrücken. Ab 11 Uhr zieht ihre Demo durch die Innenstadt. Um 12.30 Uhr startet eine Kundgebung vor der Europagalerie. Die Beschäftigten fordern unter anderem mehr Geld. Homeoffice kann offenbar auf die Psyche schlagen. Das zeigt eine neue Studie im Fachjournal Science. Demnach haben Menschen in Berufen, in denen viel mobil gearbeitet wird, weniger soziale Kontakte und sind häufiger psychisch belastet. Besonders betroffen sind laut der Studie Personen, die alleine leben. Sie verbringen mehr Tage ohne soziale Kontakte und nehmen häufiger psychologische Hilfe in Anspruch. Und wir kommen zum Wetter. Heute ist es mal stark bewölkt, mal aufgelockert mit etwas Sonne bei bis zu maximal 20 Grad. Aktuell sind es in Jägersburg 11 Grad, in Orscholz ebenfalls 11 Grad und in Tholey 10 Grad. Heute Nacht ist es oft klar, nur leicht bewölkt, höchstens 10 Grad. Morgen mal stark bewölkt, mal Sonne, Regen oder Schauer sind auch möglich.
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3: Guten Morgen.
2: Und wir haben uns dazu entschieden, noch nicht zu gehen. Ne? Wir haben vorhin nämlich gesagt, vielleicht machen wir noch kurzfristig Brückentag. Wäre ich doch jetzt schöner.
3: Wir sind hier für euch. Noch bis
2: um 10. Wir bleiben auch noch eine Weile. Ja, ja, ja. Und es ist gut gestartet, der Tag, oder?
3: Der Tag ist gut gestartet. Ich wünsche euch heute ganz viele kleine, tolle Glücksalltagsmomente. Ich hatte heute Morgen nämlich so einen. Ja. Es gibt hier eine Ampel mit Baustelle. Da fährt man ran. Die ist immer rot und dann ist sie immer ewig rot.
2: Saunervig.
3: Und heute Morgen, da war sie grün, ich aufs Gas, zack, durch. Da habe ich mich übermäßig drüber gefreut.
2: Ja, hoffentlich geht's bei euch endlich los. Wenn ihr auch verpeilt habt, euch einen Brückentag zu nehmen, dann wenigstens ganz, ganz viele grüne Ampeln.
3: So. 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

0: Stinkviertel, es lockt sich so langsam ein, ne?
1: Ja.
0: Das war die ganz fette Festival-Season diesen Sommer in Baden-Württemberg, im Saarland, in Rheinland-Pfalz und in Hessen, ne?
1: Ja, und da geht dieses Wochenende der World Club Dome los, in Frankfurt, um genau zu sein. Und da feiern wir zusammen mit DJ Snake, Bibi Rexha, James Hype
0: und
1: Hafti, Haftbefehl.
0: Ja. Und auch noch einer ist am Start, und zwar Timo aus dem Das Ding-Team. Guten Morgen.
2: Hey, guten Morgen, zwei.
0: Du sendest ja das komplette Wochenende für uns aus dem Glasstudio vom World Club Dome. Was gibt's da dieses Jahr so Krasses?
2: Also, es gibt 14 Bühnen und das Krasseste ist wahrscheinlich, ich stand sogar schon vor ihr, die Indoor Mainstage. Also, das gab's auf noch keinem Festival in Deutschland. Man kennt das von so ein paar Konzerten vielleicht. Es ist eine 360-Grad-Bühne in der Mitte vom Stadion in Frankfurt und die Plattform, auf der die DJs und die Künstler auftreten, die dreht sich halt einfach.
0: Oh, krass.
2: Also, von allen Seiten können wir die Künstler sehen und auf der Unreal Stage, die draußen rund ums Stadion aufgebaut ist, da ist man sogar ein Teil von der kompletten Experience, denn auf die Bühne passen 1000 Menschen drauf.
0: Ja, Junge, krass. Oh. Unreal, Name ist Programm.
1: Da sehe ich mich.
2: Also ihr würdet da neben dem DJ stehen oder auch hinter dem DJ?
1: Musik schon mal check und drumrum, was geht da noch so?
2: Also es gibt ja auch ein Schwimmbad auf dem Gelände und dort gibt es einen Sprungturm-Contest.
0: Wow.
2: Ich habe schon gehört, es sind wohl auch schon ein paar DJs mit dabei, die mitmachen werden. Und für alle, die Bock auf so ein bisschen Pumpen haben, es gibt auch eine Outdoor-Gym-Area. Da könnt ihr sogar auch früh morgens einfach Yoga machen, um so ein bisschen runterzukommen von der ganzen Musik und vom Mitgrölen und vom Tanzen. Und was ich richtig geil finde, da sehe ich mich vielleicht auch schon, bei der Forest Stage gibt es einen Kletterwald und man kann mit der Zipline über die Bühne fliegen.
1: Oh, Timo, das machen wir zusammen.
2: Oder?
0: Ja, krass. Das heißt, wir brauchen nicht nur die typischen Festival-Essentials, sondern auch so richtig Sportsachen.
2: Das, ja.
0: Badehose, ein Helm am besten noch.
1: Die Yogamatte.
2: Und keine Höhenangst.
1: World Club Dome ist dieses Wochenende. Das Ding ist dabei. Auch James Hype ist dabei.

0: Das Ding ist hier.
1: Hello.
0: Gleich gibt's Morki von Serb Sophia in Sau. Und es soll Leute geben, ne? Die haben anscheinend einfach 13 Jahre lang auf diesen Moment gewartet. Und jetzt ist es endlich soweit.
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0: Der sechste Teil von Scary Movie läuft. Hört ihr noch auf? Ah ja, der läuft jetzt im Kino.
1: Haben ja die Woche schon gelernt, das sind Legendenfilme. Das Ding Kinochecker Lenny hat den neuen Teil für uns geguckt. Lenny, ist das was für alle Scary Movie Ultras?
3: Ja, das ist durch und durch ein Film für Fans. Für Fans von Scary Movie und Horrorfilmen im Allgemeinen. Ihr solltet dementsprechend sehr viel Vorwissen mitbringen. Allen voran solltet ihr alle Scary Movie, aber auch alle Scream-Filme plus eigentlich jeden populären Horrorfilm der letzten 10 Jahre gesehen haben, um wirklich jeden Gag zu verstehen. Und Chronically Online sollte die am besten auch sein, denn ansonsten entgehen euch die meisten Popkultur-Jokes.
0: Ja, aber dafür ist Scary Movie auch so ein bisschen bekannt, ne? Für diese ganzen Parodien und Anspielungen und so. Aber für den Humor ja auch. Der ist ja sehr speziell, oder?
3: Es werden Jokes über alles und jeden gemacht. Es wird politisch inkorrekt. Es geht unter die Gürtellinie. Es wird pervers, es wird obszön und es wird peinlich. Ja, ganz genau. Ja. Der Film ist ganz viel Pipi-Kaka-Humor und kommt mit Gags um die Ecke, die oll sind, die selbst vor 10 Jahren schon nicht mehr lustig waren. Ganz ehrlich, wenn dieser Film ein Mensch wäre, dann wäre er Stefan Raab. Da kann auch die Nostalgienummer und das Spielen mit verschiedenen Metaebenen für mich leider nichts mehr retten.
1: Oh Gott, danke dir, Lenny. Ob ihr sagt, oh, weiß ich nicht, oder ob ihr euch den trotzdem anschauen wollt, könnt ihr selber entscheiden. Den Film gibt's auf jeden Fall jetzt im Kino.
0: Und wenn ihr geht, dann aber bitte auch die Leute an der Kinokasse so begrüßen.
2: Let's get up!

0: Ja, hallo, wir haben 6.22 Uhr. Ihr seid bei das Ding.
1: Und der nächste Song, der gibt mir so ein bisschen, ich will jetzt nicht zu hart sein, aber schon so ein bisschen posttraumatische Belastungsstörung. Also
0: Bella Kay.
1: Ja, Bella Kay, genau. I love it, I love it, I love it heißt der Track, ja. Da geht's mir nicht gut, muss ich sagen.
0: Dann, William, setz dich doch jetzt mal hin.
1: Oh Gott.
0: Ich möchte verstehen, was da in dir vorgeht. Ja. Wann hast du zum ersten Mal bemerkt, dass das ein Problem für dich ist?
1: Ich wusste nicht, dass man so schnell einen Therapieplatz kriegt. Also Junge, ich fange mal ganz von vorne. Also meine Freundin, ja, die hat so ein Ding daheim. Ne? Wenn sie einen Song gut findet, einen neuen, dann hört sie ihn wirklich sehr oft. Und mit sehr oft meine ich hintereinander am Stück. Um nicht zu sagen, ich habe mal mitgezählt, bei Bella Kay war das einfach 14 Mal am Stück. 14 Mal habe ich I love it, I love it, I love it hören müssen. Ich habe da extra mitgezählt. Das war crazy.
0: Ein bisschen iconic finde ich es schon. Das ist aber auch sehr oft I love it, I love it, I love it. Es ist ja auch schon im Titel dreimal.
1: Ja,
0: ne?
1: Eben, sie singt es so oft. Und ich habe mal nachgezählt, in einem Durchgang singt sie 18 Mal I love it, I love it, I love it. Und das mal 14 genommen, wie es am besagten Tage im Hause laut gelaufen ist, sind es einfach 252 Mal I love it, I love it, I love it. 152 Mal habe ich das gehört.
0: Ich sag da hilft nur eins, William.
1: Ja?
0: Konfrontationstherapie. Da musst du jetzt nochmal durch.

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2: Mit Lara, moin. Alle Elektromusikfans können sich freuen. Heute startet zum 12. Mal das World Club Dome Festival in Frankfurt. Mit dabei sind Stars wie Robin Schulz, Bibi Rexha und Haftbefehl. Das World Club Dome findet auf einer 700.000 Quadratmeter großen Fläche im Waldstadion statt. Besonderes Highlight in diesem Jahr: Mitten auf dem Rasen wird eine 360-Grad-Bühne mit einem rotierenden DJ-Podest aufgebaut, sodass man die Künstler von allen Seiten gut sehen kann. Einer der beiden Geschäftsführer, Philipp Meyer, hat gesagt, es sei schon immer ihr Ziel gewesen, eine Clubatmosphäre im Stadion zu haben. Wenn ihr heute mit der Saarbahn von der Arbeit, Uni oder Schule heimfahren wollt, könnte das schwierig werden. Die Gewerkschaft der Lokführer GDL hat das Saarbahnfahrer zum Streik aufgerufen. Von Lebach bis Saargemünd soll deshalb ab 17 Uhr keine Saarbahn fahren. Der Streik soll erstmal bis morgen früh um 3.15 Uhr gehen, aber die GDL schließt nicht aus, dass es danach auch zu unbefristeten Streiks kommt. Die Gewerkschaft fordert 8% mehr Lohn für Saarbahnmitarbeiter. Wer mit dem Bus fährt, kann aber aufatmen, die Busfahrer streiken nicht. Warum der als Timmy bekannte Buckelwal an einem Strand auf der dänischen Insel Anholt gestorben ist, bleibt vorerst unklar. Die Obduktion wurde gestern am späten Abend abgeschlossen. Eine eindeutige Todesursache konnte das Expertenteam aber nicht feststellen. Sie entdeckten keine sichtbaren Verletzungen. Aber wie bereits vermutet wurde, bei dem Wal handelt es sich um ein Weibchen. Und wir kommen zum Wetter. Heute mal stark bewölkt, mal aufgelockert mit Sonne bei bis zu 20 Grad. Aktuell sind es in Heusweiler 11 Grad, in Gersheim ebenfalls 11 Grad und in Marpingen 10 Grad. Heute Nacht oft klar, nur leicht bewölkt, bei höchstens 10 Grad.
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4: Guten Morgen, und an der Stelle gucken wir uns um 6.31 Uhr mal nach rechts und nach links um. Mhm. Ja. Und stellen fest, das könnte auch ein Brückentag sein heute.
3: Ja, aber wenn ich mich umgucke, dann ist es keiner. Wir sind hier schon allein im Studio, vier Leute. Und wenn ich noch ganz weit gucke, nach Hessen und ins Saarland reingucke, dann sind da noch mehr Leute und die arbeiten auch alle. Wir sind also alle in einem Boot.
4: Aber Leute, immer dran denken, wenn ihr heute Morgen zur Arbeit fahrt, einer ist ganz besonders auf euch stolz. Friedrich Merz, der Freund.

0: 6.39 Uhr haben wir.
1: Hallo, schönen Freitag euch.
0: Und wenn ihr da jetzt nicht gerade noch mit einem Sabberstream so auf der Backe irgendwo im Bett liegt, dann herzlichen Glückwunsch, ihr habt auf alle Fälle verkackt heute.
1: Ja, zumindest verkackt den Brückentag zu nehmen. Wir müssen ran, während alle anderen schön verlängertes Wochenende nehmen.
0: Ja, Urlaubsplanung auf Wish bestellt. Und noch schlimmer ist aber, dass die nächste Chance einfach unendlich weit weg ist. Ramon aus dem Das Ding-Team, der hat es mal für uns gecheckt, dass wir den nächsten Brückentag auf jeden Fall nicht so verkacken wie heute.
2: Der nächste Feiertag ist erst am 3. Oktober, Tag der Deutschen Einheit. Ja, kompletter Fail, das ist ein Samstag, also nix mit Brückentag. Dann kommt Allerheiligen am 1. November. Da haben wir in Rheinland-Pfalz, Baden-Württemberg und Saarland ja auch immer frei. Ja, nur Pech, dass es dieses Jahr ein Sonntag ist, also nix mit Brückentag. Dann kommt der erste Weihnachtsfeiertag. Der ist an einem Freitag, haben wir da immerhin frei. Aber nix mit Brückentag. Neujahr am 1.1. ist auch ein Freitag. Nix mit Brückentag. Dann erst wieder Ostern, aber da ist ja eh immer frei. Also nix mit Brückentag. Und dann erst der nächste Feiertag, der 1. Mai 2027, ist aber an einem Samstag. Also nix mit Brückentag. Es sieht wirklich richtig übel aus. Dann. Aber endlich, der 6.5.2027 ist ein gelobter Tag. Christi Himmelfahrt am Donnerstag. Und da könnt ihr euch jetzt schon mal den Brückentag danach frei eintragen. Das wird die nächste Chance.
3: Hier geht Party!
1: Gott sei Dank ist der schon in 335 Tagen.
4: Halleluja. Wie das Ding.

0: Freitag euch. Hallo.
1: Und ich glaube ja nicht, dass Stars wie zum Beispiel jetzt eine Gracie Abrams oder sowas, dass die sich daheim hinstellen und wirklich kochen.
0: Denkst du?
1: So, dass sie so jetzt heute Morgen ihr Overnight Oats oder sowas rausholt oder ihr Gemüse gepreppt ist. Glaube ich nicht.
0: Die lassen kochen.
1: Ja, oder wenn sie kochen, dann halt irgendwie anders, ohne Herd. Zum Beispiel so, wenn sie so Musik machen.
0: Aha.
1: Da hat sie nämlich gekocht. Weißt du?
0: Oh mein Gott, das hat kurz gedauert. Aber wie schön kann ein Song sein? Also ich glaube, das ist wirklich so mein neuer Lieblings-Heartbreak-Song.
1: Hit the Wall?
0: Ja.
1: Ja. Da kannst du dich auf jeden Fall freuen, weil das ist tatsächlich erst der erste Song von einem kompletten neuen Album. Das kommt genau heute in 6 Wochen raus. Und da wird natürlich auch getourt. Die geht auf Tour.
0: Da wird sich doppelt gefreut. Ich habe auch schon geschaut. Sie kommt leider nicht ins Das Ding-Viertel, aber immerhin gleich 2-mal nach Berlin. Und es gibt noch Tickets dafür, aber teuer, muss
1: Und jetzt
0: ich sagen.
1: Kommt ein nächster Thought von mir. Also nicht nur wegen Kochen, sondern so tourmäßig denke ich ja immer so. Es ist eigentlich so, ja, wir koksen, wir saufen und so auf so Tours. Mhm. Gracie hat uns jetzt aber in einem Interview erzählt, wie ihr Tourleben wirklich aussieht.
2: Oh mein Gott, I'm so boring.
0: Oh mein Gott, ich bin auf Tour so langweilig. Wirklich super langweilig. Wir sind eine ziemlich spielverrückte Crew. Also ist wohl irgendwie so unsere Angewohnheit, dass wir ständig miteinander konkurrieren. Das macht's spaßig, aber ansonsten ist es ziemlich unaufregend. Oder es wird schnell jemand krank und dann werden alle krank und dann gehen sich alle aus dem Weg.
1: Oh. Ja, bin ich ehrlicherweise ein bisschen enttäuscht jetzt, dass es nicht so ist, wie ich mir es vorstelle.
0: Ja, nee, ich hätte das eigentlich schon fast gedacht. Sie ist einfach so eine Maus und das hört man auch in ihrem cute neuen Song, Hit the Wall.
2: Hey, I'm Gracie Abrams. 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

0: Show Me Love, sagt Wiz the MC. Und Ray, die fragt sich,
1: die ja, findet sie nicht die große Liebe.
0: Die fragt sich, where is my husband?
2: Und es hört nicht auf, sie sucht und sucht und sucht immer noch weiter.
0: Ich glaube, sie wird ihn finden. Früher oder später.
2: Ich habe langsam die Hoffnung aufgegeben. Den Track hören wir hier gleich nach den News um 7. Ja, und jetzt haben wir noch 10 Sekunden, die wir hier überbrücken. Wir singen ein kleines Lied. 1, 2, 3, kleines Entchenlein.
0: Oder ich lese was aus dem Buch vor.
2: Oder so.
0: Als nächstes.
2: Jetzt gibt's aber News erstmal.
0: Viel Spaß.
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0: Mit Lara, moin. Mit Headliner Linkin Park startet heute das Rock am Ring Festival am Nürburgring. Das ist laut SWR schon seit Oktober ausverkauft. Insgesamt werden 90.000 Menschen erwartet. Die Festivalbesucher können sich am Wochenende auf Bands wie Iron Maiden, Volbeat und Limp Bizkit freuen. Wer die Acts genießen will, ist mit Gummistiefeln und Regencapes gut beraten. Der Deutsche Wetterdienst sagt, in der Eifel wird's heute eher ungemütlich und nass. Die Temperaturen steigen auf maximal 21 Grad. Heute wird im Einzelhandel gestreikt. Für uns Kunden soll es deshalb aber keine großen Einschränkungen geben. Die Gewerkschaft Verdi hat bis morgen bundesweit dazu aufgerufen. Auch im Saarland soll gestreikt werden. Die Mitarbeiter unter anderem von Kaufland, IKEA und H&M demonstrieren deshalb heute in Saarbrücken. Ab 11 Uhr zieht ihre Demo durch die Innenstadt. Um 12.30 Uhr startet eine Kundgebung vor der Europagalerie. Die Beschäftigten fordern unter anderem mehr Lohn. Homeoffice kann offenbar auf die Psyche schlagen. Das zeigt eine neue US-Studie im Fachjournal Science. Demnach haben Menschen in Berufen, in denen viel mobil gearbeitet wird, weniger soziale Kontakte und sind häufiger psychisch belastet. Besonders betroffen sind laut der Studie Personen, die alleine leben. Sie verbringen mehr Tage ohne soziale Kontakte und nehmen häufiger psychologische Hilfe in Anspruch. Und willkommen zum Wetter. Heute ist es mal stark bewölkt, mal aufgelockert mit Sonne bei bis zu 20 Grad. Aktuell sind es in Jägersburg 10 Grad, in Orscholz ebenfalls 11 Grad und in Tholey 10 Grad. Heute Nacht ist es oft klar oder nur leicht bewölkt bei höchstens 10 Grad. Morgen ist es mal stark bewölkt, mal Sonne. Regen oder Schauer sind auch möglich bei bis zu 22 Grad.
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0: Hallo,
2: Sophie,
0: guten
2: hast du eine Schippe?
0: Morgen.
2: Hast du eine Schaufel oder sowas dabei?
0: Heute nicht tatsächlich. Zum Lochbuddeln meinst du?
2: Ja. Ja. War das gerade unangenehm. Leute, man muss das vielleicht einmal eine Runde erklären, warum das gerade so peinlich hier war.
0: Ja, also die es jetzt eingeschaltet haben, wir mussten hier gerade kurz einen kleinen Song singen, zum Pause überbrücken. William ist sehr kreativ gewesen. 1, 2, 3, naja, wir senden seit Montag für Baden-Württemberg, Hessen, Rheinland-Pfalz und im Saarland.
2: Yes.
0: Und trotzdem kommen die News aber weiterhin aus jedem Bundesland für euch. Wichtig,
2: das
0: wegen
2: heißt,
0: regional.
2: In Saarbrücken, da steht jemand im Studio, in Frankfurt steht jemand im Studio und dass die halt alle zeitgleich anfangen zu lesen, knallen hier die News rein. Immer pünktlich um halb oder um ganz. Und da können wir relativ wenig machen. Und gerade waren wir halt einfach mit der Musik ein bisschen kurz.
0: Genau.
2: Da mussten wir halt ein bisschen überbrücken.
0: Ja.
2: Ja, nächstes Mal fragen wir einfach die Ray, ob sie nicht ein bisschen früher starten will.
0: Ja.

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1: Einen schönen Freitag euch. 7 Uhr 8 haben wir's.
0: Und das Jahr wird nicht mehr ab dem 1. Januar gezählt, das wisst ihr vielleicht noch nicht, aber wir zählen neu, seit diesem Montag. Ne?
1: Weil seit da gibt es das Ding in 4 Bundesländern, Baden-Württemberg, Rheinland-Pfalz, Hessen und Saarland.
0: Eine neue Zeitzählung hat er angefangen.
1: Und da haben wir gemerkt, es gibt ein paar Sprachbarrieren, Stichwort Uhrzeiten.
0: Quatsch mal mit, das Ding-Hörerin Svenja, guten Morgen, woher aus dem das Ding-Viertel kommst du?
2: Hi, aus Hessen, Rosenthal, das ist Waldeck-Frankenberg, also ganz kleiner Ort.
0: Okay, wir haben ein paar Fragen an dich. Welche Uhrzeit ist 2:45?
2: Oh Gott, das ist ja dieses Ossi-Ding. Ist es nicht, das wird doch im Osten so. Ich glaube, das ist 2:45, aber ich verwechsel das immer.
0: Es ist 2:45. Weißt du, weil...
1: Es ist ein Viertel von der 3 Uhr.
2: Ja, ich finde diese Denkweise echt unlogisch. Also ich kann mir das nicht merken.
0: Aber da bist du nicht die einzige, Svenja. Ey, es ist wirklich ein Brainfuck. Wie würdest du sagen?
2: Ja, ich würde einfach sagen 3:15, 3:45. Also wie man das normal sagt.
1: 15:15 oder so, meine Güte.
0: So, aber wer hat recht? Und wo im das Ding Viertel sagen wir eigentlich was?
1: Das checken wir so in 20 Minuten mit Sprachwissenschaftler Simon, den ihr vielleicht auch von TikTok könnt.

0: Herzens unterbrechen, gell?
1: Kann schon machen, das dauert noch kurz.
0: Ja. Ah, hier geht's gleich weiter mit Robin Schulz und M-Bass. Und dieses Wochenende, Leute, gibt's nur ein Ziel im Navi zum Eingeben. Nicht Oma. Oma wird dieses Wochenende leider nicht besucht. Oma, es tut mir leid. Nächstes Wochenende wieder, okay? Und zwar der World Club Dome. Da geht's hin.
1: Der geht heute los. Wir sind da auch 3 Tage für euch am Start in Frankfurt und senden da aus unserem Das Ding Glas Studio.
0: Und alle von euch, die aus Baden-Württemberg, Rheinland-Pfalz, aus dem Saarland und Hessen schon mal dabei waren. Ihr wisst ja schon, dass es fett wird, ne?
1: Und alle, die spontan sind, wir machen euch nochmal richtig Bock drauf.
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3: Schöne Frauen, schöne Männer, viel Platz auf den Toiletten, falls man ein bisschen mehr haben will. Ich kann es nur empfehlen, hier zu sein.
4: Die Leute sind geil drauf, die Stimmung ist gut, die Musik ist gut, es ist einfach perfekt.
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0: Was hat dich überzeugt, Sophie?
1: Du! Nur weil ich so geguckt habe.
0: Schöne große Toiletten, falls man auch mal mehr haben will. Ja, ja, okay.
1: William, so. Das Ding ist für euch diesen Sommer auf den geilsten Festivals dabei, im Viertel.
0: Und ihr seid mit uns auch natürlich dabei, ab heute bis Sonntag bei DJ Snake, Bibi Rexha, Haftbefehl, alle live auf dem World Club Dome. Und Robin Schulz, den wir jetzt hier im Radio kriegen, der ist auch mit am Start.

0: Happy
1: und
0: Freitag.
1: Nach der Whitney Houston Gedächtnisnummer gibt's jetzt als nächstes Homewrecker von Stormbra, ne?
0: Ja, das ist der cute Typ mit den schönen braunen Locken.
1: Weiß ich nicht, ob ich das sagen würde, dass die Leute ihn direkt erkennen. Ich würde eher sagen, das ist dieser große, lange, schlachsige. Ich darf das sagen,
0: ja,
1: ganz kurz.
0: Ja, das darfst du, du siehst ähnlich aus.
1: Ja, genau. Ich bin auch lang und schlachsig. Aber Stormbra ist auf alle Fälle der Typ. Der sieht aus, ja, ich glaube, der muss sich manchmal frontal drehen, dass man ihn sieht.
0: Okay, das ist jetzt ein bisschen doof.
1: Nein, bei mir ist es so. Bei mir ist es nicht genauso. Deshalb sage ich das.
0: Ja, naja. Gut, jetzt reden wir nochmal über Summer.
1: Ruder.
0: Ja, wirklich. Der wurde letztens in einem Interview gefragt, weil der ist jetzt auf Tour, auf großer Tour.
1: Ja.
0: Und wie sich das für ihn so anfühlt.
2: It's a dream. I mean, so the last time I did a headline tour, it was all club shows, like 200 cat venues, and I couldn't sell any of them out. So now there's demand.
0: No, das demand. Ist so süß. Ja, er hat gesagt, bei der letzten Tour, da waren es nur Club Shows, also da hat er nur in Clubs gespielt und die waren nicht mal ausverkauft und jetzt ist da eine Nachfrage. Und er ist zum Beispiel auch in München am Start und das ist einfach ein Traum für ihn.
1: Ja, schön, dass er sich diesen Traum hat erfüllen können. Stormbra, hören wir jetzt hier mit Homewrecker neu bei das Ding in der Playlist und dann auch hoffentlich mit einer erfolgreichen Tour.
0: Ja,
1: würde ich ihm
0: auf
1: gönnen,
0: jeden Fall.
1: Oder?
2: My name is Stormbra.

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3: Mit Lara, moin. Alle Elektromusikfans können sich freuen. Heute startet zum 12. Mal das World Club Dome Festival in Frankfurt. Mit dabei sind Stars wie Robin Schulz, Bibi Rexha und Haftbefehl. Das World Club Dome findet auf einer 700.000 Quadratmeter großen Fläche im Waldstadion statt. Besonderes Highlight in diesem Jahr: Mitten auf dem Rasen wird eine 360-Grad-Bühne mit einem rotierenden DJ-Podest aufgebaut, sodass man die Künstler von allen Seiten gut sehen kann. Einer der beiden Geschäftsführer, Philipp Meyer, hat gesagt, es sei schon immer ihr Ziel gewesen, eine Club-Atmosphäre im Stadion zu haben. Wenn ihr mit der Saarbahn von der Arbeit, Uni oder Schule heimfahren wollt, könnte das heute schwierig werden. Die Gewerkschaft der Lokführer GDL hat die Saarbahnfahrer zum Streik aufgerufen. Von Lebach bis Saargemünd soll deshalb ab 17 Uhr keine Saarbahn fahren. Der Streik soll erstmal bis morgen früh um 3.15 Uhr gehen. Aber die GDL schließt nicht aus, dass es danach auch zu unbefristeten Streiks kommt. Die Gewerkschaft fordert 8% mehr Lohn für Saarbahnmitarbeiter. Wer mit dem Bus fährt, kann aber aufatmen. Die Busfahrer streiken nicht. Warum der als Timmy bekannte Buckelwal an einem Strand auf der dänischen Insel Anholt gestorben ist, bleibt vorerst unklar. Die Obduktion wurde gestern am späten Abend abgeschlossen. Eine eindeutige Todesursache konnte das Expertenteam aber nicht feststellen. Sie denken keine sichtbaren Verletzungen. Aber wie bereits vermutet wurde, bei dem Wal handelt es sich um ein Weibchen. Und das Wetter, heute mal stark bewölkt, mal aufgelockert mit Sonne bei bis zu 20 Grad. Aktuell sind es in Heusweiler und Marpingen 11 Grad und in Gersheim 12 Grad. Heute Nacht oft klar oder nur leicht bewölkt.
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5: Mit William.
6: Und Sophie, guten Morgen.
5: Hallo, es sieht vielleicht so aus, als würde mein Körper hier sitzen und mit dir reden, Sophie. Mhm. Aber eigentlich mein Geist, der ist daheim, im Brückentag. Das hätte so ein schöner Brückentag
6: ja,
5: sein können.
6: Es fällt uns tatsächlich ein bisschen zu spät ein.
5: Glaubst du, ist es zu spät? Glaubst du nicht, man könnte jetzt vielleicht noch sagen, ah ja, okay, nee, bis hierhin reicht es, wir haben jetzt 2 Stunden gemacht, jetzt machen wir doch noch Brückentag.
6: So einen halben Brückentag, nee, ich sag eher, vielleicht an meine Stimme zu kratzen, ein bisschen Halsi zu bekommen.
5: Du meinst, wenn der Herr das Ding ist, hört, der Herr Chef im Auto, dann sagen wir jetzt einfach,
6: uns geht's nicht gut.
5: Wir müssen vielleicht doch noch mal heimgehen.

0: dreiviertel acht gleich, ne?
1: Dafür bekommst du jetzt Hate von unseren neuen Hörerinnen und Hörern aus Hessen und aus dem Saarland. Das sagt man da ja nicht.
2: Ja, wir haben das diese Woche schon festgestellt. Wir senden ja seit Montag für vier Bundesländer und da gibt es schon auch Sprachbarrieren innerhalb vom Das Ding Viertel. Deshalb ist Sprachwissenschaftler Simon am Start. Den kennt ihr auch vielleicht von TikTok. Hello.
3: Hi.
2: Du als Sprachwissenschaftler, du müsstest es ja wissen, ne? Was ist dreiviertel acht?
3: Dreiviertel acht ist die Bezeichnung für die Uhrzeit Viertel vor acht.
2: Also 7.45 Uhr, ne?
3: Gut.
2: Aber wer hat jetzt recht? Was ist richtig? Dreiviertel acht oder so, wie du das sagst, Viertel vor acht?
3: Niemand hat alleine recht. Das ist einfach regional verteilt. Mhm. Also in verschiedenen Regionen wird jeweils das eine oder das andere benutzt. Wobei wir hier, das ist insofern wirklich ein Sonderfall, nicht wie sonst häufig so eine klare Nord-Süd-Verteilung oder eine klare Ost-West-Verteilung haben. Vielmehr ist es so, dass der, ich nenne ihn jetzt mal der Dreiviertelstreifen, der zieht sich von Mecklenburg-Vorpommern quer runter bis nach Baden-Württemberg. Also das kann ich allen Zuhörenden empfehlen, atlasalltagssprache.de. Da kann man sich diese Erhebungskarten anschauen und kann schauen, in welcher Zone man wohnt und ob das mit dem eigenen Sprachgebrauch übereinstimmt.
2: Ah, das ist so wie diese Karte, wo man gucken kann, wie viel der Döner wo kostet.
3: Ja, genau. Genau, sowas. Hier ist die Beispiel-Uhrzeit 10.15 Uhr. Und da sagt man im Saarland Viertel nach 10. Man muss aber nur ein Stückchen rübergehen nach Rheinland-Pfalz. Südliches Rheinland-Pfalz, da ist dann schon Viertel 11 gebräuchlich.
1: Warum wir uns teilweise 100 Kilometer weiter nicht verstehen können und bei welchen Worten es im Das Ding Viertel auch noch Beef geben könnte, das erklärt uns Simon hier gleich.
2: Um Viertel 9 dann, gell?
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0: 10 vor 8 haben wir es.
1: Schönen Freitag euch.
0: Was geht da um die Uhrzeit bei euch?
1: Hm? William, ein bisschen mehr Enthusiasmus. Lieber so.
2: What's up?
0: What's up? What's up? Okay, gut, das ist wirklich Scary Movie Core. Das erkennt man direkt komplett drüber, oder?
1: Ja, und von diesem Vibe gibt es jetzt eine 97-Minuten-Story von. Scary Movie 6 ist nämlich raus. Und es soll Leute geben, die darauf 13 Jahre gewartet haben.
0: Übel.
1: Das habe ich die Woche schon gelernt. Das sind Legendenfilme.
0: Das Ding Kinderchecker Lenny, der hat den neuen Teil schon geguckt. Lenny, ist das was für alle Scary Movie Ultras?
3: Ja, das ist durch und durch ein Film für Fans. Für Fans von Scary Movie und Horrorfilmen im Allgemeinen. Ihr solltet dementsprechend sehr viel Vorwissen mitbringen. Allen voran solltet ihr alle Scary Movie, aber auch alle Scream-Filme plus eigentlich jeden populären Horrorfilm der letzten 10 Jahre gesehen haben, um wirklich jeden Gag zu verstehen. Und Chronically Online solltet ihr am besten auch sein, denn ansonsten entgehen euch die meisten Popkultur-Jokes.
1: Ja, muss man sich richtig vorbereiten.
0: Ja, am besten auch mental, weil der Humor, der ist bei Scary Movie ja immer sehr speziell, ne?
3: Es werden Jokes über alles und jeden gemacht. Es wird politisch inkorrekt. Es geht unter die Gürtellinie. Es wird pervers, es wird obszön und es wird peinlich. Ja, ganz genau. Der Film ist ganz viel Pipi-Kaka-Humor und kommt mit Gags um die Ecke, die oll sind, die selbst vor 10 Jahren schon nicht mehr lustig waren. Ganz ehrlich, wenn dieser Film ein Mensch wäre, dann wäre er Stefan Raab. Da kann auch die Nostalgienummer und das Spielen mit verschiedenen Metaebenen für mich leider nichts mehr retten.
1: Peinlich, wenn ihr es euch trotzdem antun wollt. Scary Movie 6 läuft seit gestern im Kino.
0: Ich verstehe es gar nicht. Dieser Cringe, dieser Film, der soll cringe sein. Woran hätte man das merken können?
2: What's up? What's up, guys? I'm Benson Boone.

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1: Mit Lara, moin. Es gilt als das traditionsreichste Rockfestival in Deutschland. Heute startet das Rock am Ring Festival am Nürburgring. Die Festivalbesucher können sich heute unter anderem auf Bands wie Linkin Park, Papa Roach und Limp Bizkit freuen. Wer die Acts genießen will, ist mit Gummistiefeln und Regencapes gut beraten. Der Deutsche Wetterdienst sagt, in der Eifel ist es heute wechselhaft und nass. Wer heute nicht am Nürburgring dabei sein kann, ihr könnt zu Hause alle Konzerte live bei Magenta TV kostenlos streamen. Für mehr Geld und längere Vertragslaufzeiten streiken ab heute im Saarland und bundesweit Mitarbeiter im Einzelhandel. SR-Info-Reporterin Sophie Jung weiß mehr dazu.
2: Beim Streik heute beteiligen sich unter anderem Beschäftigte von Rewe, Kaufland, Ikea, Zara und Primark. Dazu hat die Gewerkschaft Verdi aufgerufen. Die will unter anderem 250 Euro mehr für jede Lohngruppe. In Saarbrücken gibt es wegen des Streiks auch eine Demo. Die zieht ab 11 Uhr durch die Innenstadt und um 12.30 Uhr ist eine Kundgebung vor der Europagalerie geplant. Morgen sollen Beschäftigte vor ihren Betrieben weiter streiken. Der Handelsverband hat aber gesagt, für uns Kunden hätte das keine großen Auswirkungen.
1: Nächste Woche geht die WM los und da decken sich ja viele Leute mit Trikots ein. Laut dem Markenverband sind in diesem Jahr auch besonders viele gefälschte Trikots im Umlauf. Wenn die Nachfrage nach Fanartikeln steige, steige auch das Angebot an Fälschungen, sagt eine Sprecherin des Markenverbands. Und das Wetter. Heute ist es mal bewölkt, mal aufgelockert mit Sonne. Teilweise kann es auch leicht regnen, bei bis zu 20 Grad. Aktuell sind es in Saarlouis 12 Grad, in Weißkirchen 11 Grad und in Überrot ebenfalls 11 Grad. Heute Nacht oft klar oder leicht bewölkt.
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3: Ich bin William.
4: Und ich Sophie, hallo.
3: Guten Morgen. Und es ist nicht nur für manche ein verlängertes Wochenende, es ist vor allem auch World Club Dom Wochenende in Frankfurt. Geht ja heute los.
4: Wir gehen rein in die Festivalsaison und eine Sache, die ist ja wohl essentiell für Festivals. Und ich habe sie dir mitgebracht,
3: ja, wenn
4: William.
3: Sophie da irgendwas dabei hat, da bin ich schon immer dann so.
4: Schau mal. Es sind Glitzersteinchen.
3: Und die kleben gleich hier überall im ganzen Studio.
4: Nee, vor allem kleben sie gleich bald auf dir. Kann ich rüberkommen?
3: Ja, okay, komm mal rum. Komm rum, mach mal.
4: Ja, ich komm.
3: Wo sollen wir die hinkleben?
4: Auf dein Gesicht, Moment.
3: Welche Farbe machen wir?
4: Siehst du dir aus?
3: Ich hätte gerne weiß, weil ich bin weiß und dann fällt es gar nicht mal so auf. Den kleben wir einfach mal direkt auf die Stirn. So, Leute.
5: Toll.
3: Ich bin ready. World Club Dom, wir sehen uns.
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0: Ich sehe was, was du nicht siehst.
1: Mhm.
0: Und das sind zwei Leute, die in knapp 3 Wochen auf dem Southside Festival aber richtig dumm gehen.
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1: Zwei Leute bekommen hier jetzt Tickets für Southside.
0: Ah.
1: Oh ja, wo ist dann Halsey und die

0: 21 Pilots gibt. Wir finden das Ding. Wir haben nämlich unsere Spendierhosen an und die sind jetzt noch größer geworden, weil wir auch größer geworden sind.
1: Ja, ja, und die Liebe gehört und die 0722130 dreimal die 5 angerufen hat Bianca aus der Nähe von Donaueschingen. Guten Morgen!
2: Guten Morgen, hallo!
0: Bianca, Southside hat saugeile Konzerte, aber vor allem der große Spaß, der passiert ja auf dem Campingplatz.
1: Aha.
0: Wie gut bist du dafür ausgerüstet?
2: Ich würde sagen, sehr gut.
0: Ja.
2: Ich war letztes Jahr schon und dann ist alles noch da.
0: Was braucht
2: da? Campingschule auf jeden Fall.
1: Wichtig, ja.
2: Und der Gaskocher für die 5-Minuten-Terrine.
1: Noch wichtiger. Glaubst du, irgendwo zwischen Campingkocher und 5-Minuten-Terrine Gaskocher ist dann auch noch Platz für irgendeinen Bestie, den man mitnehmen kann?
2: Ja, sicher.
1: Wer wäre das bei dir?
2: Meine beste Freundin.
1: Mhm. Wie heißt die?
2: Denise.
0: Bianca und Denise wollen aufs Southside.
1: Aber wollen wir auch Bianca und Denise die Tickets dafür raushauen?
0: Ja, wir wollen!
1: Bianca, ihr könnt eure 5-Minuten-Terrine könnt ihr genießen auf dem Southside-Festival in Neuhausen auf Eck. Herzlichen Glückwunsch!
2: Danke!
1: Und wer noch auf Southside möchte, dann einfach mal dranbleiben, ne?
0: Wir haben noch einen ganzen Sack voller Tickets für euch am Start.
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0: Also das ist genau bei das Ding, hello.
1: Oder wie ich als Schwäbin sage, kurz nach Viertel neine, ja, weil okay. Ein Viertel von neun.
0: Einfach aus einer Uhrzeit Bruchrechnen machen. Das macht aber auch nur der baden-württembergische und südpfälzische Teil, ne, vom das Ding Viertel. Hessen und Saarland sind wahrscheinlich so, hey, what the fuck, was labern die?
1: Ja, es ist schon crazy, dass wir uns hier so 100 Kilometer weiter schon nicht mehr so ganz verstehen.
0: Ja.
1: Sprachwissenschaftler Simon, warum ist das eigentlich so?
0: Gibt's da irgendeine
2: Frage ich mich ehrlich gesagt auch. Warum das so schwierig ist. Also ich kenne viele, die berufsbedingt nach Sachsen gezogen sind und jetzt also in einem Viertel elf, Dreiviertel zwölf und so weiter Gebiet leben. Wenn sie anders sozialisiert wurden, da können sich die Menschen nicht dran gewöhnen. Also da können auch 10 Jahre vergehen, dass man hier lebt. Diese sprachliche Anpassung gelingt dann tatsächlich nicht. Ich kann es mir auch ehrlich gesagt nicht erklären, okay. Was daran so schwierig ist.
1: Krass. Gibt es da noch andere Beispiele oder Wörter, wo wir uns nicht so ganz einig sind?
2: Ich mache jetzt mal ein Beispiel, was sehr viele Menschen triggern wird. Ob wir jetzt Chemie, Chemie oder Chemie sagen.
1: Ja.
2: Damit kann man wirklich die Leute sehr auf die Palme bringen. Ich muss allerdings als Sprachwissenschaftler sagen, ganz offiziell vom Duden höchst beadelt sind alle drei Varianten korrekt.
0: Krass, ich dachte immer, wir arbeiten hier beim Radio, uns muss es ja richtig gesagt worden sein, wie wir es sagen müssen. Ich sage immer Chemie.
2: Ja, das ist die Bühnensprache, ne? Also für euch gelten ein bisschen andere Regeln. Ihr habt einen professionellen Sprechberuf und da gibt es Empfehlungen, aber für die Normalsterblichen, sag ich mal, gilt das nicht.
0: Naja, ich sag mal mehr oder weniger professionell, ne? Deshalb würde ich dich ab der Stelle auch bitten, nicht mehr weiterzuhören, Simon.
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1: Mit Lara, moin. Robin Schulz, Bibi Rexha und Haftbefehl. Auf diese Acts können sich die Besucher des World Club Dome Festival in Frankfurt freuen. Das startet heute zum 12. Mal im Waldstadion. Bekannt ist das Festival für Elektro- und Rapmusik. Ab 15 Uhr heute wird dann 3 Tage lang zu Genres wie Hard, Techno und Hip-Hop getanzt. Besonderes Highlight in diesem Jahr: Mitten auf dem Rasen wird eine 360-Grad-Bühne mit einem rotierenden DJ-Podest aufgebaut, sodass man die Künstler von allen Seiten gut sehen kann. Mit der Saarbahn zum Feiern nach Saarbrücken fahren, das klappt heute wohl nicht. Die Gewerkschaft der Lokomotivführer GDL hat die Fahrer der Saarbahn zum Streik aufgerufen. SR-Info-Reporterin Sophie Jung hat mehr Infos für euch.
2: Ja, der Streik der Saarbahnfahrer soll heute um 17 Uhr losgehen und die ganze Strecke von Lebach bis Sankemünd in Frankreich betreffen. Für heute ist erstmal nur ein befristeter Streik geplant, aber in Zukunft könnten die Saarbahnfahrer auch unbefristet streiken, sagt die GDL. Die fordert für ihre Mitarbeiter eine Gehaltserhöhung. Die Löhne sollen um 8% steigen und das rückwirkend zum 1. Januar diesen Jahres. Die Arbeitgeberseite, die Saarbahn GmbH, hält diese Forderungen aber für nicht bezahlbar.
1: Der Streik soll heute Nacht bis um 3.15 Uhr gehen. Die DFB-Frauen steht heute ein wichtiges Spiel an. Sie können sich gegen Norwegen für die WM 2027 qualifizieren. Die findet in Brasilien statt. Als deutsche Kapitänin steht in diesem Spiel zum ersten Mal die Chelsea-Spielerin Sjoke Nüsken auf dem Platz. Und wir kommen zum Wetter. Heute mal stark bewölkt, mal aufgelockert mit Sonne. Teilweise kann es leicht regnen bei bis zu 20 Grad. Aktuell sind es in Losheim und Beden 12 Grad und in Tholey sind es 11 Grad.
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3: Mit William und Sophie, hallo am Freitagmorgen.
4: Gumo.
3: Am World Club Dome Freitagmorgen, muss man sagen, ne? Der geht ja los heute. Wir freuen uns schon richtig.
4: Festivalsaison.
3: Sehr geil.
4: Let's go. Wenn man den ganzen Tag auf dem Festival rumläuft, da hier 25.000 Schritte macht, dann sind ja kleine Snacks zwischendurch wichtig. Selber mitnehmen. Was würdest du empfehlen?
3: Oh, also selber mitnehmen, da bin ich immer so, ein bisschen vorbereitungsfaul. Ich zahle dann lieber die 46 Euro gefühlt für so eine kleine Wurst.
4: Ja, ich nicht.
3: Da bin ich leider zu wenig Schwäbin, so wie du.
4: Ich hab mir ein Eihard gekocht und dachte so, das nehme ich mit als Snack.
3: Und dann stehst du so in der Front Row und schnubbelst an dem Ei rum.
4: Fast. Ich habe vergessen, dass ich es dann in meiner Bauchtasche hatte und war im Moshpit. Und danach war einfach so richtige Eimatsche in meinem Bauchbeutel.
3: Lecker.
4: Ja.
3: Lecker, lecker.
4: Also
3: lecker.
4: Kein Ei.
3: Also wenn ihr richtig hart gekochte Eier haben wollt, richtig hart gekochte für den World Club Dome, dann legt ihr die am besten jetzt schon ins Wasser.
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0: Neuner das Ding Playlist mit Versprich mir.
1: Gleich für euch Buddy Topic.
0: Und ich hoffe, ihr habt schon mal irgendwie auf dem Handy so ein bisschen euren Speicher geleert fürs Wochenende, weil wir werden ganz viele Festivalbilder und Videos machen. Also Tausende,
1: ja.
0: Milliarden, Millionen.
1: Dieses Wochenende ist ja der World Club Dome in Frankfurt. Da feiern wir zusammen zu DJ Snake, Bibi Rexha, James Hype oder auch einfach Haftbefehl.
0: Das ist ein crazy Line-Up. Und zwischendrin ist auch Timo aus dem Das Ding-Team am Start. Guten Morgen.
2: Hey, guten Morgen zwei.
0: Du sendest ja das komplette Wochenende für uns aus dem Glasstudio vom World Club Dome. Was gibt's da dieses Jahr so Krasses?
2: Also, es gibt 14 Bühnen und das Krasseste ist wahrscheinlich, ich stand sogar schon vor ihr, die Indoor Main Stage. Also, das gab's auf noch keinem Festival in Deutschland. Man kennt das von so ein paar Konzerten vielleicht. Es ist eine 360-Grad-Bühne in der Mitte vom Stadion in Frankfurt und die Plattform, auf der die DJs und die Künstler auftreten, die dreht sich halt einfach.
0: Krass.
2: Also, von allen Seiten können wir die Künstler sehen und auf der Unreal Stage, die draußen rund ums Stadion aufgebaut ist. Da ist man sogar ein Teil von der kompletten Experience, denn auf die Bühne passen 1000 Menschen drauf.
0: Ja, Junge, krass. Oh. Unreal, Name ist Programm.
1: Da
0: ja.
1: sehe ich mich.
2: Also ihr würdet da neben dem DJ stehen oder auch hinter dem DJ?
1: Musik schon mal check und drumrum, was geht da noch so?
2: Also es gibt ja auch ein Schwimmbad auf dem Gelände und dort gibt es einen Sprungturm-Contest.
0: Wow.
2: Ich habe schon gehört, es sind wohl auch schon ein paar DJs mit dabei, die mitmachen werden. Und für alle, die Bock auf so ein bisschen Pumpen haben. Es gibt auch eine Outdoor-Gym-Area. Da könnt ihr sogar auch früh morgens einfach Yoga machen, um so ein bisschen runterzukommen von der ganzen Musik und vom Mitgrölen und vom Tanzen. Und was ich richtig geil finde, da sehe ich mich vielleicht auch schon, bei der Forest Stage gibt es einen Kletterwald und man kann mit der Zipline über die Bühne fliegen.
1: Oh, Timo, das machen wir zusammen.
2: Oder?
0: Ja, krass. Das heißt, wir brauchen nicht nur die typischen Festival-Essentials, sondern auch so richtig Sportsachen.
2: Das, ja.
0: Badehose, ein Helm am besten noch.
1: Die Yogamatte.
2: Und keine Höhenangst.
1: World Club Dome ist dieses Wochenende und das Ding ist dabei, genauso wie Topic.
0: Und er darf sich jetzt hier schon mal eine Runde aufwärmen, seine Finger im Radio mit Body.
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0: Body haben wir hier gehört bei The Sting von Topic und Fireboy in DML.
1: Und den gibt's beim World Club Dome, den Topic. Und hier gibt's jetzt etwas zum Laufen.
0: Ja, da das ist der TikTok-Trend. Und was zum Beißen. Dracula.
1: So, deshalb. Aber prinzipiell TikTok, guck da mal zu diesem Sound, da werden Kilometer gemacht.
0: Und Hüften geschwungen werden da.
1: Deshalb jetzt Tame Impala. Dracula. Tut das auch?

0: 50 am Freitag.
1: Und wenn ihr heute auf Arbeit seid, dann ist es wahrscheinlich so.
0: Also,
1: es ist eine traurige Veranstaltung heute auf Arbeit. Ja,
0: niemand hier, weil alle cleverer waren und sich Brückentag genommen haben.
1: Ja, und da haben wir wirklich richtig reingeschissen, weil die nächste Chance für Brückentag, die ist leider noch eine ganze Weile hin. Ramon aus dem Das Ding-Team, der hat's mal für uns ausgecheckt.
2: Der nächste Feiertag ist erst am 3. Oktober, Tag der Deutschen Einheit. Ja, kompletter Fail, das ist ein Samstag, also nix mit Brückentag. Dann kommt Allerheiligen am 1. November, da haben wir in Rheinland-Pfalz, Baden-Württemberg und Saarland ja auch immer frei. Ja, nur Pech, dass es dieses Jahr ein Sonntag ist, also nix mit Brückentag. Dann kommt der erste Weihnachtsfeiertag. Der ist an einem Freitag, haben wir da immerhin frei, aber nix mit Brückentag. Neujahr am 1.1. ist auch ein Freitag, nix mit Brückentag. Dann erst wieder Ostern, aber da ist ja eh immer frei, also nix mit Brückentag. Und dann erst der nächste Feiertag, der 1. Mai 2027, ist aber an einem Samstag, also nix mit Brückentag. Es sieht wirklich richtig übel aus. Dann aber endlich, der 6.5.2027 ist ein gelobter Tag. Christi Himmelfahrt am Donnerstag. Und da könnt ihr euch jetzt schon mal den Brückentag danach frei eintragen. Das wird die nächste Chance.
3: Hier geht Party!
0: Ich hoffe, ihr habt euch den heiligen Tag entsprechend notiert.

0: 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Ach nee, das geht auch besser.
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4: Mit Lara, moin. Es gilt als das traditionsreichste Rockfestival in Deutschland. Heute startet das Rock am Ring Festival am Nürburgring. Die Festivalbesucher können sich heute unter anderem auf Bands wie Linkin Park, Papa Roach und Limp Bizkit freuen. Wer die Acts genießen will, ist mit Gummistiefeln und Regencapes gut beraten. Der Deutsche Wetterdienst sagt, in der Eifel ist es heute wechselhaft und nass. Wer heute nicht am Nürburgring dabei sein kann, ihr könnt zu Hause alle Konzerte bei Magenta TV kostenlos streamen. Für mehr Geld und längere Vertragslaufzeiten streiken ab heute im Saarland und bundesweit Mitarbeiter im Einzelhandel. SR-Info-Reporterin Sophie Jung weiß mehr dazu.
5: Beim Streik heute beteiligen sich unter anderem Beschäftigte von Rewe, Kaufland, Ikea, Zara und Primark. Dazu hat die Gewerkschaft Verdi aufgerufen. Die will unter anderem 250 Euro mehr für jede Lohngruppe. In Saarbrücken gibt es wegen des Streiks auch eine Demo. Die zieht ab 11 Uhr durch die Innenstadt und um 12.30 Uhr ist eine Kundgebung vor der Europagalerie geplant. Morgen sollen Beschäftigte vor ihren Betrieben weiter streiken. Der Handelsverband hat aber gesagt, für uns Kunden hätte das keine großen Auswirkungen.
4: Nächste Woche geht die WM los und da decken sich viele Leute mit Trikots ein. Laut dem Markenverband sind in diesem Jahr besonders viele gefälschte Trikots im Umlauf. Fake-Trikots könnt ihr oft daran erkennen, dass Aufdrucke unsauber sind und Nähte wieder aufgehen. Als Sicherheitscheck nähen einige Hersteller mittlerweile QR-Codes rein. Und wir kommen zum Wetter. Heute mal stark bewölkt, mal aufgelockert mit Sonne. Teilweise kann es leicht regnen bei bis zu 20 Grad. Aktuell sind es in Saarlouis 13 Grad, in Weißkirchen 12 Grad und in Überrot ebenfalls 12 Grad. Heute Nacht oft klar und nur leicht bewölkt.
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7: Heute auch nochmal eine letzte Runde mit Willi und Sophie für diese Woche.
8: Ja, wir lieben euch ja wohl auch. Happy Freitag.

0: Ist jetzt gleich 9:45 oder 9:45?
1: Das ist hier die große Frage irgendwie so ein bisschen.
2: Wir klären die erste Sprachbarriere hier im Das Dingviertel.
3: Ja.
2: Weil in Baden-Württemberg, Rheinland-Pfalz, Hessen und Saarland, da sagen wir die Uhrzeiten einfach anders. Wir im Schwabeländle, wir sagen halt 7:45 und dann ist es quasi.
0: Das war diese Woche schon so festgestellt und jetzt haben wir Simon Meyer-Vieracker, Sprachwissenschaftler und TikToker, heute Morgen schon am Start gehabt. Der ist aber so ein bisschen Streitschlichter jetzt auch heute bei Das Ding. Und er hat uns gesagt, wer final recht hat.
4: Niemand hat alleine recht. Das ist einfach regional verteilt. Mhm. Also in verschiedenen Regionen wird jeweils das eine oder das andere benutzt. Wobei wir hier, das ist insofern wirklich ein Sonderfall, nicht wie sonst häufig so eine klare Nord-Süd-Verteilung oder eine klare Ost-West-Verteilung haben. Vielmehr ist es so, dass der, ich nenne ihn jetzt mal der Dreiviertelstreifen, der zieht sich von Mecklenburg-Vorpommern quer runter bis nach Baden-Württemberg. Also das kann ich allen Zuhörenden empfehlen. Atlas Alltags

0: dass es auch weiterhin einen Grund zum Feiern gibt.
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0: Oh ja.
3: Ja, Stichwort feiern. Wir schicken euch auf die krassesten Konzerte und Festivals im Südwesten. Und Bianca aus Immendingen, die hat heute Morgen 2 Southside-Tickets gewonnen. Und zwar für sie und ihre Bestie Denise.
0: Süß. Und sie hat uns auch direkt verraten, was sie sonst noch alles so mitnimmt, außer Denise natürlich.
4: Campingstuhl auf jeden Fall.
0: Wichtig, ja.
4: Und der Gaskocher für die 5-Minute-Terrine.
3: Bianca und Denise wollen aufs Southside.
0: Aber wollen wir auch Bianca und Denise die Tickets dafür raushauen?
3: Ja, wir wollen!
0: Bianca, ihr könnt eure 5-Minuten-Terrine könnt ihr genießen auf dem Southside-Festival in Neuhausen auf Eck. Herzlichen Glückwunsch!
4: Danke!
3: Und ihr und eure 5-Minuten-Terrine könnt natürlich auch noch gemeinsam aufs nächste geile Festival düsen.
0: Das wird eine gute Zeit mit der 5-Minuten-Terrine. Toll, süß, nette Gesellschaft. Nächste Chance für Tickets für die Nature One gibt's schon heute Vormittag bei der Sarah.
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0: Käsefußstudio. Ne?
1: Wie oft willst du es noch sagen? Aber ja, hier Müffels. Und ja, William wird wirklich nicht müde, das zu betonen. So ein bisschen nach Teppich-Käsefuß halt.
0: Ja, es riecht hier halt irgendwie immer. Es ist so stinkelig muffig. Und ich hätte gern, dass wir das so ein bisschen etablieren, okay?
1: Dass
0: so,
1: die Leute das wissen.
0: Ja, genau. Ich hätte gern, dass das so mäßig so, wir senden aus der Käsefußzentrale heute auch wieder mal das Ding. Jetzt riecht's hier vor allem erstmal aber ganz neu. Oh.
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0: Und das lieben wir ja wohl. Also ein neuer Geruch ist wohl immer das Beste. Mhm.
1: So Druckerschwärze oder so. Mhm. Ja, du weißt, ich bin Popgirlie, deshalb riecht es für mich jetzt besonders gut. Es riecht nämlich nach Taylor Swift.
0: Ja, juhu. Ist ja ganz schön. Ich kriege jetzt nicht den ganzen Hate ab wie sonst immer, weil ich muss mich schon immer sehr überzeugen für Taylor Swift. Aber du bist ja jetzt da und du repräsentierst quasi die Swifties
1: von
0: uns beiden.
1: Der kam heute raus. I Knew It, I Knew You heißt der. Und den hat sie gemacht für den neuen Toy Story Film. Also der fünfte Teil ist da. Und es ist quasi aus der Perspektive von Jessie, dem Cowgirl, das seit dem zweiten Teil dabei ist.
0: Also aus einer eine Filmfigur.
1: Genau, Filmfigur, richtig.
0: Ja, cool. Und es ist wahrscheinlich dann auch wieder so ein bisschen Country-Vibe, wenn es Cowgirl ist.
1: Richtig, genau. So ein bisschen Mundharmonika im Hintergrund. So ein bisschen wie The Old Taylor. I Knew It, I Knew You heißt der, kam heute raus.
0: Und den hören wir jetzt ganz neu bei Das Ding.
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1: Mit Lara, moin. Robin Schulz, Bibi Rexha und Haftbefehl. Auf diese Acts können sich Besucher des World Club Dome Festival in Frankfurt freuen. Das startet heute zum 12. Mal im Waldstadion. Bekannt ist das Festival für Elektro- und Rapmusik. Ab 15 Uhr heute wird dann 3 Tage lang zu Genres wie Hard, Techno und Hip-Hop getanzt. Besonderes Highlight in diesem Jahr: Mitten auf dem Rasen wird eine 360-Grad-Bühne mit einem rotierenden DJ-Podest aufgebaut, sodass man die Künstler von allen Seiten gut sehen kann. Mit der Saarbahn zum Feiern nach Saarbrücken fahren, das klappt heute wohl nicht. Die Gewerkschaft der Lokomotivführer GDL hat die Fahrer der Saarbahn zum Streik aufgerufen. SR-Info-Reporterin Sophie Jung hat mehr Infos für euch.
2: Ja, der Streik der Saarbahnfahrer soll heute um 17 Uhr losgehen und die ganze Strecke von Lebach bis Sankemünd in Frankreich betreffen. Für heute ist erstmal nur ein befristeter Streik geplant, aber in Zukunft könnten die Saarbahnfahrer auch unbefristet streiken, sagt die GDL. Die fordert für ihre Mitarbeiter eine Gehaltserhöhung. Die Löhne sollen um 8% steigen und das rückwirkend zum 1. Januar diesen Jahres. Die Arbeitgeberseite, die Saarbahn GmbH, hält diese Forderungen aber für nicht bezahlbar.
1: Der Streik soll heute Nacht noch bis um 3.15 Uhr gehen. Für die DFB-Frauen steht heute ein wichtiges Spiel an. Sie können sich gegen Norwegen für die WM 2027 qualifizieren. Die findet in Brasilien statt. Das Spiel heute ist in Köln und wird ab 20.15 Uhr live bei sportschau.de übertragen. Und wir kommen zum Wetter. Heute mal stark bewölkt, mal aufgelockert mit Sonne. Teilweise kann es leicht regnen bei bis zu 20 Grad. Aktuell sind es in Losheim und in Teelei 12 Grad. In Beden sind es 13 Grad. Heute Nacht oft klar oder leicht bewölkt.
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3: Das Ding gibt euch. Das Ding. Mit William und Sophie einen wunderschönen Freitagmorgen euch.
4: Und mit Jana, die an die 0172-10-10-951 geschrieben hat. Ich wünsche euch einen guten Start ins lange Wochenende.
3: Oh ja.
4: Damit reißt du eine Wunde
3: Tatsache,
4: auf, Jana.
3: Tatsache, wer sich's genommen hat, Glückwunsch.
4: Das könnte ein Brückentag heute sein. Und wenn es bei euch einer ist, happy Brücke, genießt ihn. Happy langes Wochenende, oder?
3: Toll,

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1: Hello, schönen Freitag euch.
0: Und jetzt einmal ganz kurz die Ruhe genießen.
2: Mhm. Bevor es dann am Wochenende richtig reinballert, weil es ist World Club Tom Wochenende.
1: Oh, heute geht's los. 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
1: Hi, hier ist Sophie. Deutschland Autoland. Die Frage ist, wie lange noch? Deutsche Autobauer fallen im internationalen Vergleich immer weiter zurück. Zu diesem Ergebnis kommt die Studie einer Industrieberatungsgesellschaft. Große Konzerne wie VW, Mercedes und BMW seien mit einem Gewinneinbruch von rund 23% ins Jahr 2026 gestartet. Besonders belastend seien unter anderem der langsame Umschwung auf Elektroautos und weniger internationaler Handlungsspielraum wegen Handelsschranken und weltpolitischer Spannungen. Die geplante Pflegereform der Bundesregierung stößt im Saarland auf Kritik. Unser saarländischer Gesundheitsminister Jung bezeichnet die Vorschläge von Bundesgesundheitsministerin Waken als falschen Weg. Er befürchtet zusätzliche Belastungen für Versicherte, Pflegebedürftige und pflegende Angehörige. Kritik kommt auch von Sozialverbänden, Gewerkschaften und der Opposition. Bundesgesundheitsministerin Waken will mit einem neuen Gesetz Ausgaben im Gesundheitswesen senken und Einnahmen erhöhen. Deshalb soll es in Zukunft zum Beispiel schwerer werden, Pflegeleistungen zu erhalten. Beiträge für Gutverdiener und Kinderlose sollen steigen. Nach Waka Waka kommt Dai Dai. Mit Shakira kann man nichts falsch machen. Das hat sich wohl die FIFA gedacht und Shakira nach 2010 nochmal beauftragt, den offiziellen WM-Song zu schreiben. Die kolumbianische Sängerin wird den Song Dai Dai bei der WM-Eröffnungsfeier in Mexiko-Stadt live mit Burna Boy performen. Und noch zum Wetter. Heute ist es stark bewölkt, mal aufgelockert bei bis zu 20 Grad. Aktuell sind es 13 Grad in Büschfeld und Mainzweiler.
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0: häufigsten im Taxi liegen gelassen werden. Also jedenfalls steht es im neuen Uber-Fundsachen-Index. Das im Taxi liegen lassen, sorry Leute, absoluter Horror oder so. Handy, Hilfe. Es sind aber auch crazy Sachen mit dabei. Zum Beispiel ein Sack mit Murmeln, eine Duschstange, lebende Fische, Muttermilch, eine Zahnprothese. Bei Taxifahrer Marco aus Bad Dürkheim, da war es schon mal ein Gurkensalat. Aber das ist gar nicht die wildeste Story, die ihm als Taxifahrer schon passiert ist.
1: Du wirst ja immer missbraucht für irgendwas, ja? Und wir haben auch schon Anfragen gehabt mit einem Großraumtaxi und auf einmal sagt er, ja, hier, die Möbel müssen in die neue Wohnung. So, was?
0: Die Möbel im Taxi?
1: Neunsitzer hat dann gefragt, was das kostet hier von der einen Straße in die andere. Und dann auf einmal kommst du da an, stehen da Kartons, eine Vitrine, irgendein anderes. Ja, dann habe ich noch zu ihm gesagt, so, ey, sag ich, was willst du damit? Ich sagte, ja, ich zieh um. Der Transporter beim Turm ist teurer. Ich so, bitte was?
0: Nein. Leute, also dafür sind Taxis nicht da, oder? Halten wir mal fest.
1: Kann man machen, aber dann soll man das doch am Telefon bitte sagen. Dann sagen die auch, okay, eine Tour können wir dir fahren, aber dann ist finito, weil die Autos sind ja ganz anders getaktet. Du willst ja ein Taxi Geld verdienen, da verdienst du ja Geld pro Kilometer.
0: Das würde gehen. Also ich kann da mit meinen Kartons stehen und dann muss ich es euch einfach vorher sagen.
1: Du, wenn du jetzt, pass auf, wenn du jetzt einen kleinen Umzug machst und du hast jetzt nur noch Kartons, die du von A nach B fahren willst, weil die mit dem Transporter weg sind und du hast kein Auto. Wenn du da im Großraumtaxi 4, 5, 6, 7 Kartons in den Kofferraum stellst, also für mich wäre das kein Problem, wenn die Zentrale
0: weiß. Okay, ja. Na gut.
1: Aber das ist dann nicht dein kompletten Umzug mit Sofa, Bett

0: und Couch.
1: Ja gut, das ist wirklich ein bisschen too much, ne? Marco transportiert sogar eure Umzugskisten. Crazy aber, oder? Ob da jeder Taxifahrer so locker ist, weiß ich ja nicht. Auf jeden Fall bitte die Sachen dann nicht bei ihm liegen lassen.

Stromfallbell haben wir jetzt. Und kann mal jemand bitte hier Lichter aus anmachen? Was ein stranger Satz, aber ab heute ergibt er auf jeden Fall Sinn, weil es gibt einen neuen Song, der so heißt. Also der heißt Lichter aus und kommt von Sam Payne. Keine Liebe im Club. Aha. Kennt ihr zum Beispiel von dem Song hier. Und Sam Payne hat sich jetzt Gustav von 01099 dazu geholt und Stickel, also diesen Producer. Könnt ihr gleich mal drauf achten. Sein Name wird ja auch immer am Anfang von seinen Songs genannt. Die anderen zwei, die sage ich jetzt nochmal. Sam Payne und Gustav mit Lichter aus. Gibt's jetzt hier für euren Freitag bei Das Ding. Ach so, genau. Und er hier ist natürlich auch dabei.

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0: 10.41 Uhr haben wir an diesem Freitag.
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3: 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Ich mach's jetzt einfach. Eure Mittagspause wird heute besonders gut. Ja, so ab 12, ich würde mal genau hinhören hier bei Das Ding. 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

Zeit mit Waterfalls hier für euch bei Das Ding. Und lieber Gott, bitte, oh Gott, mach nicht, dass am Wochenende so richtige Waterfalls vom Himmel kommen, wenn wir James Hype da auf dem World Club Dome sehen, ne? Heute geht's los, Samstag dann eben auch mit James Hype. Bisher ja noch nicht so gutes Wetter gemeldet am Wochenende fürs Das Ding Viertel, aber hier, fingers crossed, ne? Vielleicht wird's ja noch besser. Wir hoffen einfach. Happy Freitag euch, jetzt mit Tate McRae und Sportscar.

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1: Hi, hier ist Sophie. Deutschland Autoland. Die Frage ist, wie lange noch? Deutsche Autobauer fallen im internationalen Vergleich immer weiter zurück. Zu diesem Ergebnis kommt die Studie einer Industrie- und Beratungsgesellschaft. Große Konzerne wie VW, Mercedes und BMW seien mit einem Gewinneinbruch von rund 23% ins Jahr 2026 gestartet. Besonders belastend seien unter anderem der langsame Umschwung auf Elektroautos und weniger internationaler Handlungsspielraum wegen Handelsschranken und weltpolitischer Spannung. Die geplante Pflegereform der Bundesregierung stößt im Saarland auf Kritik. Unser saarländischer Gesundheitsminister Jung bezeichnet die Vorwürfe von Bundesgesundheitsministerin Waken als falschen Weg. Er befürchtet zusätzliche Belastungen für Versicherte, Pflegebedürftige und pflegende Angehörige. Kritik kommt auch von Sozialverbänden, Gewerkschaften und der Opposition. Bundesgesundheitsministerin Waken will mit einem neuen Gesetz Ausgaben im Gesundheitswesen senken und Einnahmen erhöhen. Deshalb soll es in Zukunft zum Beispiel schwerer werden, Pflegeleistungen zu erhalten. Beiträge für Gutverdiener und Kinderlose sollen steigen. Nutzt ihr auf der Arbeit künstliche Intelligenz? Eine Umfrage des IFO-Instituts hat ergeben, dass mehr als die Hälfte der Unternehmen in Deutschland KI nutzt. Der Anteil sei von knapp 41% im vergangenen Mai auf jetzt fast 55% gestiegen. Und noch das Wetter. Heute ist es mal stark bewölkt, mal aufgelockert mit Sonne. Teilweise Schauer. Bei bis zu 20 Grad. Aktuell sind es in Bosen 13 Grad, in Homburg 14 Grad und in Merzig ebenfalls 14 Grad. In der Nacht ist es klar bei bis zu 10 Grad.
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4: Hallo an diesem Freitag. Ja, wir haben die Woche doch fast schon wieder geschafft. Das ist doch wundervoll. Hier habe ich gleich Ariana Grande für euch mit Seven Rings. Vorher gibt es jetzt die Jungs von BTS. Vielleicht gibt es ja am Wochenende irgendwie die Möglichkeit, mal schwimmen zu gehen. Habt einen tollen Freitag. Ich bin Sarah. Hallo.

0: hier für euch bei Das Ding. Und eigentlich wird da ja Fußball gespielt, wo Alok jetzt am Wochenende auf der Bühne steht, ne? Genauso wie sie. Das ist Bibi Rexha. Auch sie ist auf dem World Club Dome im Eintrachtstadion in Frankfurt. Heute geht's ja los. Und Bibi, die bringt ja auch ihr neues Album Dirty Blonde raus. Nächste Woche und auf TikTok. Da hat sie jetzt mal ein bisschen Real Talk über ihre Musikkarriere gemacht.
1: Große Musiklabels sind wie Mafia. Ich habe einige von denen durch und viele Leute getroffen. Und von denen bekommt man oft den Vibe, dass es vorbei ist für dich. Deine Zeit ist rummäßig.
2: Oh no, like she had her chance, like it's over for
0: ja,
2: her.
0: Ja gut, jetzt hat sie es ja dann geschafft, ne, independent zu werden mit einem eigenen Label. Wird zwar noch über ein großes Label vermarktet, aber all in all ist sie ihr eigener Boss.
2: Been through so much, but nothing scares me anymore.
1: Wisst ihr, nichts schockt mich mehr oder enttäuscht mich. Ich hatte Flops, ich habe gewonnen, ich habe Gewicht zugenommen, ich habe abgenommen, ich habe alles durchgemacht. Aber am Ende sage ich, ich bin gerade happier als je zuvor und ich will nur, dass Menschen das auch fühlen.
2: And my main thing is I just want people to connect to it and love it.
0: Also Bibi Rexha ist happy, wir sind happy und ihr hoffentlich dann auch auf dem World Club Dome am Sonntag. Könnt ihr sie sehen dann in Frankfurt und er hier ist heute schon da. Robin Schulz mit Speechless gibt's jetzt für euch.

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Witzig. Jetzt gibt's hier den neuen Song von Alex Warren. Also, nee, Moment, ich muss erst mal sagen, hi an diesem Freitag. Also der Song von Alex Warren ist jetzt nicht witzig, aber ich habe da vorhin schon mal kurz reingehört. Und ich finde, der klingt ein bisschen so, als würde der von denen hier kommen. Also das sind natürlich selbstverständlich die Jonas Brothers. Und jetzt habe ich gesehen, der Songwriter von dem neuen Alex Warren Song, der hat auch schon mit den Jonas Brothers zusammengearbeitet. Und genau das fand ich gerade witzig. Also vielleicht könnt ihr jetzt auch über den Song lachen. Macht, was ihr wollt. Jetzt hier auf jeden Fall Alex Warren mit Passenger für euch bei Das Ding.

Und ich check ja so hart, dass Ray keinen Bock mehr hat auf irgendwelche Dating-Apps. Oh mein Gott, Girl, ich bin bei dir, wirklich. Ja, deshalb hat sie sich gedacht, ich mache einfach einen Song. Kein Problem. Ray mit Where is my husband? Jetzt für euren Freitag bei Das Ding.

Okay, also Ray sucht ihren Husband und irgendwie hier fehlt auch die Liebe. Sigmar sagt auch nobody to love an diesem Freitag. Jetzt hier für euch bei Das Ding.

0: Das ist Teddy Swims. Und Frage an alle Swifties heute. Oh Gott, geht's euch gut? Könnt ihr noch? Oder seid ihr heute Morgen, seitdem der neue Taylor Swift-Song raus ist, gar nicht mehr ansprechbar? I knew it, I knew you. Checken wir auch noch in der nächsten halben Stunde hier bei Das Ding. Und jetzt aber mal kurzer Moment. Benji aus dem Das Ding-Team, den Songtitel gab's doch schon mal.
1: Ja, bei aufmerksamen Musikfreunden, da hat es direkt im Kopf wahrscheinlich geringelt. Ringel, ringel, ring. Da gibt's doch schon einen Song, der quasi genauso heißt. Von Gracie Abrams. I knew it, I know you. Schau, wie schön.
0: Aber ganz traurig.
1: Ja. Hat sie vor 2 Jahren rausgebracht. 2 Songs, quasi gleicher Titel, aber klingen tun sie tatsächlich sehr anders. Ne? Das ist jetzt der Taylor Swift Song.
0: Okay, aber jetzt was. Das ist ja ganz anders hier mit irgendeinem Mundharmonika, ne? Aber gut, vielleicht wusste Taylor das halt nicht, ne?
1: Nee, also die zwei kennen sich schon gut und vor allem war Gracie Abrams auch der Opening Act bei Taylor Swift's Eras Tour. Also eigentlich sollte Taylor schon wissen, dass es so einen ähnlichen Songtitel schon gibt.
0: Das heißt, sie hat das nachgemacht, oder was?
1: Ja,
0: nicht cool eigentlich unter Freunden, oder? Was denkt ihr um das Dingviertel darüber? Dinge einer Freundin oder einem Freund nachmachen, ist es nice oder eine tote Nummer? 0172 10 10 951 nachmachen, einer Freundin oder einem Freund. Geht das klar?

der Song von Cyril, der eigentlich Summer heißen müsste, weil er so doll nach Sommer klingt. Und jetzt gibt's The Kettleroy. Kann ich noch sprechen an diesem Freitag? Zusammen mit Justin Bieber. Das ist Stay hier für euch bei Das Ding.

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2: Mit Timo, hi. Heute Abend mit der Saarbahn nach Saarbrücken zum Feiern fahren, das könnte schwierig werden. Die Gewerkschaft der Lokomotivführer GDL hat die Fahrer der Saarbahn zum Streik aufgerufen. SR-Info-Reporterin Sophie Jung hat mehr Infos für euch.
3: Ja, der Streik der Saarbahnfahrer soll heute um 17 Uhr losgehen und die ganze Strecke von Lebach bis Sagemünd in Frankreich betreffen. Für heute ist erstmal nur ein befristeter Streik geplant, aber in Zukunft könnten die Saarbahnfahrer auch unbefristet streiken, sagt die GDL. Die fordert für ihre Mitarbeiter eine Gehaltserhöhung. Die Löhne sollen um 8% steigen und das rückwirkend zum 1. Januar diesen Jahres. Die Arbeitgeberseite, die Saarbahn GmbH, hält diese Forderungen aber für nicht bezahlbar.
2: Der Streik soll bis heute Nacht um 3.15 Uhr gehen. Die Busse fahren aber weiter, die sind vom Streik nicht betroffen. Kinder im Saarland können offenbar immer schlechter Fahrrad fahren. Das hat der Allgemeine Deutsche Fahrradclub mitgeteilt. Polizei und Grundschulen hätten gesagt, immer mehr Kinder würden die Fahrradprüfung nicht bestehen. Dass Kinder Verkehrszeichen und Regeln kennen, sei keine Selbstverständlichkeit mehr. Der ADFC fordert deshalb unter anderem mehr Radfahrtrainings und mehr Radwege im schulischen Umfeld, sogenannte Schulstraßen. Dort kann man dann den Autoverkehr zu Schulzeiten zeitweise verbieten. Bislang gäbe es im Saarland keine einzige Schulstraße. Heute startet das Rock am Ring Festival am Nürburgring. Die Veranstalter erwarten bis zum Sonntag rund 90.000 Besucher. SR-Info-Reporterin Lara Enstin weiß, was am ersten Tag so geht.
4: Die Türen zum Festival öffnen so um 12:30, die ersten Bands spielen dann um 14.05 Uhr. Headliner für heute sind Linkin Park, die zocken um 23 Uhr und Limp Bizkit heute Nacht um 1. Wettertechnisch sollten sich die Festivalbesucher am besten mit Gummistiefeln und Regencapes ausstatten. Der Deutsche Wetterdienst hat gesagt, in der Eifel ist es heute eher wechselhaft und nass. Kurze Gewitter sind übers ganze Wochenende auch möglich.
2: Wer heute nicht vor Ort sein kann, ihr könnt zu Hause alle Konzerte live und kostenlos bei Magenta TV streamen. Jetzt ist es offiziell, Shakira wird bei der WM-Eröffnungsfeier den Song Die Die vorführen. Damit folgt nun auf ihren Hit Waka Waka von der WM 2010 der Song Die Die für 2026. Die kolumbianische Sängerin wird den Song bei der WM-Eröffnungsfeier in Mexiko-Stadt live mit Bonaboy performen. Und damit ist auch noch nicht Schluss mit Shakira. In der Halbzeitshow des Finalspiels wird sie nochmal auftreten, dann zusammen mit Madonna und der K-Pop-Band BTS.
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6: Sarah hier, hello und schönen Freitag euch. Und ich habe ja vorhin gesagt, eure Mittagspause, die wird heute besonders gut. 12 Uhr, ja? 3:35 haben wir jetzt. Ist ja eigentlich Zeit für Mittagspause, ne? Deshalb gleich mal genau aufgepasst.

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0: 12 nach 12 haben wir.
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0: Und genau da geht es jetzt hier um Tickets für die Nature One. Und nur, dass ihr checkt, was da am 30. Juli bis 2. August abgeht. Felix Jähn, Alle Farben, Paul Kalkbrenner, Eli Oaks und 346 DJs mehr. So viele warten da auf der Nature One auf euch, dass ihr da vor der Bühne dann abdancen könnt, ne? Bis euer Handy irgendwann sagt 27.000 Schritte. Und deshalb kurze Frage an die liebe Julia aus Saarbrücken. Hallo.
3: Hallo.
0: Wie viel Bock hast du auf einer Skala von 1 bis 27.000?
3: 28.000, würde ich sagen.
0: Warum denn?
3: Warum? Weil ich da schon ganz, ganz lange immer jedes Jahr hinfahre. Und das wäre natürlich super, wenn ich jetzt auch mal Karten gewinnen könnte. Genau, und das ist eigentlich so mitunter mein liebstes Festival. Deswegen wäre das ganz super.
0: Okay, und wen liebst du so sehr, dass du die Person mitnehmen würdest?
3: Ich würde sagen, das wäre meine beste Freundin, die Susi.
0: Okay, macht ihr da immer einen Trip dann hin?
3: Sie war tatsächlich noch nicht da, aber ich würde sie ganz gerne mal dahin entführen und ich glaube, das wäre eine ganz super Option dann.
0: Na gut, dann Premiere. Ich schenke euch die Tickets.
3: Das ist cool. Vielen lieben Dank.
0: Sehr, sehr gerne, liebe Julia. Da könnt ihr abdancen.
3: Sehr cool.
0: Unbedingt
3: freihalten,
0: ne? 30. Juli bis 2. August. Nichts mehr vornehmen
3: jetzt.
0: Das mache
3: ich auf jeden Fall.
0: Da geht's für euch auf die Nature One.
3: Sehr, sehr cool. Danke.
0: Ja, sau gerne. Und die nächsten Tickets, die schnappt ihr euch dann heute Nachmittag ab 2.
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0: Hier ist das Ding vom SWR und am, jetzt muss ich noch mal kurz nachschauen, 23. Juli, genau so ist es, da kommt der neue Toy Story Film zu uns in die Kinos. Ja, alle Taylor Swift-Fans sind jetzt natürlich am Ausrasten. Ich check das. Aber Moment, bitte kurz. Lass mich mal kurz aussprechen. Ich will euch das erzählen. Ja, weil ich habe den neuen Song natürlich für euch und entstanden ist der so.
1: The song I Knew It, I Knew You came about because I was lucky enough to get to see a version of Toy Story 5.
2: Der Song ist entstanden, nachdem ich glücklicherweise den Film Toy Story 5 schon vorab sehen durfte. Ich habe mich sofort in den Film verliebt und konnte mich gut mit den Charakteren identifizieren. Vor allem mit der Rolle Jessie, und aus ihrer Perspektive wollte ich einen Song schreiben. Ich habe ihn dann so schnell runtergeschrieben, dass ich am Ende von diesem Tag schon eine fertige Aufnahme hatte. So inspiriert war ich.
0: Und genau den gibt's jetzt. Alle mal durchatmen, alle Swifties. Mal kurz ein- und wieder ausatmen. Ja, Taylor Swift mit I Knew It, I Knew You. Gibt's jetzt hier für euch.

G-Eazy zusammen mit Halsey hier für euren Freitag. Und jetzt gibt's Temper City mit Self-Aware. Ich hoffe, ihr habt eine schöne Mittagspause. Sarah hier für euch bei Das Ding.

und jetzt bitte mal ein O von euch. Hä? Ja, genau. Das brauchen wir jetzt nämlich, weil sonst geht dieser Song hier nicht. Nelly, zusammen mit Kelly Rowland und Dilemma bei Das Ding.

0: Geld.
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1: Also sich vor Free-Tickets klären, das geht hier bei Das Ding eigentlich ganz easy. Julia aus Saarbrücken, die hat es eben vorgemacht. Für sie geht's auf die Nature One. Alles, was sie dafür gemacht hat, war das?
3: Ich habe es quasi so um 10:30 war das, glaube ich, habe ich schon gehört, dass man so in der Mittagspause sich vielleicht mal bereithalten könnte. Und dann habe ich mir gedacht, dann mache ich das doch. Da habe ich quasi ja die ganze Zeit mein Handy neben mir liegen gehabt und habe dann direkt angerufen. Und es hat ja dann auch geklappt, Gott sei Dank.
1: Was ist dann also dein Tipp an alle, die jetzt sagen, oh Mann, ich will auch Tickets für die besten Festivals und Konzerte und Events im Das Ding Viertel?
3: Ja, ich würde sagen, immer ganz fleißig Radio hören und die Nummer auf die Kurzwahl legen und dann jederzeit bereit sein.
1: Okay, wir wiederholen nochmal kurz die Nummer für alle. 07-221-300-3x5.
3: Korrekt.
1: Also eure Chance dann ab Montag wieder, wenn ihr das hier bei uns hört. Dann unbedingt anrufen.
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0: Hello an diesem
1: Freitag. Ihr hört das Ding und wir tanzen so ein bisschen in Richtung Wochenende. Das finde ich immer ganz schön. Doch, ein bisschen Bewegung geht auf jeden Fall noch an diesem letzten vielleicht Arbeitstag für euch der Woche. Mit Lady Gaga.

5:01 haben wir jetzt und ich finde, es ist Zeit, jetzt mal die Cowboy-Stiefel rauszuholen. Hier, und so einen Cowboy-Hut aufzusetzen, Mundharmonika auszupacken, weiß ich nicht, irgendwie eine Ukulele passt auch dazu. Naja, Dasha gibt's jetzt nämlich mit Austin für euch.

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1: Mit Timo, hi. Heute Abend mit der Saarbahn nach Saarbrücken zum Feiern fahren, das könnte schwierig werden. Die Gewerkschaft der Lokomotivführer GDL hat die Fahrer der Saarbahn zum Streik aufgerufen. SR-Info-Reporterin Sophie Jung hat mehr Infos für euch.
2: Ja, der Streik der Saarbahnfahrer soll heute um 17 Uhr losgehen und die ganze Strecke von Lebach bis Sagemünd in Frankreich betreffen. Für heute ist erstmal nur ein befristeter Streik geplant, aber in Zukunft könnten die Saarbahnfahrer auch unbefristet streiken, sagt die GDL. Die fordert für ihre Mitarbeiter eine Gehaltserhöhung. Die Löhne sollen um 8% steigen und das rückwirkend zum 1. Januar diesen Jahres. Die Arbeitgeberseite, die Saarbahn GmbH, hält diese Forderungen aber für nicht bezahlbar.
1: Der Streik soll bis heute Nacht um 3.15 Uhr gehen. Die Busse fahren aber weiter. Die sind vom Streik nicht betroffen. Stellt euch vor, eure Eltern wüssten immer, wo ihr seid. Genau das ist wohl immer häufiger in saarländischen Schulen der Fall. Der saarländische Lehrerinnen- und Lehrerverband teilte auf SR-Anfrage mit, dass immer mehr Eltern den Standort ihrer Kinder mit GPS-Trackern verfolgen. Teilweise würden sie sogar anrufen, wenn Kinder zur Turnhalle laufen und deshalb das Schulgelände verlassen. Der Verband sieht darin aber nur ein Problem, wenn die Kinder dauerhaft überwacht werden. Alles für die Show. Das dachten sich wohl die WM-Planer bei der FIFA. Bei der Hymnenzeremonie am Anfang der Spiele sollen jetzt alle Spieler aufs Feld kommen. Also auch die Ersatzspieler. Die Mannschaften stehen dann nicht mehr in einer Reihe, sondern einander gegenüber. Außerdem soll Pyrotechnik zum Einsatz kommen. Und wie die deutsche Nationalmannschaft bei der WM abschneiden wird, hat das ZDF gefragt. Dabei kam raus, nachdem bei den letzten beiden WMs schon in der Gruppenphase Endstation war, glauben nur 3%, dass das dieses Jahr wieder passiert. Dass Deutschland das Turnier sogar gewinnt, glauben die Deutschen dann aber auch nicht. Nur 15% trauen ihnen das zu. Sich während des Studiums Europa ansehen. Das machen viele Studis mit dem Erasmus-Programm. Aus Deutschland waren es, seit es das Programm gibt, jetzt schon 1 Million. Das hat der Deutsche Akademie Austauschdienst bekannt gegeben. Die beliebtesten Zielländer sind Spanien, Frankreich und Italien. Nach Deutschland sind etwa 1 Million Studierende gekommen. Und das Wetter? Heute Sonne und Wolken im Wechsel, teilweise kann es auch mal regnen, bei bis zu 20 Grad. Aktuell sind es in Buhs 17 Grad, in St. Ingbert ebenfalls 18 Grad und in Merzig 16 Grad. Heute Nacht oft klar und oder nur leicht bewölkt.
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4: Und ich hoffe natürlich, ihr habt einen wundervollen Freitag. Hallo, ich bin Sarah und habe hier gleich Juju für euch. Oh, der ist so traurig. Wirklich auch noch, den gibt's ja schon ein bisschen länger. Aber wirklich, wenn ich den höre, sehr, sehr sad. Vermissen. Gibt's hier gleich für euch nach Tame Impala mit Dracula. Vorher wird's nicht so traurig. Ich möchte nicht, dass ihr traurig seid an diesem Freitag.

0: für diesen Freitag. Und was? 300 Euro kostet das, diese Fußballsticker-Alben voll zu bekommen. Und Leute geben dafür wirklich Geld aus. Geht's euch noch gut? Hallo? Und dann landest du so halb vollgeklebt in irgendwelchen Schränken. Also, keine Ahnung, habt ihr die Hälfte, 150 Euro. Und dann kein Bock mehr, da weiterzukleben, diese Sticker einzukleben in diese Fußballalben. Colin aus in das Ding-Team so, ja. Und er versucht uns mal zu erklären, was denn das Geile daran ist, diese Fußballsticker zu sammeln.
1: Fußballsticker sammeln gibt es uns. Gibt uns so viel. Zuerst Spannung. Dieser Moment, wenn wir ein brandneues, noch geschlossenes Stickerpäckchen in die Hand nehmen. Dieses Rechteck der Verheißung. Wir halten es im Kiosk ins Licht, um durch das dünne Papier zu erspähen, welcher Sticker ganz vorne ist. Ein erster kleiner Höhepunkt. Wir sehen den Sticker und wir haben ihn noch nicht in unserem Album. Zack, wir schnappen uns das Päckchen. Unsere Lust wird größer, wenn wir es an der Seite vorsichtig aufreißen und alle Sticker begutachten. Oh, es sind noch mehr dabei, die wir noch nicht haben. Wir schlagen unser Sammelalbum auf, blättern immer schneller zur Seite der jeweiligen Nationalmannschaft und kleben ein. Was ein Moment. Wir haben das Team von Curaçao, von dem wir von 99% der Spieler noch nie etwas gehört haben, komplett. Ja, war es für euch auch so schön wie für mich?
0: Ja gut, das lasse ich jetzt mal so stehen.

13:29 und jetzt wird's bunt hier bei das Ding. Also gut, ich gebe hier schon alles. Ich habe ein pinkes Oberteil und eine grüne Hose an. Ich weiß, es klingt jetzt erstmal nach aber es passt auf jeden Fall zusammen, also meiner Meinung nach. Aber wir machen es noch viel bunter. Heute nämlich ganz neu rausgekommen, der neue Track von Bunt. Und ja, wir haben schon 738 WM-Songs, aber das ist jetzt die offizielle DFB-Hymne. Also Fußball rausholen, Trikot ausziehen, Trikot anziehen natürlich und den hier lautballern. Bunt mit Nie allein. Heute neu rausgekommen, ganz, ganz fresh und jetzt schon für euch hier bei das Ding.

zusammen mit Sarah Larsson. Und jetzt gibt's Eminem mit Houdini. Ich finde, der könnte ja mal zaubern, dass ein bisschen schneller Wochenende ist. Hex, Hex. Na gut, hat nicht geklappt. Eminem, Houdini, jetzt fahr ich mal das Ding.

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0: Das sind Danan und AZ. Für euch war das Ding. Und wenn ihr vom Wochenende Muskelkater habt, dann entweder weil ein bisschen Sport hier auf eurem Plan stand oder weil ihr wild getanzt habt, hier auf dem World Club Dome. Grüße schon mal an euren Chef, eure Chefin. Vielleicht sind wir nicht so ganz fit am Montag, weil wir feiern mit euch in Frankfurt. Also wirklich crazy, was da los ist. Bibi Rexha, Robin Schulz, James Hype, Hafti und auch ganz viele mehr. Heute geht's los bis Sonntag und Timo aus dem Das Ding Team hat sich das Ganze schon mal angeguckt.
1: Das Krasseste ist wahrscheinlich die Indoor Main Stage, eine 360-Grad-Bühne in der Mitte vom Stadion in Frankfurt. Und die Plattform, auf der die DJs und die Künstler auftreten, die dreht sich halt einfach. Und auf der Unreal Stage, die draußen rund ums Stadion aufgebaut ist, da ist man sogar ein Teil von der kompletten Experience, denn auf die Bühne passen 1000 Menschen drauf.
0: Okay, also um die Bühne, auf die Bühne, alles möglich beim World Club Dome. Und wenn ich sage, es ist wirklich alles möglich beim World Club Dome, weil da gibt's noch mehr.
1: Für alle, die Bock auf so ein bisschen Pumpen haben, es gibt auch eine Outdoor-Gym-Area. Da könnt ihr sogar auch früh morgens einfach Yoga machen, um so ein bisschen runterzukommen von der ganzen Musik und vom Mitgrölen und vom Tanzen. Und was ich richtig geil finde, da sehe ich mich vielleicht auch schon, bei der Forest Stage gibt's einen Kletterwald und man kann mit der Zipline über die Bühne fliegen.
0: Ja, nice, aber mit einem kurzen Kleid oder sexy Festival-Outfit, kein Problem. Ja, können wir machen. Bisschen Yoga. Und auch nice, ab 14 Uhr senden wir live vom World Club Dome. Also könnt ihr die ganze Zeit dabei sein, auch wenn ihr nicht dabei seid. Das Ding.

Ivy Rexa, die Frau, die ihr am Wochenende auch auf dem World Club Dome sehen werdet. Und ich bin auch eine Frau, die ihr am Wochenende auf dem World Club Dome sehen werdet. Falls ihr auch da seid, ich freue mich übertrieben, wenn ihr mal Hallo sagt. Ansonsten sage ich jetzt nämlich Tschüssi für diesen Freitag. Wir hören uns am Montag wieder ab 10. Freue ich mich auch sehr drauf, wenn ihr Bock habt, wenn ihr mit dabei seid. Und von mir gibt es jetzt noch David Guetta. Gone, gone, gone. Passt ja auch dazu, dass ich jetzt nicht mehr da bin. Schönen Freitag euch noch.

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1: Mit Timo, hi. Brotdose ist bereit, Tonbeutel gepackt und den GPS-Tracker nicht vergessen. So läuft es wohl immer häufiger bei saarländischen Schülern. Der Saarländische Lehrerinnen- und Lehrerverband teilte auf SR-Anfrage mit, dass immer mehr Eltern den Standort ihrer Kinder mit GPS-Trackern verfolgen. Worum es den Eltern da geht, weiß SR-Info-Reporterin Linnea Mundorf.
2: Es ginge den Eltern laut Lehrerverband wohl darum, zu wissen, wo genau ihre Kinder unterwegs sind. Das hätte wohl auch schon dazu geführt, dass Eltern in den Schulen anrufen, wenn sie sehen, dass ihr Kind zur Turnhalle läuft und das Schulgelände verlässt. Laut Lehrerverband sei das per se erstmal nicht problematisch. Erst wenn die Kinder lückenlos und dauerhaft überwacht werden, müsste man darüber sprechen.
1: Obwohl GPS an Schulen immer häufiger auftauchten, seien sie noch kein flächendeckendes Phänomen. Die Jugendorganisationen der CDU, Grünen und FDP haben im Saarland eine gemeinsame Sorge, wie sie sich in Zukunft finanzieren sollen. Deswegen haben sie gemeinsam eine Pressemitteilung verfasst. Darin beschweren sie sich über die SPD-Landesregierung. Die haben ihre Fördermittel gestrichen und noch keine solide Folgelösung gefunden. Ein juristisches Gutachten habe das als verfassungswidrig eingestuft. Laut der Jugendorganisationen haben alle anderen Bundesländer schon eine Lösung gefunden. Sie werfen der SPD-Regierung deswegen vor, dass sie demokratisches Engagement in der Jugend nicht ausreichend fördert. Alles für die Show. Das dachten sich wohl die WM-Planer bei der FIFA. Bei der Hymnenzeremonie vorm Anstoß sollen jetzt alle Spieler aufs Feld kommen, also auch die Ersatzspieler. Die Mannschaften stehen dann nicht mehr in einer Reihe, sondern einander gegenüber. Außerdem soll Pyrotechnik zum Einsatz kommen. Und wie die deutsche Nationalmannschaft bei der WM abschneiden wird, hat das ZDF gefragt. Im Politbarometer kam raus, nachdem bei den letzten beiden WMs schon in der Gruppenphase Endstation war, glauben nur 3%, dass das dieses Jahr wieder passiert. Dass Deutschland das Turnier sogar gewinnt, glauben die Deutschen dann aber auch nicht. Nur rund jeder Sechste traut ihnen das zu. Sich während des Studiums oder Praktikums Europa ansehen, das machen viele Studis mit dem Erasmus-Programm. Aus Deutschland waren es, seit es das Programm gibt, jetzt schon 1 Million. Das hat der Deutsche Akademische Austauschdienst bekannt gegeben. Die beliebtesten Zielländer sind Spanien, Frankreich und Italien. Und das Wetter? Heute Sonne und Wolken im Wechsel. Teilweise kann es auch mal regnen, bei bis zu 20 Grad. Aktuell sind es in Tholey 16 Grad, in Homburg 17 Grad und in Güdingen ebenfalls 17 Grad. Heute Nacht oft klar oder nur leicht bewölkt, bei so maximal 10 Grad. Morgen mal stark bewölkt, mal Sonne.
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6: Leute, was geht?
7: Da sind wir, Peppi und Timo hier. Wir wünschen euch einen unfassbar geilen Freitagnachmittag.
6: Und wir machen euch den natürlich noch ein bisschen geiler. Ab heute senden wir 3 Tage vom World Club Dome in Frankfurt.
7: Unser Das Ding Glasstudio steht direkt zwischen der unfassbar großen Outdoor Mainstage und der 360 Grad Indoor Mainstage.
6: Ja, und auch wenn ihr nicht direkt dabei seid, wir schicken euch die Stimmung nach Baden-Württemberg, Rheinland-Pfalz, ins Saarland und nach Hessen. Auch mit Jaxxamy jetzt bei Das Ding und am Sonntag.

0: Gesichter.
1: Wir starten mit euch zusammen in drei unfassbar geile und krasse Tage im größten Club der Welt. Wie genau heißt das eigentlich nochmal? Also, man muss dazu sagen, es ist noch ein bisschen ruhig vor unserem Glasstudio hier mitten auf dem World Club Dome Gelände im Frankfurter Waldstadion. Das Ganze ändert sich in 50 Minuten. Dann machen wir hier die Türen für euch auf und wir feiern das ganze Wochenende mit euch durch.
0: Ey, wir fiebern schon richtig darauf hin. Und unser Das Ding-Reporter Colin hat vor ein paar Minuten schon mal auf dem Gelände gecheckt, ob auch so die typischen Dinge klappen, die wir alle auf einem Festival halt machen. Also flirten, mitgrölen und Getränke öffnen.
2: So, ich habe hier eine richtig coole Dreiergruppe. Wer bist du?
3: Ich bin die Allison, hi.
2: Wo kommst du her?
3: Darmstadt.
4: Ich bin der Tristan, ich komme auch aus Darmstadt.
5: Ich bin der Sven, komme auch aus Darmstadt.
2: Wir gucken mal, wie World Club Dome ready ihr schon seid. Wer ist Single von euch?
5: Ja, ich.
2: Wie sieht's aus? Thema Flirten, fit?
5: Und sicher, es gibt da gar keine Probleme, aber schau mal, was wird, würde ich sagen. Ne?
2: Hast du irgendeinen so Signature-Flirtspruch, Anmachspruch?
5: Nee, das ist cringe, das ist peinlich.
2: Du hättest mich heute auch mal verdient oder so.
5: Da reicht ein Blick, wenn ich die Sonnenbrille hochziehe, mein Schatz.
2: Dieser Blick, also mich hetzte.
5: Ja, dann, wo ist dein Hintergrund?
2: Wunderbar. Ich muss gerade noch fertig arbeiten, dann machen wir. Ja? Thema Grölen. Ja, mit Grölen natürlich.
0: Wow! Ja, das geht gut, oder?
2: Das ist gut. Brauchen wir jetzt noch Thema, ja genau, Dosen öffnen.
5: Mahlzeit.
0: Wie sexy.
2: Das sind einfach die.
5: Das schmeckt's wieder, du. Das schmeckt's wieder.
2: Also ich glaube, ihr seid auf jeden Fall ready. Ihr habt also richtig.
0: Definitiv.
5: Steckt nicht drin, ne?
2: Also ich sag mal so, du hast ja noch was vor, steckst noch nicht drin.
5: Ja, wenn wir uns später sehen, weiß ich wo.
1: Wow. Also, geile Stimmung. Hoffen wir nur, dass die Jokes übers Wochenende ein bisschen besser werden.
0: Bitte.
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0: Clementine Douglas und Kevin Harris mit Blessings für euch bei Das Ding. Ihr Lieben, wir bringen euch an diesem Freitagmittag schon mal ein paar Open-Air-Festival-Gefühle auf die Arbeit.
1: Hier sind Peppy und Timo für euch und wir hängen mit euch zusammen die nächsten 3 Tage in Frankfurt in unserem Glasstudio direkt auf dem World Club Dome rum. Wer von euch aus Baden-Württemberg, aus Rheinland-Pfalz, aus dem Saarland und natürlich auch aus Hessen schon mal hier war, der weiß, das ist eins der geilsten Festivals in Deutschland und wir machen euch jetzt schon mal so richtig Bock auf diese unfassbar geilen 3 Tage auf über 170 Acts auf 14 Bühnen, die es dann hier im und ums Stadion in Frankfurt gibt.
0: Leute, DJ Snake ist dabei. Und natürlich einer meiner Faves, James Hype.

0: Sixer ist am Start.
1: Oh, das wird unfassbar fett. Die nächsten drei Tage. Es gibt auch zum allerersten Mal eine 360-Grad Mainstage im Stadion. Das ist wirklich krass. Wir standen ja schon davor, wir haben sie schon angeschaut.
0: Das war so krank wirklich.
1: Und das Verrückte ist, da ist eine Plattform drauf und der DJ dreht sich einfach.
0: Also geil. Ich hoffe, dem wird nicht übel, aber wir haben nochmal gecheckt, wann ihr spontan da seid und Bock habt. Dann es gibt für heute noch Tickets für oder fürs ganze Wochenende, so ein paar Resttickets, könnt ihr euch auch DJ Snake heute Abend reinziehen und jetzt schon mal anhören bei Das Ding.
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0: Dancer bei Dustin für euch. Wir sind live für euch dieses Weekend beim World Club Dome, Leute. 170 Acts sind für euch am Start und Timo und ich und Peppi sind natürlich auch dabei. Hallo.
1: In einer halben Stunde, ne? Jetzt haben wir 2:30, in einer halben Stunde machen wir den Club für euch auf. Yeah. Die Sonne kommt endlich wieder zurück. Also es hat mal kurz angefangen zu regnen, so aber nicht so schlimm, Gott sei Dank. Mm. Es sieht auf jeden Fall nach einem sauguten Start in die Festivalsaison diesen Sommer bei uns im Viertel aus.
0: Das wird richtig krass, Leute.
1: Es sind so viele Acts mit dabei, die ihr natürlich aus der Dustin-Playlist kennt. Mhm. Topic zum Beispiel legt auch heute Abend auf und den bekommt ihr jetzt.
0: Let's go.
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1: Es ist das erste Event, Alter, ist das hier eine Lautstärke. Wir haben...
2: Also,
1: Entschuldigung,
2: wir versuchen,
1: hört man uns überhaupt?
2: Ich weiß es gerade nicht. Man hört uns. Okay, naja.
1: Alter,
2: also
1: ist das laut hier.
2: Tinnitus-Gefahr hier auf dem World Club Dome, Leute.
1: Es ist das erste große Event im Das Ding Viertel. Es geht gleich los, offiziell um 15 Uhr. Und wir starten direkt mit dem größten Club der Welt. Wir können mal ganz kurz einen kleinen Stimmungscheck machen.
3: Habt ihr Bock auf den World Club Dome?
2: Ja! Die müssen auch so schreien bei der Lautstärke. In 15 Minuten öffnen die Doors des World Club Dome 2026 für euch. Und wir nehmen euch zu Hause natürlich auch mit rein ins und ums Frankfurter Waldstadion. Heute noch den ganzen Tag.
1: Und alle, die schon mal auf einem Festival natürlich waren, die wissen, man hat immer so eine Mission auf so einem Festival. Irgendwas, das man sich vielleicht auch so ganz heimlich vorgenommen hat. Also flirten, so wie viele Acts, wie es geht. Einfach sehen, auf der Bühne mit dabei sein. Oder was ist eure Mission?
3: Ja, geistkrank steil gehen. Einfach auf die Fresse, richtig abgehen. Hauptsache, der Bass fetzt hier in die Ohren. Geil, liebe.
4: Viel Spaß, geile Leute kennenlernen, neue Artists vielleicht auch.
5: Ich will nicht sterben heute und morgen auch nicht.
3: Meinst du Durbel? Ja, oder?
5: Ich denke, ich werde es schaffen, aber mal gucken.
2: Ich pass auf.
5: Ansonsten lest es in Medien.
6: Gute Zeit haben, tanzen und Spaß haben, ja?
7: Ich will nicht schwanger werden und nicht kotzen. Ist schon, ich glaube, es ist schon gut zu schaffen, aber es kommt auf den Pegel an, den ich habe. Aber ich glaube, es ist schon gut.
1: Ich weiß gerade nicht, was besser ist. Dass wir nämlich nicht schwanger werden oder dass wir nämlich nicht kotzen?
2: Also, dass der Bass uns wegfetzt, das haben wir auf jeden Fall schon mal alle erledigt. Der Rest, den schauen wir noch, da schauen wir noch mal drüber. Viel Glück euch.
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0: Leute, hier auf dem World Club um fette Stimmung und ihr könnt tatsächlich immer noch vorbeikommen.
1: Wir haben gerade mal gecheckt, es gibt noch Tickets. Es gibt Tickets für heute, es gibt Tickets fürs ganze Wochenende. Wir freuen uns, wenn ihr vorbeikommt bei uns, direkt vor unserem...
0: Und da sehe ich schon meine Freundin. Hallo!
1: Das ist der Vorteil. Wir haben nämlich hier das Ding Glasstudio stehen. Das heißt, komplett offen, kommt gerne vorbei, winkt einmal, sagt uns was Nettes, lasst ein bisschen Liebe da.
0: Bitte.
1: Das Ding liebt euch, ihr
0: wir
1: wisst das ja.
0: Und, so.
1: Und wir sind das ganze Wochenende für euch auf dem World Club Dome in Frankfurt.

0: Rosen sind rot, Veilchen sind blau. 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
4: Mit Timo, hi. Brotdose ist bereit, Turnbeute gepackt und den GPS-Trigger nicht vergessen. So läuft es wohl immer häufiger bei saarländischen Schülern. Der Saarländische Lehrerinnen- und Lehrerverband teilte auf SR-Anfrage mit, dass immer mehr Eltern den Standort ihrer Kinder mit GPS-Trackern verfolgen. Worum es den Eltern da geht, weiß SR-Info-Reporterin Linnea Mundorf. Wir haben gerade technische Probleme, deswegen müssen wir das leider skippen. Obwohl an den GPS an Schulen immer häufiger auftauchten, seien sie noch kein flächendeckendes Phänomen. Die Jugendorganisationen der CDU, Grünen und FDP haben im Saarland eine gemeinsame Sorge, wie sie sich in Zukunft finanzieren sollen. Deswegen haben sie gemeinsam eine Pressemitteilung verfasst. Darin beschweren sie sich über die SPD-Landesregierung. Die habe ihre Fördermittel gestrichen und noch keine solide Folgelösung gefunden. Ein juristisches Gutachten habe das als verfassungswidrig eingestuft. Laut den Jugendorganisationen haben alle anderen Bundesländer schon eine Lösung gefunden. Sie werfen der SPD-Regierung deswegen vor, dass sie demokratisches Engagement in der Jugend nicht ausreichend fördert. Die geplante Pflegereform von Bundesgesundheitsministerin Nina Wagen wird heftig kritisiert. Unter anderem, wie die Bundesregierung in Zukunft mehr Geld für die Pflege zusammenkriegen will. Wie genau das aussehen soll, weiß Isabel Karras. Und jetzt schauen wir mal, ob wir uns die anhören
5: können. Geplant ist, dass Menschen mit höheren Einkommen etwas mehr zahlen. Und mehr zahlen sollen auch Menschen ohne Kinder, die ja auch jetzt schon etwas höhere Beiträge haben. Und Arbeitgeber sollen künftig
6: auch. Das Wetter
5: auch
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5: Ein, damit die Pflegekasse wieder besser gefüllt wird.
4: Bisschen Chaos heute. Bei der Reform handelt es sich bisher nur um einen Vorschlag. Wer nächste Woche Mittwoch Saarbahn fährt, dem fällt's vielleicht auf. Die neuen Tramtrains werden dann ausprobiert. Das hat die Saarbahn GmbH mitgeteilt. Die neuen Fahrzeuge sollen ab Mittwoch früh um kurz vor 6 zwischen dem Römerkastell und Siedlerheim fahren. So will die Saarbahn ihre neuen Bahnen unter realen Bedingungen testen. Die neuen Modelle sollen unter anderem leiser und komfortabler sein. Und das Wetter? Heute Sonne und Wolken im Wechsel, teilweise kann es auch mal regnen, bei bis zu 20 Grad. Aktuell habt ihr in Schmelz, Gersheim und Fürweiler 17 Grad. Heute Nacht klar, der Himmel auf oder nur leicht bewölkt, bei so maximal 10 Grad. Morgen mal stark bewölkt, mal Sonne. Schauer sind möglich bei bis zu 22 Grad.
7: Und Leute, die Festivalsaison 2026 geht genau jetzt los im Dustin-Viertel.
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7: Die Dustin-Crew ist natürlich auch direkt an euren Stars dran und wir checken, was die hier so auf dem Festivalgelände machen. Also mega, dass ihr dabei seid. Morgen ist auch er dabei. James Hype jetzt für euch bei Dustin.
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1: Leute, wir liefern euch ab heute wieder 3 Tage Ausnahmezustand aus dem größten Club der Welt. Peppi und Timo hier live aus unserem Dustin-Glas-Studio aus dem World Club Dome. Auf dem World Club Dome, direkt vorm Frankfurter Stadion.
2: Seit 10 Minuten sind die Doors jetzt mittlerweile offen. Ganz, ganz viele tolle Menschen aus Baden-Württemberg, aus Rheinland-Pfalz, aus dem Saarland, aus Hessen und auch wahrscheinlich aus der ganzen Welt machen wieder eine der fettesten Partys im Viertel und ihr seid übers Radio auch schon heute Nachmittag mit dabei.
1: Und einer darf natürlich auch nicht fehlen, das Ding. Reporter Colin ist mitten zwischen allen, die gerade aufs Gelände kommen. Und der wollte mal wissen, was ihr jetzt als allererstes beim World Club Dome 2026 macht. Und die Prioritäten sind, ja gut, irgendwie klar, ne?
3: Wir wollen uns was zu trinken und was zu essen holen. Wir haben Hunger.
4: Was zu trinken mit Bums oder erstmal antialkoholisch?
3: Was zu trinken mit Bums natürlich.
4: Was gibt's?
3: Ich weiß es nicht, eigentlich hatte ich ohne gesagt, aber komm, wir machen
4: Wodka
3: denke ich mal.
4: Saufen, gucken. Das sind stabile Ansagen.
3: Musik fühlen.
4: Musik fühlen, okay. Also erstmal schnell zum Stand. Gut, ich meine, hier bei dir läuft ja schon das Döschen hier, sehe ich.
5: Das ist schon dritte.
4: Das ist schon leer. Ah ja, gut, da muss man natürlich nachlegen. Gibt's was, auf das ihr euch besonders freut heute?
5: Ich freue mich auf meinen Präsident am Sonntag, Hafti Abi.
3: 06069.
4: Ja, natürlich, natürlich. Mal auf einer Skala von 0 bis 1000, ja. Wie viel Bock habt ihr?
3: 1000.
4: Das nehme ich dir nicht an. Wie viel Bock habt ihr?
3: 1500.
1: Also das können wir ja wohl noch steigern, oder

0: Leute, wir feiern im größten Club der Welt mit den geilsten DJs überhaupt. Und einer darf im Line-Up natürlich nicht fehlen. Das ist Robin Schulz, den wir kennen. Und Leute, bei dem wissen wir, wenn der Typ auflegt, das ist einfach eine unfassbar geile Zeit und das ist ein unfassbar geiler Auftritt.
1: Und einen besseren Ort als den World Club Dome, den gibt's ja wirklich nicht. Um genau das zu machen, zieht der Gute also auch durch. Um 7:15 kommt Robin Schulz auf die Indoor Mainstage und legt für uns auf.
0: Wir feiern mit euch zusammen in unserem Dustin Glass Studio. Ihr im Auto, auf dem Weg vielleicht nach Hause, im Gym oder ihr seid einfach so eine der paar Glücklichen, die sich gleich vor die Bühne stellen und dann die unfassbar geile Live-Performance von Robin Schulz miterleben.
1: Ja, und einen kleinen Vorgeschmack bekommt ihr hier schon mal mit uns. Robin Schulz und Better Times kriegt ihr jetzt bei Dustin.

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1: Ist das geil. 3 Tage Party haben wir ab heute für euch hier im Das Dingviertel.
2: Und wir holen euch ein bisschen Festival nach Baden-Württemberg, Rheinland-Pfalz, Saarland und nach Hessen. Timo und Peppi sind hier. Hi.
1: Und der World Club Dome, der ist eine halbe Stunde erst offen. Und der World Club Dome hat jetzt schon seinen eigenen Song.
3: Wir passen das an. World Club Dome ist nur...
1: Schönes Spaß.
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1: Hey, über 150.000 Menschen machen es genau richtig. Ihr verbringt den letzten Brückentag 2026 in Frankfurt auf dem World Club Dome.
2: Ja, oder alle, die es verpeilt haben, mein Beileid.
1: Oh, das ist natürlich krass, ne? Die sich heute nicht freigenommen haben. Eure Kollegen und Kolleginnen, die sich freigenommen haben, die sind wahrscheinlich jetzt gerade hier, denken immer an euch und wir richten ja gemeinsam Grußbotschaften an euch raus.
3: Ja, der liebe Marvin kommt morgen und am Sonntag erst, weil er sich gedacht hat, heute kommt er nicht und hat alles falsch gemacht, oder?
2: Scheiß für euch, dass ihr auf Arbeit seid. Ich habe einen sehr, sehr geilen Tag. Viel Spaß dabei auf jeden Fall. Hallo Tom, ich grüße dich. Ich hoffe, du übernimmst alle meine Notfälle. Ich lasse es mir hier gut gehen. Und ich hoffe, du vermisst mich.
4: Bei dir arbeitet niemand gerade?
2: Doch, ich. Halben Tag arbeiten und ein bisschen nebenbei noch auf Teams gucken ist gut. Ich bin froh, dass ich nicht arbeiten muss. Ich bin sehr glücklich, dass ich hier bin und ich werde meinen Tag so genießen. Tut mir leid an die, die arbeiten müssen, aber es ist mir egal.
5: Ja, ich bin meinen Kollegen sehr dankbar, immer für die Teambereitschaft, dass sie sich so viel Mühe geben. Und ich hoffe, dass sie sich trotz, dass sie jetzt heute nicht frei haben oder hier auf dem World Cup Dome sind oder woanders, dass sie sich trotzdem einen tollen Tag machen.
2: Oh, Loki schon süß, ne? Ja, ich werde trotzdem komplett abgefuckt, aber trotzdem fettes Shoutout an alle, die heute im Office die Stellung halten und durchziehen.
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0: Leute, hier ist das Ding live vom World Club Dome 2026 aus Frankfurt fürs Das Ding Viertel. Unfassbar, wer heute noch alles mit dabei ist.
1: Ey, das wird so krass. DJ Snake, Holy Priest.
0: Robin Schulz ist mit dabei. Wir haben aber auch zum Beispiel Topic, der noch auflegt. Und die nächsten Tage für euch, Leschuk James. Hi.
1: Hallo.

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1: Mit Timo, hi. Viel Ärger gibt's gerade bei den Jugendorganisationen der CDU, Grünen und FDP im Saarland. Seit Anfang des Jahres bekommen die nämlich wohl keine finanzielle Förderung vom Land mehr. Und eine Lösung sei nicht in Aussicht. Deshalb haben die Jugendorganisationen jetzt eine gemeinsame Pressemitteilung verfasst. Darin fordern sie die SPD-Regierung im Saarland zum Handeln auf. In allen anderen Bundesländern wurde demnach bereits eine Lösung für das Problem gefunden, nur im Saarland noch nicht. Die saarländischen Jugendorganisationen werfen der SPD-Regierung deswegen vor, dass sie demokratisches Engagement in der Jugend nicht ausreichend fördert. Die geplante Pflegereform von Bundesgesundheitsministerin Nina Wagen wird heftig kritisiert. Grund ist unter anderem, wie die Bundesregierung in Zukunft mehr Geld für die Pflege zusammenkriegen will. Wie genau das aussehen soll, weiß SR-Inforeporterin Isabel Karras.
2: Geplant ist, dass Menschen mit höheren Einkommen etwas mehr zahlen. Und mehr zahlen sollen auch Menschen ohne Kinder, die ja auch jetzt schon etwas höhere Beiträge haben. Und Arbeitgeber sollen künftig auch für Minijobber Beiträge zur Pflegeversicherung abführen. Die Idee dahinter, mehr Menschen zahlen ein, damit die Pflegekasse wieder besser gefüllt wird.
1: Bei der Reform handelt es sich bisher nur um einen Vorschlag. Gleich nach der Arbeit in die Saarbahn springen und ab nach Hause. Das wird heute nichts, denn die Saarbahn fängt in einer Stunde an zu streiken. Die Gewerkschaft der Lokomotivführer GDL hat die Fahrer nämlich zum Streik aufgerufen. Betroffen ist die gesamte Strecke von Lebach bis Saargemünd in Frankreich. Morgen früh fährt die Bahn dann wieder und auch die Busse sind für euch weiterhin unterwegs. Die streiken nicht. Und wir bleiben bei der Saarbahn. Da sollen laut Saarbahn GmbH ab Mittwoch die neuen Tram-Trains ausprobiert werden. Die sollen zwischen dem Römerkastell und Siedlerheim unter realen Bedingungen getestet werden. Sie sollen unter anderem leiser und komfortabler sein. Könnt ihr Stars wie Simone Biles, Michael Phelps und Usain Bolt bald in Deutschland sehen? Der Deutsche Olympische Sportbund hat mitgeteilt, dass Berlin, München und die Rhein-Ruhr-Region offiziell ihre Konzepte eingereicht haben. Die drei Kandidaten bewerben sich dafür, die Olympischen Spiele 2036, 2040 oder 2044 auszurichten. Laut DOSB haben sie die wichtigsten Hürden auf dem Weg zur Bewerbung bereits genommen. Eine erste Entscheidung werde Ende September erwartet. Und das Wetter? Heute Sonne und Wolken im Wechsel. Teilweise kann es auch mal regnen bei bis zu 20 Grad. Aktuell sind es in Weißkirchen 17 Grad, in Eppelborn und Emsheim habt ihr 18 Grad.
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6: Hello. Peppi und Timo sind hier für euch.
7: Hi, live vom World Club Dome zusammen mit Tausenden von Party-People, die dancen, Glitzer-Overload im Gesicht haben und Dauerbeschallung, EDM, House, Techno aus fünf Ecken auf die Ohren geknallt bekommen.
6: Ey, wir sind heute mal über diese komplette Fläche gelaufen. Das ist ja in Frankfurt, direkt am Fußballstadion. 700.000 Quadratmeter ist so Party krank. Ist hier am und ums Stadion. Das sind, wir haben es mal ausgerechnet, 98 Fußballfelder, 98. Wo ihr abfeiern könnt. Ihr könnt euch da hinpflanzen. Und natürlich richtig geiles Food genießen.
7: Voll. Oder ihr schaltet bei uns vorbei. Und nee, wir brauchen keine 360-Grad-Bühne. Nee, nur so kleine 12 Quadratmeter in unserem Glasstudio. Mit unserer ganzen Das Ding-Crew, die fett mitfeiert und zusammen mit euch Party macht. Als nächstes mit Bless und Terms and Conditions und Das Ding.

0: Generation zusammen. Dazu gehören natürlich auch ganz, ganz, ganz, ganz viele von euch aus unserem neuen Das Ding-Viertel. Seit dieser Woche gibt es ja Das Ding für Baden-Württemberg, für Rheinland-Pfalz, für Saarland und auch für Hessen.
1: Das heißt, 4 Bundesländer und mindestens 4 verschiedene Sprachen. Also wenn wir alle Dialekte mit einrechnen, dann werden wir gar nicht mehr fertig. Aber wo funktioniert Volksverständigung bitte besser als an einem Ort, wo eh alle zusammen feiern? Das Ding-Reporter Colin hat mal gecheckt, wie gut ihr die anderen Dialekte aus dem Das Ding-Viertel kennt.
2: Wir fangen an mit dem hier.
3: Neischlupfschlappe.
2: So.
3: Neischlupfschlappe.
2: Und was könnte das sein?
3: Hausschuhe.
2: Ei, Sigi, das aus dem Palz, jawohl. Ein Punkt schon mal, geht's weiter. Was ist das?
3: Die Freck.
2: Man sagt, nee, ich hab die Freck.
3: Grippe?
2: Ja, jawohl. Also Erkältung, ich hab die Rotznas, ich hab die Seuch, so nach dem Motto. Ich hab die Freck, da könnte in der Palz auch überall mit ankommen. Okay, nächste. Das ist aber Heimspiel, das müsste eigentlich gehen.
3: Labbedubbel.
2: Ja, schon mal. Seid ihr aus Hesse oder nicht?
3: Labbedudel.
2: Das ist halt so mit Augenzwinkern gemeint. Was bist du für ein Trottel?
3: Noch nie gehört.
2: Weiter geht's.
3: Wollemäschter.
2: Das ist aus dem Saarland.
3: Ajo, oh,
4: keine Ahnung.
2: Was könnte der sein?
3: Wollemäschter.
2: Bürgermeister.
3: Ach, Bürgermeister. Okay.
2: Und als letzte.
3: Ja.
2: Na, was ist das?
3: Chaos, ja.
2: Ey, dir in deinen Rucksack gucken, was ist das für ein Gewaschen?
3: Ja, das ist ein Straßenklo.
2: Dann eine Frage, die größte Quizfrage natürlich. Wie viel Bock habt ihr auf dem World Club Dorf?
1: Mega!
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0: Leute, hier ist der größte Club der Welt. Und hier sind Peppi und Timo. Grüßt euch!
1: Hallöchen! Und wir sind mit unserem Dusting-Glasstudio mitten im Dusting-Viertel auf dem World Club Dome.
0: Wir machen euch schon mal so ein kleines bisschen Bock auf alle Festivals, die diesen Sommer jetzt in Baden-Württemberg, bei euch in Rheinland-Pfalz, aber auch bei euch im Saarland und natürlich auch in Hessen anstehen.
1: Und natürlich schicken wir vor allem auch Sonne zu euch allen. Das ist hier jetzt über dem kompletten Festivalgelände. Richtig geil.
0: Und wir haben uns gedacht, ey, wenn das schon so geiles Wetter jetzt ist und wir so geil in dieses Wochenende starten, packen wir noch so ein paar Tropical House Vibes aus von Toby Romeo. Der legt hier in 15 Minuten auf dem World Club Dome.
1: Wirklich, Leute, geiler kann der World Club Dome nicht starten. Und ihr seid das

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1: 3 Tage Party aus Frankfurt ins Das Ding Viertel. Und so langsam ist der Bums voll, ne?
2: Richtig bumsvoll. Und der das schon jahrelang mitmacht, haben wir hier im Studio. Das ist der Marvin Fischer.
3: Wir melden uns hier live aus der Das Ding Pommes Bude. Ich bin hier reingekommen. Peppi hat sich hier schön erstmal Pommes Mayo hingestellt.
2: Ja, ich sitze hier auch die ganze Zeit.
3: Man riecht im Stadion sogar noch.
2: Du läufst den ganzen Tag rum, ey.
1: Marvin, du hüpfst hier und springst hier wirklich von einer Bühne zur nächsten, moderierst ja auf den Bühnen.
3: Ja.
1: Gib uns doch mal 3 Gründe, warum wir jetzt noch Tickets für den World Laptop uns kaufen sollen.
3: Okay, Grund 1, holt euch die Tickets heute, weil heute habe ich noch Stimme. Normalerweise, ich mache das jetzt, glaube ich, seit 2014. So ab Samstagabend ist die Stimme meistens weg und dann mache ich so Gebärdensprache auf der Bühne. Das ist immer da ein bisschen schwer zu verstehen.
2: Ihr kommt ja auch alle nur wegen Marvin, deine Stimme zu hören.
3: Deswegen fange ich damit an mit meiner wunderschönen engelsgleichen Stimme. Grund 2 ist die fette neue Mainstage, weil die finde ich wirklich überragend. Ich war gerade bevor die Doors open waren, einmal oben und habe mir das ganze Ding nochmal angeguckt und das macht wirklich Gänsehaut da oben drauf zu stehen. Und das Geile ist ja, dadurch, dass das Ding diesmal in der Mitte ist, ist man von überall viel näher dran als die ganzen letzten Jahre. Also richtig geil. Grund 3 ist mein Geheimtipp für heute Abend. Holy Priest.
1: Achso, ich dachte, er sagt einfach
3: Holy Priest, Leute. Letztes Jahr war der Mann auf der Zombie-Stage hinten auf so einem Schotterparkplatz und da waren so viele Leute, dass danach quasi der Boden neu gepflastert werden musste. Und ich habe das Gefühl, dass der heute hier die Indoor-Mainstage so kaputt spielt, dass es sein kann, dass das Stadion morgen einfach nicht mehr benutzbar ist. Also gönnt euch den ersten Abend, kommt heute, weil wir wissen nicht, was nach Holy Priest hier heute Abend noch los ist.
2: Du hast so schon geredet, du kriegst jetzt auch eine Pommes von mir.
1: Leute, ganz, ganz viel Spaß, holt euch noch Tickets und viel Spaß auf dem World Club Dome.
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1: Leute, wie geil ist das bitte? Wir schicken Festival Feeling das komplette Wochenende aus Frankfurt in das gesamte neue Das Ding-Viertel nach Baden-Württemberg, Rheinland-Pfalz, Zeug ins Saarland und natürlich auch aus Hessen direkt nach Hessen.
2: Und so ein Festival wie der World Club Dome ist halt einfach ein saugutes Workout. Besser als jedes Gym, sage ich euch. Was man hier an Kalorien verbrennt, ist absolut krass. Wir haben das mal nachgerechnet. An einem Tag sind es bis zu 4500 Kalorien, ey.
1: Das kommt vor allem durchs Rumlaufen und natürlich auch durchs Tanzen zusammen. Wir haben das mal so ungefähr getrackt, bis zu 24 Kilometer läuft man auf einem Festival über ein Gelände. Das wären 6 Hamburger, die man essen könnte. Oder 4 Liter Bier könnte man auch dafür trinken auf so einem Festival.
2: Krass.
1: Und beim Tanzen sind es meistens so ungefähr 500 Kalorien pro Stunde, die wir verbrennen. Wenn wir mitsingen, also allein nur durchs Mitsingen, in einer Stunde 120 Kalorien, da könnt ihr immer eine halbe Portion Pommes euch reinschieben.
2: Ey, das ist wirklich absolut krank. Da singe ich freiwillig eine Stunde länger mit für die andere Hälfte. Was könnte ich denn so singen?
1: Keine Ahnung. Bibi Rexha. Ja, komm weiter, eine Stunde lang.
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0: drei Tage aus Frankfurt für das neue Das Ding Viertel. Wir schicken ganz, ganz, ganz, ganz, ganz viel Festivalliebe vom größten Club der Welt.
1: Und Leute, ey, langsam ist es richtig, richtig, richtig voll. Die Leute tanzen vor den Studios. Wir sehen so viele Menschen und natürlich auch unsere Helfer in Not, wenn was passieren sollte. Die Polizisten, die Sanitäter, die sind alle am Start. Zwar noch ein bisschen gelangweilt, habe ich das Gefühl.
0: Auch die werden noch irgendwann tanzen. Also dickes Danke auf jeden Fall an alle Rettungskräfte, an alle, die hier mithelfen. Wir haben das erste Konfetti auch schon gesehen.
1: Hinter uns
0: hier auf dem World Club auf der Outdoor Mainstage. Also es lohnt sich auf jeden Fall vorbeizukommen. Wir haben gecheckt, es gibt auch immer noch Tickets. Kann man sich noch holen, entweder für heute oder natürlich auch für das komplette Wochenende. Also man kann auch anreisen aus dem Saarland oder aus Rheinland-Pfalz, aus Baden-Württemberg, aus Hessen.
1: Ihr könnt auch aus anderen Bundesländern kommen. Wir diskriminieren niemanden. Und richtig, richtig krasse Leute dabei sind dabei. Also wenn ihr schon mal Vega sehen wolltet zum Beispiel oder Eamon, DJ Snake, ey. Die sind alle hier. Wer ist noch am Start?
0: Hafti ist mit am Start. Hafti, der ist am Sonntag mit dabei. Steve Aoki, Niklas, die kommt vorbei. Jaxime hat schon aufgelegt. Also es sind großartige Künstler. Könnt ihr euch drauf freuen. Tickets gibt's noch. Ne, kann man sich noch kaufen. Alles und das wird... Outfit von der Peppi, es lohnt sich auch, sich anzuschauen. Ohne Scheiß, das geilste Festival-Outfit.
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1: Mit Timo, hi. Nur Ja heißt Ja. Für diese Regelung will sich Bundesjustizministerin Stefanie Hubig einsetzen. Das hat sie heute in Luxemburg bekannt gegeben. Was genau eine solche Änderung im Strafrecht bedeuten würde, weiß SR-Info-Reporterin Linnea Mundorf.
2: Unter dem Prinzip Nur Ja heißt Ja gilt Sex als einvernehmlich, wenn alle Beteiligten ganz klar dem Sex zugestimmt haben. Außerdem muss man auch in körperlicher und geistiger Verfassung sein, um bewusst zuzustimmen. Bisher gilt in Deutschland die Regel Nein heißt Nein. Also spricht man von einer Vergewaltigung, wenn der Sex abgelehnt wurde. Bei Ja heißt Ja geht es um eine klare Zustimmung. In der EU gilt diese Regelung bereits in Schweden, Spanien und Frankreich.
1: Stefanie Hubig wolle jetzt in der Koalition über eine Änderung des Strafrechts beraten. Viel Ärger gibt es gerade bei den Jugendorganisationen der CDU, Grünen und FDP im Saarland. Seit Anfang des Jahres bekommen die nämlich wohl keine finanzielle Förderung vom Land mehr. Und eine Lösung sei nicht in Aussicht. Deshalb haben die Jugendorganisationen jetzt eine gemeinsame Pressemitteilung verfasst. Darin haben sie die SPD-Landesregierung zum Handeln aufgerufen. Letztes Jahr wurden mehr als 100.000 Euro Förderung für den Parteinachwuchs bereitgestellt. Ein großer Teil davon ging an die Jugendorganisationen der SPD und CDU. Die Junge Union der CDU hat dem SR mitgeteilt, dass wegen der fehlenden Gelder jetzt viele Mitarbeiter ehrenamtlich arbeiten würden. Bundesgesundheitsministerin Nina Wagen hat konkrete Pläne für die Pflegereform vorgestellt. Und für die hat sie heftige Kritik einstecken müssen. Um welche Punkte es da genau geht, weiß SR-Info-Reporterin Isabel Karras.
3: Ja, Kritikerinnen und Kritiker sagen, dass die Reform vor allem ein Sparpaket sei und zu wenig echte Verbesserungen enthalte. Sie befürchten, dass dadurch das Risiko von Altersarmut ansteigen würde, sowohl für Menschen mit Pflegebedarf als eben auch für die Angehörigen, die sich um sie kümmern.
1: Bei der Reform handelt es sich bisher nur um einen Vorschlag. Wie funktioniert der weibliche Zyklus und was ist eigentlich dieses Libido? All das wird eigentlich im Sexualkundeunterricht besprochen. Die italienische Regierung findet aber, dass da erstmal die Eltern um Erlaubnis gefragt werden müssen. Der Bildungsminister befürchtete da nämlich sogenannte Genderpropaganda. Das Argument daher, Eltern sollten selbst über die Geschlechtsidentität ihrer Kinder entscheiden dürfen. Sexuell übertragbare Krankheiten sollen aber weiterhin im Biounterricht für alle Schüler behandelt werden. Und das Wetter, heute Sonne und Wolken im Wechsel. Teilweise kann es auch mal regnen bei bis zu 20 Grad. Aktuell sind es in Boomeray 18 Grad, in Britten 16 Grad und in Obertal 17 Grad.
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7: So langsam wird er voll, der größte Club der Welt im Das Ding Viertel mitten in Frankfurt am Waldstadion.
8: Und wir starten heute mit euch zusammen in die Festivalsaison 2026. Leute, wir sind Timo und Happy und sind die nächsten drei Tage für euch am Start und haben genauso viel Bock wie ihr.
9: Ja, servus, liebes Das Ding Team. Hier ist Max aus Heilbronn und Mann, was habt ihr wieder für eine krasse Aktion gerade am Laufen? Jetzt habt ihr erstmal eine geile Fusion gehabt von Radiosendern, euer Sendegebiet erweitert. Und jetzt kommt auch noch der World Club Dome. Und ich will eins mal zurückgeben. Ich ändere jetzt mal euren Slogan ab, denn es heißt jetzt mal für mich einfach, wir lieben das Ding einfach tatsächlich.
8: Ach, magst du Maus, wie süß.

0: das ist wirklich...
1: Also viele hier vorbeilaufen, das ist
0: wie riesig die auch einfach ist. Das ist unfassbar krass.
1: Krank, wirklich.
0: Drin im Stadion noch eine 360-Grad-Bühne, auch unfassbar geil. Und hallo alle erstmal.
1: Hallo ihr Lieben. Ja, wenn man sich hier einmal umschaut, gibt schon direkt ein paar Outfits, die ins Auge fallen. Hier so ein paar Cutouts am Oberteil, liebe ich ja sehr. Fransen sind auch ganz, ganz weit oben. Und unser Reporter Samuel hat sich mal auf die Suche nach den ausgefallensten Outfits gemacht, die schon da sind.
2: Mein Name ist Beatrice und ich komme aus der Schweiz.
3: Du hast ein krasses Outfit an. Jetzt sind wir beim Radio, das heißt, es gibt keine Kamera. Kannst du uns noch mal kurz beschreiben, was hast du für ein Outfit an?
2: Also ich habe ein grünes Kleid an mit weißen Stulpen, aber so Feldstulpen. Und einen weißen BH und ein bisschen Glitzer.
3: Ein bisschen ist untertrieben, also es ist schon ein bisschen mehr, oder?
2: Ich liebe Glitzer, also ist das für mich noch nicht das Maximum, sag mal so, ne?
4: Ich bin Janik, ich komme gebürtig aus Bayern, beziehungsweise Deggendorf.
3: Was hast du an, was ist die Mission?
4: Ich habe einen Hut auf mit ganz vielen Enten drauf. Jede Ente bekommt natürlich ihren Namen im Laufe des Wochenendes. Als T-Shirt habe ich ein kleines Gästebuch vorbereitet. Da kann man ganz viel darunter schreiben. Und als Rucksack habe ich ein kleines Krümelmonster mit dem Namen Cookie. Ja, das war's eigentlich schon.
5: Wir sind komplett mit Glitzer voll. Wir lieben Glitzer.
6: Ringerstiefel, Glitzerstrumpfhose, Lederrock, Body, Glitzer drüber, Glitzer drauf, Glitzer dran.
7: Ich bin Dennis, ich komme aus Gütersloh.
3: Was macht dein Outfit heute special?
7: Oh, ich kann alles sehen. Dreimal sogar.
3: Also du hast eine spezielle Brille. Wie sieht die aus?
7: Also das ist eigentlich eine ganz gewöhnliche Brille, nur dass ich ein Glas mehr habe.
0: Ja, auf die Anzahl der Gläser kommt es ja generell ja noch an diesem Wochenende.
1: Wahrscheinlich, ja.
0: Los.
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0: ist das Ding live vom World Club Dome. Und wir hören uns jetzt die Jungs an, die auf Social Media wirklich komplett viral gegangen sind. Hauen meistens so Techno-Pop in die Mucke raus, oft auch Remixe, ne? Erst einer mit Nena und jetzt mit Crow.
1: Ja, und das Geile ist, die machen nicht nur nice Musik, die Konzerte, die sie bringen, sind eine absolute 10 von 10. Da wird getanzt, gesprungen, geraved. Einfach ein absoluter Vibe, Leute.
0: Und wir bekommen direkt morgen zweimal was von denen, ne? Mhm. Zweimal im größten Club der Welt sind sie mit dabei. Einmal auf der großen Outdoor Mainstage und auch auf der PBM Stage.
1: Ey, das wird so krank. Alle, die noch keine Tickets für die Tour bekommen haben, Leute, sichert euch die fette Party mit den Jungs doch einfach hier auf dem World Club Dome. Wir haben hier noch ein bisschen Platz für euch und vor allem haben wir mega, mega Bock. Vielleicht schaut ihr einfach noch mal rum bei uns. Bis dahin gönnen wir uns jetzt Oswald und Crow mit einem Teil bei Das Ding.
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1: Leute, wir senden euch ein bisschen Bass ins das Dingviertel von einem der geilsten Festivals, die es überhaupt in Deutschland gibt.
2: Timo und Peppi hier, hi. Und wir sind für euch 3 Tage live am Start, mitten auf dem Gelände vom World Club Dome. Und ey, wie ihr ausseht, einfach...
1: Unfassbar schöne Outfits habt ihr an. Macht euch ein geiles Wochenende mit das Ding in Baden-Württemberg, in Rheinland-Pfalz, im Saarland und natürlich auch in Hessen.
2: Und was für Leute für euch da sind an diesem Wochenende. DJ Snake legt zum Beispiel heute auf James Hype, Bibi Rexha, Domitian und 170 andere Acts. Könnt also auch spontan vorbeikommen, wenn ihr euch jetzt dachtet, boah, habe ich richtig, richtig Bock drauf.

0: geklappt auch.
1: Ihr Lieben, wir haben nachgerechnet, 22 Kilometer waren es. Das war die Anreise von uns heute aus unserem hessischen Das Ding Studio. Hier in unser Glas Das Ding Studio auf dem World Club Dome.
2: Ja, so weit ist es ja nicht. Wir glauben, das toppen doch sicher die meisten hier heute. Denn wir feiern mit euch auf dem ersten saugroßen Event in unserem neuen Das Ding Viertel im und um das Frankfurter Waldstadion, im größten Club der Welt.
1: Und das ist wirklich Wahnsinn. Also ihr reist überall an, um unter anderem Robin Schulz heute noch zu sehen oder auch DJ Snake und unser Das Ding Reporter Colin, der hat mal versucht, sich so ganz langsam zur weitesten Anreise hochzuarbeiten und fängt an bei Nicole und Chantal.
3: Wo kommt ihr her?
4: Niederolm.
3: Aus Niederolm, okay. Wie viel sind das? So 40, 50 Kilometer?
4: 50 Kilometer.
3: Okay, ich glaube, da ist noch ein bisschen was drin, so Thema weiteste Anreise, oder? Was meint ihr?
4: Definitiv.
3: Nächste Versuchsobjekte hier, weiteste Anreise. Wer bist du?
5: Jana.
3: Wo kommst du her?
5: Also in der Nähe von Saarbrücken.
3: Oh, also aus dem Saarland. Dann kennst du das Ding ja.
5: Ja, das höre ich auch jeden Morgen eigentlich.
3: Ja, wunderbar. Wie viele Kilometer sind das von hier bis zu dir?
5: Boah, 150. Ja, 150.
3: 150, ja, okay. Also, auf der Suche nach der weitesten Anreise habe ich jetzt jemanden getroffen. Könnte gut sein. Wie heißt du?
6: Ich heiße Lukas.
3: Und wo kommst du her?
6: Also, ich bin gerade mit einem Auto aus China zurückgekommen.
3: Mit dem Auto aus China hierher? Wie lange warst du unterwegs?
6: 2,5 Jahre jetzt und arabische Halbinsel, China, Afghanistan, Zentralasien, alles dabei. Und jetzt mal wieder auf Heimaturlaub.
3: Und das war jetzt wirklich für den World Club Dome mit deinen Freunden?
6: Für einen Junggesellenabschied.
3: Also eigentlich ja.
6: Ja, genau.
3: Wenn man es ein bisschen streckt, ja.
6: Ja.
3: Und wie viele Kilometer sind das?
6: Ah, nicht so viel, 60.000.
3: Das sagt er einfach so. Das sagt er einfach so. Mit einem breiten Lächeln, okay. Also, ich glaube, wir haben die Person gefunden. Geil. Aus China zum World Club Dome.
6: Ja.
3: Und lohnt sich's bislang?
6: Ich bin gerade erst reingekommen, aber ich hoffe doch sehr.
3: Ganz tollen World Club Dome.
6: Ja, danke dir.
3: Cool, dass du da bist.

0: wir für heute zumindest drei Tage senden wir für euch vom größten Club der Welt direkt aus Frankfurt nach Baden-Württemberg, nach Rheinland-Pfalz, ins Saarland und natürlich auch aus Hessen nach Hessen gleich für euch hier ab 18 Uhr. Alina und Tiffany.
1: Hello.
2: Hallo.
1: Wie aufgeregt seid ihr? Habt ihr Bock?
2: Wir haben richtig Bock.
3: Ja, richtig hype. Wir machen uns einen richtig schönen Freitagabend mit euch.
1: So nämlich. Ja, ihr habt schon ein bisschen rumgeguckt, ne? Richtig
2: ja.
1: Geile Stimmung, ne?
2: Ich lieb's einfach. Ich hab so Bock gerade, wirklich. Ich will einfach, dass es losgeht.
1: Ist auch einfach geil.
0: Wenn euch jetzt jemand fragen würde, ey, warum soll ich da jetzt vorbeikommen? Was sagt er?
2: Weil es richtig geil ist. Richtig nice Vibes. Die Leute, die haben richtig Bock. Ich meine, die Artists, wollen wir gar nicht drüber reden. Sowieso richtig gut.
1: Leben wir. Geil.
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1: Mit Timo, hi. Nur Ja heißt Ja. Für diese Regelung will sich Bundesjustizministerin Stefanie Hubich einsetzen. Das hat sie heute in Luxemburg bekannt gegeben. Was genau eine solche Änderung im Strafrecht bedeuten würde, weiß SR-Info-Reporterin Linnea Mundorf.
2: Unter dem Prinzip Nur Ja heißt Ja gilt Sex als einvernehmlich, wenn alle Beteiligten ganz klar dem Sex zugestimmt haben. Außerdem muss man auch in körperlicher und geistiger Verfassung sein, um bewusst zuzustimmen. Bisher gilt in Deutschland die Regel Nein heißt Nein. Also spricht man von einer Vergewaltigung, wenn der Sex abgelehnt wurde. Bei Ja heißt Ja geht es um eine klare Zustimmung. In der EU gilt diese Regelung bereits in Schweden, Spanien und Frankreich.
1: Stefanie Hubich wolle jetzt in der Koalition über Änderungen des Strafrechts beraten. Viel Ärger gibt's gerade bei den Jugendorganisationen der CDU, Grünen und FDP im Saarland. Seit Anfang des Jahres bekommen die nämlich wohl keine finanzielle Förderung vom Land mehr. Und eine Lösung sei nicht in Aussicht. Deshalb haben die Jugendorganisationen jetzt eine gemeinsame Pressemitteilung verfasst. Darin haben sie die SPD-Landesregierung zum Handeln aufgerufen. Letztes Jahr wurden mehr als 100.000 Euro Förderung für den Parteinachwuchs bereitgestellt. Ein großer Teil davon ging an die Jugendorganisationen der SPD und CDU. Die Junge Union der CDU hat dem SR mitgeteilt, dass wegen der fehlenden Gelder jetzt viele Mitarbeiter ehrenamtlich arbeiten würden. Bundesgesundheitsministerin Nina Wagen hat konkrete Pläne für die Pflegereform vorgestellt. Und für die hat sie heftige Kritik einstecken müssen. Um welche Punkte es da genau geht, weiß SR-Info-Reporterin Isabel Karras.
3: Ja, Kritikerinnen und Kritiker sagen, dass die Reform vor allem ein Sparpaket sei und zu wenig echte Verbesserungen enthalte. Sie befürchten, dass dadurch das Risiko von Altersarmut ansteigen würde, sowohl für Menschen mit Pflegebedarf als eben auch für die Angehörigen, die sich um sie kümmern.
1: Bei der Reform handelt es sich bisher nur um einen Vorschlag. Wie funktioniert der weibliche Zyklus und was ist eigentlich Libido? All das wird eigentlich im Sexualkundeunterricht besprochen. Die italienische Regierung findet aber, dass da erstmal die Eltern um Erlaubnis gefragt werden müssen. Der Bildungsminister befürchtet da nämlich sogenannte Genderpropaganda. Das Argument daher, Eltern sollten selbst über die Geschlechtsidentität ihrer Kinder entscheiden dürfen. Sexuell übertragbare Krankheiten sollen aber weiterhin im Biounterricht für alle Schüler behandelt werden. Und das Wetter? Heute Sonne und Wolken im Wechsel. Teilweise kann es auch mal regnen, bei bis zu 20 Grad. Aktuell sind es in Heusweiler 18 Grad, genauso in Bexbach und Asweiler. Heute Nacht klart der Himmel auf oder nur leicht bewölkt bei so maximal 10 Grad.
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6: Hallo, was geht ab, Viertel?
7: Hello, hello. Ich bin Tiffany.
6: Und ich bin Alina und wir haben richtig Bock.
7: Oh ja.
6: Wir beamen euch den World Club Dome bei, dorthin, wo ihr gerade am Freitag seid.
7: Auf jeden Fall im Saarland, in Hessen, Baden-Württemberg, Rheinland-Pfalz und Vibes zum Teil gibt es hier ja definitiv genug. Ne?
6: Auf jeden Fall, es wird immer voller.
7: Ja, Es und Menschen.
6: Ja, das auch. Nice auf jeden Fall auch, dass ihr am Start seid. Jetzt, hier, bei Das Ding mit Talk to You. Das ist another. Schönen Freitag.
7: Schönen Freitag.

0: halt die Frage, ob wir das überhaupt brauchen. Ich meine, auf dem Festival verbrennen wir so schon ohne Ende Kalorien. Wir haben es mal für euch gecheckt. An einem Tag sind es bis zu 4500 Kalorien.
1: Richtig.
0: Vor allem durchs Rumlaufen und Tanzen natürlich. Beim Tanzen allein sind es ungefähr schon 500 Kalorien pro Stunde. Das sind fast zwei Hamburger.
1: Ja, richtig praktisch, ne? Aber wenn ihr jemanden auf euren Schultern tragt, eine Stunde lang, was ja auf einem Festival durchaus mal vorkommt, dann verbrennt ihr 400 Kalorien extra nochmal in der Stunde.
0: Aber nur die Person, die trägt, nicht die oben auf den Schultern rumsitzt. Aber wenn die Person von den Schultern einen Bierkasten zum Campingplatz tragen würde, verbrennt 396 Kalorien in der Stunde nur durchs Tragen von der Kiste.
1: Praktisch. Und wenn ihr nicht dabei seid dieses Wochenende auf dem World Club Dome, dann grillt zu Hause mit. Da verbrennt ihr so 120 Kalorien in der Stunde.
0: Ja, und den hier könnt ihr auf jeden Fall bestens mitgrillen, ohne Benzin. Domiziana, Sonntag live on stage beim World Club Dome. Viel Spaß.
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0: Die perfekte Festival-Playlist hier vom World Club Dome. Paschanim, Shababs im VIP.
1: Hello, hello.
0: Hallo, also, Viertel.
1: Ich muss ja sagen, heute liebe ich unseren Job besonders.
0: Oh ja, ich auch sehr. Es ist so eine gute Stimmung hier auf dem World Club Dome im und rund ums Frankfurter Waldstadion, mitten im Dustingviertel.
1: Ja, und die Outfits, ne, die sind auch einfach nur mega und super unterschiedlich. Es ist von Glitzer, Cowgirl, Malle Atzen zu durchsichtig und ganz wenig Stoff, alles dabei.
0: Ich lieb's komplett und halt wirklich mega fette Artists gleich um 7:55. Robin Schulz auf der Indoor Mainstage.
1: Head, Lily Palmer, DJ Snake und Topic. Also da sind so geile Artists am Start. Lieb's.
0: Das wird richtig, richtig geil. Und auch wir haben hier richtig gute Musik jetzt.
1: Winona Oaks mit He Don't Love Me. Richtig fett bei Dusting.

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1: Hallo Viertel, was geht? Grüße raus in Saarland, Baden-Württemberg, Hessen.
2: Ja, Hessen
1: und Rheinland-Pfalz.
2: Rheinland-Pfalz vergessen wir nicht. So nice, dass ihr am Start seid.
1: Richtig, richtig schön. Wir bringen euch das World Club Dome Feeling direkt in euren Freitagfeierabend.
2: Und das ist schon ziemlich geil. Also ich liebe ja auch unseren Platz hier im gläsernen Studio direkt mitten im Geschehen.
1: Voll.
2: Es wird immer voller, es wird immer verrückter. Ich lieb's so sehr.
1: Es macht richtig Bock. Man merkt, die Leute haben Bock zu feiern. Es ist Freitag, es ist Wochenende. Die wollen einfach tanzen und eine gute Zeit haben. Und Wetter ist ein Träumchen, ne?
2: Ist perfekt. Wir hatten so Glück gehabt. Und es ist ja auch gerade mal Tag 1, ja?
1: Zwei Tage, auf jeden Fall noch volles Programm. Und heute, nicht unterschlagen, heute geht's ja auch noch richtig ab. Aber morgen dann unter anderem live on stage Chaco 102. Und den gönnen wir uns jetzt schon mal. Zusammen mit Nina Chuba und Randali hier bei Das Ding.
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0: Tag, oder?
1: Ja, der ballert. Richtig, richtig Bock. Aber ich muss ja sagen, für mich heute Premiere mit dieser 360-Grad-Bühne.
0: Oh ja.
1: Wie fett ist das bitte? Die DJs, die Acts, die stehen da in der Mitte, die ganze Bühne dreht sich. Ich finde das so nice, weil man halt immer von überall was sieht, gell?
0: Also, können wir mal richtig zugucken, was die da eigentlich machen an den Turntables?
1: Nee, ich lieb's voll. Es ist ein richtiger Vibe hier. Das sollte man, wenn man kann, doch schon mal vor Ort auch noch erleben, gell?
0: Das solltet ihr miterleben. Also, wenn ihr könnt, kommt auf jeden Fall vorbei. Es gibt noch Tickets.
1: Schönen Freitag euch.

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1: Hallo!
2: Hello!
1: Tiffany und Alina sind hier für euch und wir liefern euch das World Club Dome Festival Feeling direkt nach Hause.
2: Ja, und wir haben Besuch direkt von der Stage zu uns ins gläserne Studio. Tobi, Romeo, wie war der Auftritt?
3: Mega geil, mega geil. Also es ist für mich so ein bisschen der Festivalauftakt heute.
2: Ja.
3: Und war wirklich gut, ja. Hat Spaß gemacht.
2: Ich finde ja immer, wenn man in so einem Tunnel ist, so wie jetzt, ne? Also wir stehen hier drin, es passiert so viel um einen herum. Es ist wirklich krass.
3: Ist eine krasse Aussicht.
2: Oder?
3: Hier, muss man
2: es
3: sagen.
2: Ist Hammer.
1: Wir haben den besten Blick auf dein Set gerade gehabt.
3: Geil.
2: Aber wie ist es für dich, wenn du dann da auf der Bühne stehst und so viele Menschen, bist du dann auch so in einem Tunnel oder kannst du die Crowd schon bewusst wahrnehmen?
3: Man kann das schon bewusst wahrnehmen, aber ich muss sagen, ich bin jemand, der immer noch, ich mache das jetzt schon über 10 Jahre, ich bin immer noch super nervös, muss
2: ja.
3: ich sagen.
2: Ja?
3: Also ich kriege das nicht weg irgendwie und ich weiß aber auch nicht warum.
2: Sympathisch.
3: Ja?
2: Ja, doch. Ja.
3: Well, danke, I guess.
1: Und gab es heute in deinem Set so den einen Moment bei deinem Gig, den du gerne nochmal so wiederholen würdest oder den du mitnimmst?
3: Ich muss sagen, ich würde gerne das ganze Set wiederholen.
2: Ja, das glaube ich.
1: Also direkt nochmal auf die Bühne.
3: Auf jeden Fall.
2: Bleibt ihr, du mit deiner Crew, bleibt ihr und genießt das Festival noch?
3: Es ist mein erstes World Club Dome und ich hab jetzt schon richtig Bock, hier alles auszuchecken. Ich war vorhin gerade schon bei der Mainstage mal kurz, es ist ja riesengroß hier.
2: Total.
3: Und definitiv, also wir genießen den restlichen Tag am Festival, ja.
2: Ja, cool.
1: Wer steht heute noch auf der Watchlist?
3: DJ Snake, muss ich sagen.
2: Ja,
3: habe ich schon ewig nicht mehr live gesehen und
2: ja.
3: bin richtig gespannt auf jeden Fall. Der spielt ja auch mit Schallplatten.
2: Stimmt,
3: genau, verrückt. Das macht ja fast niemand mehr, deswegen sehr inspiring.
1: Und was steht generell den Festival Sommer über noch so an bei dir?
3: Ich habe mir wirklich vorgenommen, so viel Musik zu releasen wie noch nie zuvor.
2: Ja, bitte.
3: Und genau, da kommt einiges auf euch zu auf jeden Fall.
2: Ja, bitte, dann auch auf der Dustin Playlist.
1: Super. Auf jeden Fall
2: direkt. Ja, richtig nice. Vielen, vielen Dank für deinen Besuch.
3: Vielen Dank euch.
2: Feiert noch ordentlich.
1: Ja.
3: Dankeschön, euch auch. Ciao, ciao.

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3: Hallo Viertel.
4: Hello, hello.
3: Schönen Freitagabend euch. Ja, und das F. Freitag, das steht für frei. Endlich Wochenende. Und natürlich für Festival.
4: Genau, das Feeling bringen wir euch nach Hause oder wo auch immer ihr gerade seid. Alina und Tiffany hier live vom World Club Dome.
3: Ja, wir stehen direkt zwischen dem Eingang zur 360 Grad Indoor Mainstage und der Outdoor Mainstage. Ja, gleich draußen an den Turntables frisch eingeflogen. Robin Schulz.
4: Richtig nice. Aber am Sonntag dann mein persönliches Highlight. Bibi Rexha. Die
3: gut.
4: Frau, die hat ein Stimmchen, das ist crazy und ihre Ausstrahlung einfach alles. Sie ist einfach ein Megastar.
3: Oh ja.
4: Ich lieb sie. Und die feiern wir jetzt schon mal hier bei Das Ding mit New Religion.

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1: Oh ja, genau so wird's gemacht. Club-Festival-Feeling für euer ganzes Wochenende.
2: Yes.
1: Wir nehmen euch mit auf den World Club Dome, wenn ihr nicht dabei sein könnt. Wir senden für euch hier direkt aus der Mitte des größten Clubs der Welt.
2: So nice.
1: Wir haben hier unser Dusting-Studio direkt vorm Stadion in Frankfurt aufgebaut.
2: Ja, und es sind so viele Leute da, super international, hier feiern und tanzen einfach so viele Nationen zusammen.
1: Ja.
2: Ich liebe das. Aber dazu gehören natürlich auch ganz viele von euch aus unserem neuen Dusting-Viertel. Seit dieser Woche gibt es ja das Ding für Baden-Württemberg, Rheinland-Pfalz, Saarland und Hessen.
1: Vier Bundesländer und mindestens vier verschiedene Sprachen. Und wir dachten, wo funktioniert Völkerverständigung bitte besser als an einem Ort, wo eh alle zusammen feiern?
2: Yes!
1: Dusting-Reporter Colin hat mal gecheckt, wie gut ihr die anderen Dialekte aus dem Dusting-Viertel denn kennt.
3: Ich bin die Franzi und ich komme aus Hong.
4: Ich bin die Selina und ich komme auch aus Hong.
5: Wir haben jetzt hier mal ein paar Begriffe für euch. Und ihr lest mal vor und ratet mal, was das ist.
3: Nei, Schublade.
5: Nee, nochmal.
3: Nei, Schub.
5: Nee, das ist ein L.
3: Was? Nei, Schub, Schable.
4: Siehst du das?
5: Da ist das L.
3: Nei, Schlur, Schnapp, Schlappe. Nei, Schlupp, Schlappe.
5: Jawohl! So, das ist aus der Pfalz vor allem. Was könnte das sein?
3: Keine Ahnung.
5: Das sind Schlappe.
3: Ja, Schlappe sind Schuh.
5: So, und Nei, Schluppe?
3: Reinschlüpfen.
5: Jawohl, und das könnten sein?
3: Reinschlüpfschuhe.
5: Oh, jawohl! Jawohl! Check! Pantoffeln! Wunderbar! Was ist das?
3: Die Freck. Ja.
5: Ja? Aus der Pfalz auch? Was könnte das sein?
3: Sowas wie eine Erkältung?
5: Jawohl! Das ist genau richtig so, wenn man die Seuche hat sozusagen. Einen machen wir noch. Was könnte das sein?
3: Krummbeere. Ja, Krummbeere.
5: Was ist das? Das aus dem Süden, aus Freiburg so rum? Alemannischer Dialekt.
3: Hat das was mit der Beere zu tun?
5: Bei Beere, die in der Erde ist und die wir unter einem anderen Namen kennen.
3: Ah, das ist dann eine Kartoffel.
5: Yes. Vielen Dank fürs Mitmachen und ich wünsche euch ganz viel Spaß.
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0: vom World Club Dome.
1: Hello, hello, ihr Lieben.
0: Ja, das ist wirklich so, so geil hier mit euch. Stimmung, würde ich sagen, 10 von 10 Menschen. 10 von 10 Outfits, voll. Sowieso 10 von 10, oder?
1: Lieb ich sehr.
0: Wir haben alles. Glitzer, Cowboy, Malle, Trikot, Atzen, schnelle Brillen und.
1: Ich habe auch gerade einen oben ohne gesehen. Auch ein einfaches Outfit.
0: Auch ein guter Dresscode.
1: Und wenn ihr nicht da sein könnt, ist super schade erstmal. Aber wir beamen euch den Festival-Vibe ins Auto, ins Wohnzimmer, ins Fitti oder wo auch immer ihr euch gerade so rumtreibt. Jetzt mit Pain in My Eyes. Hier bei Das Ding

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4: Hallo Viertel.
5: Hello.
4: Tiffany und Alina hier und wir senden euch ganz, ganz liebe Festivalgrüße nach Baden-Württemberg, Rheinland-Pfalz, ins Saarland und von Hessen nach Hessen.
5: So nämlich, wir senden live vom World Club Dome. Wir stehen hier in unserem wunderschönen gläsernen Studio direkt zwischen Outdoor, Mainstage und am Eingang zur 360 Grad Indoor Mainstage.
4: Ja.
5: Die ist auch sehr fett und wir haben schon einen Premium-Ausblick hier, muss man sagen.
4: Wir haben auf jeden Fall alles im Blick, würde ich sagen. Das Line-Up, ja auch wirklich ein Träumchen. Bibi
5: yes.
4: Rexha kommt vorbei am Sonntag. Und auch Hafti ist da, freue ich mich ja persönlich sehr drauf.
5: Sehr, ja, das habe ich mir schon ein paar Tage angehört, so wie ich bei Bibi Rexha. Aber das Who is Who der DJ-Szene ist auch am Start. Morgen Abend zum Beispiel James Hype mit Waterfalls. Jetzt hier schon mal auf eurer Festival-Playlist hier bei Das Ding.
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0: hier für euch bei Das Ding und der liegt gerade live auf.
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0: Genau da sind wir, live im größten Club der Welt. 3 Tage World Club Dome und wir holen euch dieses Club-Festival-Feeling direkt ins Wohnzimmer, ins Auto oder auf die Arbeit, wenn ihr heute eine Spätschicht noch schiebt. Ja, wir stehen hier in unserem Glaskasten mitten auf dem World Club Dome-Gelände. Schräg hinter uns die Outdoor Mainstage, direkt neben uns dieses riesige Frankfurter Stadion und vor allem so viele Menschen.
3: Ja, voll. Und alle wollen die tollen Artists sehen. Bibi Rexha kommt, DJ Snake, der legt heute Abend noch auf, Steve Aoki am Sonntag.
0: Ja.
3: Und jetzt, wie gesagt, gleich einer der erfolgreichsten DJs mit einem der gewöhnlichsten Namen, Robin Schulz.
0: Ja, seine Musik, ganz ehrlich, weltbekannt, er als Typ, ja, er nicht. Tatsächlich, ja. Hot Take, wir glauben, wenn wir hier übers Festivalgelände gehen und ein Foto von Robin Schulz zeigen, dann haben die meisten keine Ahnung, wer das ist.
3: Unser Das Ding Reporter Colin Hatz, Hanna aus Groß-Gerau und Luna aus Biblis getestet.
4: Wir zeigen euch jetzt gerade mal ein Foto. Könnt ihr kurz beschreiben, wie der aussieht? Also für die Leute, die es nicht sehen.
5: Ein schwarzes T-Shirt, eine Ray-Ban-Sonnenbrille auf und eine schwarze Kappe auf. 3 Tage Bart.
4: Und was hat er in der Hand?
5: Ein Bier.
4: Bier, okay. So Style, ist der stylisch oder eher weniger?
5: Also ich finde es jetzt nicht so stylisch.
6: Nee, nee.
4: Was könnte dieser Mann beruflich machen?
5: Oh, irgendwas Handwerkliches, würde ich sagen.
6: Ich hätte IT gesagt.
4: Also zugegebenermaßen, das sagen wir, es ist ein bisschen älter, das Foto. Kommt ihr drauf, wer das denn sein könnte?
5: Bist du das?
4: Nein.
5: Nee, also keine Ahnung. Absolut keine Ahnung.
6: Ist das irgendein DJ oder?
4: Wenn ich euch jetzt sage, das ist ein DJ, der hier demnächst auflegt.
5: Oh.
6: Oh. Oh.
4: Soll ich es verraten?
5: Ja.
6: Ja.
5: Ja.
4: Das ist Robin Schulz. Guckt ihr euch den an?
5: Ja. Ja, haben wir vor auf jeden Fall.
4: Auf 3 rufen wir mit nicht voller Pulle bei Club Dome, okay?
5: Yeah.
4: Auf 3. 1, 2, 3.
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0: Hallo, schönen Freitag, ich bin Alina.
1: Hallo, ich bin Tiffany, live vom World Club Dome hier in Frankfurt.
0: Wir haben so viel Glück mit dem Wetter, wirklich lieb's komplett.
1: Es ist so nice, vielleicht bleibt's ja das ganze Wochenende so.
0: Hoffen wir's, Millennium Kid, gönnen wir uns jetzt mit vielleicht.
1: Aber in einem Auf-die-Fresse-Remix zusammen mit Holy Priest.
0: Jetzt auf
1: den Dustin Club.

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1: Hallo Party People.
2: Hallo.
1: Schönen Freitagabend und ihr macht euch ready für die Party, ha? Huh?
2: Alina und Tiffany sind hier. Hello. Live vom World Club Dome in Frankfurt. Du hast es gerade schon gesagt. Outfit ins Go kommen wir hier auf jeden Fall ohne Ende.
1: Auf jeden Fall. Hier ist gerade eben einer mit so einem Ganzkörper-Bodysuit in Pink und richtig, richtig hohen Heels vorbeigelaufen. 10 von 10, ich würde mich ablegen.
2: Ich auch direkt. Also hohe Schuhe, Endgegner, wirklich. Aber hier vor unserem gläsernen Studio auch ziemlich nice Fits.
1: Ja, guck dir das mal an, die Girls. Gut sieht der aus.
2: Ja, schön Bein zeigen mit Schlitz. Sehr schön.
1: Ich lieb's doch einfach mit euch. Vor Ort, zu Hause, im Auto, egal. Nice, dass ihr am Start seid.
2: Habt ein richtig geiles Wochenende jetzt mit Lisa und Bad Angel bei Das Ding.

0: Freitag euch. Put up your hands and dance. 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Live vom World Club Dome. Und wir schicken euch eine fette Portion Bass ins Ding-Viertel nach Baden-Württemberg, Rheinland-Pfalz, in Saarland und nach Essen.
1: 3 Tage Party direkt vom World Club Dome. Fürs Festival-Feeling auch bei euch unterwegs im Radio. Und sind wir mal ganz ehrlich, zum Festival gehört bei vielen halt auch der Kater am nächsten Tag.
0: Leider ja. Tatjana aus Bad Vilbel, sie ist Ärztin. Klar, am besten sagt sie, gar nicht erst so weit kommen lassen. Aber was hilft denn jetzt?
2: Wenn es sein muss, dann würde ich halt empfehlen, dass man vorher schon genügend Wasser trinkt, dass die Elektrolyte stimmen, weil das ist ja das Hauptproblem, was man ja jetzt beim Alkohol hat, dass man Flüssigkeit verliert und Elektrolyte verliert. Und wir tanzen ja auch im besten Fall auch noch ganz viel und schwitzen. Und im besten Fall zwischen jedem alkoholischen Getränk das klassische Zwischenwasser. Kann auch ausgetauscht werden durch ein klassisches alkoholfreies Bier, weil es ja isotonisch ist.
1: Also Zwieber und Elektrolyte, ich würde sagen, rein damit.
0: Ja, und die Kopfschmerztablette vorher nehmen, eher lassen. Die heben wir uns dann auf, wenn der Kater doch kickt.
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0: ihr heute wohl dabei?
1: Das ist irgendwie eine gute Frage. Ich sag einige. Legt ja Sonntagabend auf, der Indoor Mainstage auf. Und das ist ja eine 360-Grad-Bühne. Heißt, er kann in jede Richtung eine Torte werfen.
0: Ja, geil. Also ich bin jetzt persönlich nicht so scharf drauf, eine Torte im Gesicht zu haben.
1: Nee,
0: aber okay,
1: ich auch nicht so.
0: Aber ich freue mich sehr auf seinen Gig. Ist ja schon so einer der bigsten DJs.
1: Oh ja, das wird richtig, richtig fett.
0: Und den gönnen wir uns deshalb jetzt auch auf der Dusting Festival Playlist. Steve Aoki und Sam Feld, I'm going out. So nice, dass ihr am Start seid.
1: Schönen Freitag.

0: ich bin Alina.
1: Alina, sag mal, wie sieht denn für dich so ein perfekter Festivaltag aus?
0: Auf jeden Fall mal mindestens gutes Wetter.
1: Okay, check.
0: Dann Leute, die richtig Bock haben, steil zu gehen.
1: Absolut check, ich seh's.
0: Und natürlich ein richtig, richtig geiles Line-Up.
1: Check, check, check. Haben wir alles hier und wir schicken es euch in Saarland, nach Baden-Württemberg, Rheinland-Pfalz und aus Hessen nach Hessen natürlich.
0: Oh ja, habt ein geiles Wochenende. Eli Oaks und Lavinia jetzt bei Das Ding. I look shit and I'm fine with it. Richtig geiler Titel auf jeden Fall, aber trifft nicht zu.
1: Nee, nee, nee. Im Viertel sehen natürlich alle Premium aus.
0: Yes.
1: Let's go.

0: Leute, was ist denn hier los? Das Frankfurter Waldstadion glitzert heute ganz besonders schön.
1: Oh, ja.
0: Es ist Tag 1 beim World Club Dome 2026.
2: Ja, und das Ding ist mittendrin für euch dabei. Und wie auf jedem Festival gibt es ja so zwei Art von Festivalbesuchenden, ne?
0: Ja.
2: Die einfach nur feiern wollen. Musik ist so eine nice Nebensache.
0: Genau, und die endlich ihre Lieblingsartist mal live sehen wollen, ne?
2: Oh ja, die freuen sich heute besonders auf DJ Snake. Der legt gleich auf der Mainstage aus und da hat er wirklich so viele Hits.

0: zu denen feiern wir alle seit Jahren.
1: Auf jeden Fall. Und das Ding-Reporter Colin hat Nadine und Carmen aus Nürnberg und Augsburg hier vom DJ Snack-Auftritt mal gefragt, was ihnen die größten Hits bedeuten.
2: Song Nummer 1. Und, wie findest du es?
3: Super. Damit verbinde ich irgendwie ein Pärchen.
2: Also dich selbst auch damals vielleicht?
3: Ja, tatsächlich.
2: Also eine schöne Zeit mit deinem damaligen Freund?
3: Ja, genau, genau.
2: Und du?
4: Gutes Lied, Frühling sowas.
2: Lied Nummer 2.
3: Damit verbinde ich den Meme von Selena Gomez, wie sie ganz schlecht Spanisch dort spricht.
4: Nach Disco.
2: Ja klar, im Club, ne? Aber Sichi, im Club, da sind wir alle zu abgegangen, sondern jetzt haben wir noch einen letzten.
3: Let me love you. Let me love you, oh Gott. Kroatienurlaub, damals mit 16.
2: Ja?
3: Ja, haben wir rauf und runter gehört.
2: Mit wem warst du da so unterwegs? Freundestruppe?
3: Meine Eltern und meiner besten Freundin damals.
2: Ah, geil. Das sind schöne Erinnerungen.
3: Ja.
2: Ah, ich sehe es dir an. Breites Grinsen.
3: Ja.
2: Und das Geilste ist, der ist nachher hier.
3: Ja.
4: Voll geil.
3: Freuen wir uns schon total drauf.
2: Ganz viel Spaß.
3: Dankeschön. Ja.

0: Freitagabend bunt mit Trippin bei Das Ding. Hello Party People! Ich bin Alina, hier live vom World Club Dome in Frankfurt.
1: Hello, hello, ich bin Tiffany und ich sag's, wie es ist. Das ist bisher schon so mein Favorite Freitag des Jahres.
0: Ja, dank euch, Viertel. Ihr seht so verdammt gut aus. Ihr macht beste Stimmung. Es ist uns ein Fest.
1: Absolut. Grüße gehen an Saarland, Rheinland-Pfalz, Baden-Württemberg und aus Hessen nach Hessen natürlich.
0: Oh ja, The Bowser mit Magnetic. Gönnen wir uns jetzt bei El Dusting. Habt ein geiles Wochenende, Friends. We'll be right back.

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2: Hallo Saarland.
3: Hallo Hessen.
2: Hallo Baden-Württemberg.
3: Und hallo Rheinland-Pfalz.
2: Liebe Grüße ins Viertel vom World Club Dome. Tiffany und Alina hier, hi.
3: Ja, hier draußen vorm Stadion in Frankfurt. Zu meiner Linken ist die Outdoor Mainstage. Und da steht gerade Lilly Palmer an den Turntables.
2: So
3: und ich würde sagen, ja, sie reißt ab. Das Viertel tanzt auf jeden Fall.
2: Aber wie? Es ist so ein geiler Vibe. Und ihr macht das jetzt auch, ne? Tanzen zu Hause oder wo auch immer ihr gerade seid. Zu Loco Loco bei Das Ding. Schönen Freitagabend.
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0: kleine Haustour von Sabrina Carpenter hier bei Das Ding.
1: Hello, hello.
0: Hallo. Live vom World Club Dome und Festival ist doch wirklich Urlaub fürs Gehirn.
1: Voll. Und so fühlt sich's auch doch gerade einfach nur an, Leute, hier auf dem World Club Dome.
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0: Genau so machen wir es das ganze Wochenende über. Und einfach mal alles, was uns sonst so Stress im Alltag aus. Einfach eine richtig, richtig gute Zeit haben.
1: Ja, bis jetzt. Das Ding Reporter Colin, der crasht die unbeschwerten Festival-Vibe und stellt euch die wirklich wichtigen Fragen. Sein Opfer Simon aus Oberursel.
3: Würdest du lieber in die Vergangenheit oder in die Zukunft reisen?
4: Wenn dann... In die Vergangenheit, weil man da nochmal Sachen verändern kann und in der Zukunft, da passiert noch so viel, aber du weißt ja nie, was passiert. Also in der Vergangenheit kannst du noch Sachen verändern, die du weißt, die du gemacht hast.
3: Was hättest du gerne vor 10 Jahren gewusst?
4: Oh, schwierig. Bescheidenheit und wie man einfach mit Leuten umgeht vielleicht. Und auch gewisse Beziehungsfehler, die man macht halt einfach.
3: Warst du vor 10 Jahren nicht so bescheiden?
4: Doch. Aber trotzdem, ich lerne dazu und ich lerne jedes Mal dazu und deswegen noch bescheidener,
3: okay.
4: Noch Menschenkenntnisse.
3: Was ist deine Lieblingsuhrzeit?
4: Meine Lieblingsuhrzeit ist eigentlich 7.30 Uhr oder 6.30 Uhr, wenn die Sonne aufgeht. Ich bin auch ein Spätschlafgeher, aber ich liebe es, wenn die Sonne aufgeht. Dann beginnt der Tag, bis die Wolken wieder lila sind.

0: So nämlich, No Broke Boys. Und ab geht's zur Party. Wir sind bei euch, Alina und Tiffany, hier live vom World Club Dome.
1: Und alle sind am Dancen rund um unser gläsernes Dusting Studio.
0: Ich meine, es geht auch nicht anders. Hier draußen auf der Outdoor Mainstage gerade Lilly Palmer und Indoor legt DJ Snake auf.
2: Es ist zu gut.
0: Die bigsten DJs sind da. Alle am Feiern. Ich lieb so sehr.
1: So wie sich das halt auch für einen Freitagabend gehört.
0: Auf jeden Fall. Also, falls ihr gerade auf dem Weg zur Party seid oder euch heute auch entspannt ein paar Drinks im Wohnzimmer gönnt.
1: Perfekten Party-Sound jetzt hier bei Dusting von Topic.
0: Ja, der ja heute Nacht um 1:15 im Aftershow Ocean Club noch am Start ist. Ne? Hier yes. Jetzt mit Body.
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1: Hello Viertel, was ist denn das für ein geiler Freitag, bitte?
2: Hallo Party People, Tiffany und Alina hier. Ich will wirklich gar nicht, dass dieser Freitag endet.
1: Oder? Ich meine, guck dir auch erstmal nur die Leute hier vom Studio an.
2: Alle so cute, alle winken zu.
1: Oh, ich bin so froh, dass ihr hier seid. Der muss ja aber auch noch gar nicht enden, gell? Also dieser Freitag. Wir geben jetzt schon noch mal ein bisschen was Gas, hä?
2: Auf jeden Fall mit James Hype und Serotonin. Und morgen um 8:45 auf der Indoor Mainstage. Jetzt hier bei Das Ding.
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0: gefühlt einmal geblinzelt und schon ist der erste Tag im größten Club der Welt einfach rum.
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3: Aber ey, ist ja gar nicht schlimm. Wir senden doch morgen und übermorgen für euch vom World Club Dome direkt aus unserem gläsernen Studio hier mitten auf dem Gelände vom Frankfurter Stadion.
0: Es ist wirklich ein Träumchen, vor allem der allererste Tag. Der kann sich sehen lassen. Bis auf einen kurzen Schauer. Mega Wetter.
3: Ja. Wir haben mit euch gesungen, den Menschen mit der weitesten Anreise gesucht, eure Ziele fürs Wochenende gecheckt und viel, viel, viel mehr.
4: Habt ihr Bock auf den World Club Dome?
5: Ja! Ich will nicht schwanger werden und nicht kotzen. Ich glaube, es ist schon gut zu schaffen, aber es kommt auf den Pegel an, den ich habe.
6: Also, auf der Suche nach der weitesten Anreise habe ich jetzt jemanden getroffen. Könnte gut sein. Wie heißt du?
7: Ich heiße Lukas.
6: Und wo kommst du her?
7: Also, ich bin gerade mit einem Auto aus China zurückgekommen.
6: Und wie viele Kilometer sind das?
7: Ah, nicht so viel, 60.000.
6: Mal auf einer Skala von 0 bis 1.000, ja. Wie viel Bock habt ihr?
5: 1.000.
6: Das nehme ich dir nicht an. Wie viel Bock habt ihr?
5: 1.500!
8: Wir wollen saufen! Alle ist nur einmal im Jahr!
6: Wir passen das an. Weil Club Dome ist nur
8: einmal im Jahr! Ole, ole!
3: Und tschalala! Vielen, vielen, vielen Dank für Tag 1. Und auch morgen am Sonntag bringen wir das Festival überall im Radio, im Dustin-Viertel zu euch. Habt noch einen richtig geilen Freitag und ein fettes Wochenende, ihr Lieben.
0: Und damit verabschieden Tiffany und Alina sich. Schönen Freitag. Tschüss.

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1: Um 1 Uhr mit Ramin Movasakian. Russlands Machthaber Putin hat den offenen Brief des ukrainischen Präsidenten Selenskyj zurückgewiesen. Darin hatte Selenskyj dem Kreml-Chef ein Treffen vorgeschlagen in einem sicheren Drittland wie der Türkei oder der Schweiz. Einzelheiten von Björn Blaschke.
2: Ist das eine Methode, die Bedingungen für ein persönliches Treffen und Verhandlungen zu schaffen? Oder ist das die Schaffung von Bedingungen, unter denen es unmöglich ist, ein persönliches Treffen abzuhalten? Ich denke, dass es das Zweite ist, so Putin wörtlich. Eine Anspielung auf den Spott über sein Alter, den Selenskyj Putin in dem Brief entgegenbringt. Er sehe jedenfalls keinen Sinn in einem Treffen, so Putin weiter. Nicht jedenfalls, solange keine Perspektiven für einen dauerhaften Frieden gegeben seien.
1: In der Demokratischen Republik Kongo breitet sich das Ebola-Virus weiter aus. Innerhalb eines Tages wurden mehr als 70 neue Infektionen registriert, wie das kongolesische Gesundheitsministerium mitteilte. Damit steigt die Zahl der bestätigten Fälle auf rund 450. Auch im Nachbarland Uganda wurden weitere Ebola-Fälle bestätigt. Die Weltgesundheitsorganisation hat ein Hilfsprogramm im Umfang von mehr als 500 Millionen Dollar angekündigt. Die deutsche Fußballnationalmannschaft muss bei der Weltmeisterschaft auf Lennart Kahl verzichten. Wie der DFB mitteilte, hat sich der 18-jährige Spieler vom FC Bayern im Abschlusstraining vor dem heutigen Testspiel gegen die USA einen Muskelbündelriss im Oberschenkel zugezogen. Holger Dahl berichtet.
3: Mit Leipzigs Ouedraogo steht auch bereits der Nachrücker fest. Schon vor Karls Ausfall wurde entschieden, dass Manuel Neuer noch nicht gegen die USA ins Nationalmannschaftstor zurückkehren wird. In der kommenden Woche soll Neuer aber wieder zur Verfügung stehen. Trotz der Probleme soll es in Chicago möglichst mit einer überzeugenden Leistung und einem Sieg gegen WM-Gastgeber USA weiteren Schwung geben. Anstoß ist um 20.30 Uhr deutscher Zeit und damit 13.30 Uhr Ortszeit.
1: Und wir bleiben beim Fußball. Die deutschen Frauen haben sich vorzeitig für die Weltmeisterschaft im kommenden Jahr in Brasilien qualifiziert. Das Team von Bundestrainer Christian Wück gewann am Abend in Köln gegen Norwegen mit 2:0 und steht damit als Gruppensieger fest. Im letzten Qualifikationsspiel treffen die DFB-Frauen am Dienstag dann auf Slowenien. Das Wetter für Deutschland in der Nacht lockert es auf. Die Tiefstwerte liegen bei 15 bis 5 Grad. Der heutige Tag startet im Westen bewölkt und regnerisch. Im Osten bleibt es bis zum Abend sonnig. Die Temperaturen erreichen maximal 17 bis 26 Grad. Dazu wird schwacher bis mäßiger Westwind. Am Sonntag dann im Norden Schauerwetter und starker Wind. Im restlichen Land gibt es einen Mix aus Sonne und Wolken. Die meisten Sonnenstunden gibt es im Süden. Dazu gibt es ähnlich milde Temperaturen wie schon am Samstag. Und die neue Woche startet wechselhaft mit einem Mix aus Sonne und Wolken. Und noch die Zeit gleich 1.03 Uhr.
4: Die junge Nacht, wir schauen auf die Straßen. A1 Osnabrück Richtung Münster ist zwischen Lengerich und Lattbergen wegen Brückenarbeiten noch bis Sonntag 6 Uhr gesperrt. Die A2 Hannover Richtung Berlin zwischen Lehrte Ost und Hemmeler Wald 5 Kilometer Stop and Go. Die A7 Würzburg Richtung Ulm ist zwischen Rothenburg ob der Tauber und Wörnitz nach einem Unfall noch dicht. Die A43 Wuppertal Richtung Recklinghausen ist zwischen Herne-Eickel und Kreuz-Herne nach einem Unfall gesperrt. Die A96 Lindau Richtung München ist zwischen München-Leim und München-Sendling wegen Brückenarbeiten in beiden Richtungen noch bis 5 Uhr gesperrt. Die 111 Stadtautobahn ist zwischen Seidelstraße und Festplatz wegen Wartungsarbeiten am Flughafentunnel in beiden Richtungen bis 5 Uhr früh noch gesperrt. Und die A565 Bonn Richtung Meckenheim ist zwischen Bonn-Beul und Bonn-Auerberg in beiden Richtungen wegen Brückenschäden gerade gesperrt. That's it!
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4: Mit Sebastian Röpke, hello. Und ihr seid natürlich auch part of the show. Ihr könnt euch jederzeit reinmelden. Leute, was macht ihr gerade? Kommt ihr von einer Party? Geht ihr noch auf eine Party? Oder habt ihr ein Spieleabend gemacht und denkt euch, jetzt noch ein Stündchen und dann vielleicht in die Falle? Mal gucken. Erzählt mir gerne alles. Nummer hier im Studio 0221 567 89 111. Wir gehen rein mit Kevin Harris und Clementine Douglas mit Blessings. Der Sebus hier, hi.

1.13 Uhr haben wir es gleich, hört die Junge nach der ARD. Nummer ins Studio 0221 567 89 111. Da hat die Jan sich gemeldet und schreibt, guten Morgen, hab gerade John Sinclair zu Ende gehört und höre jetzt dich. Wer ist John Sinclair? Er ist der Sohn des Lichts. Und dann kommt noch eine etwas längere Erklärung. Ich glaube, du bist noch voll in deinem Hörbuch drin, ne? Ja, ich bin nicht der Sohn des Lichts, ich bin eher der Bruder der Dunkelheit wegen Nachtsendung, ihr versteht? Ach Leute, Dermot Kennedy jetzt mit Power Over Me. Hier ist die Junge Nacht der ARD.

0: 20 nach 1, ihr hört die Junge Nacht der ARD. Jetzt mit neuer Musik von Taylor Swift. Annika Wassenbüller aus dem Junge Nacht-Team. Ja, vor noch nicht mal 24 Stunden hat Taylor Swift ihren neuen Song rausgebracht. Für den neuen Toy Story-Film, ne?
1: Den hat sie dem Cowgirl Jessie aus den Toy Story-Filmen gewidmet. Das ist nämlich für den neuen Soundtrack von Toy Story 5. Und der Song heißt I Knew It, I Knew You und klingt so. Taylor Swift ist dafür übelst zu ihren Country-Wurzeln zurückgekehrt.
0: Ja, voll.
1: Und es ist so ein ganz, ganz herziger, gemütlicher Song geworden. Auf Social Media schreibt Taylor Swift dazu, der Song fühlt sich wie nach Hause kommen an.
0: Und was sagst du?
1: Ich gebe ihr recht.
0: Ja, alles klar. Ja, machen wir uns selber mal einen Eindruck und quatschen gleich weiter. Zum ersten Mal hier in der Jungen Nacht Taylor Swift mit ihrem neuen Song I Knew It, I Knew You. Jetzt hier in der Jungen Nacht.

0: Taylor Swift mit ihrem neuen Song I Knew It, I Knew You aus dem Soundtrack für den neuen Toy Story Film. Annika Wassenmüller aus dem Junge Nachtteam. Diese Kombi habe ich jetzt nicht so kommen sehen.
1: Ganz, ganz viele Fans, denen ging es ähnlich, die waren auch sehr überrascht, als Taylor Swift halt gesagt hat, dass das für den Soundtrack von Toy Story 5 ist. Ja. Sie schreibt auf Social Media aber, dass sie halt ein riesengroßer Fan des Franchises ist und dass es ihr super viel bedeutet hat, am Soundtrack mitgearbeitet zu haben. Sie hat auch direkt so einen kleinen Clip von sich als Kind gepostet mit Cowboy-Hut auf und Cowboy-Stiefeln an.
0: Ja, Toy Story ist ja für viele auch echt Nostalgie pur, ne?
1: Ja, total. Seit 1995 ist es halt auch eins der erfolgreichsten Animations-Franchises überhaupt. Jeder Film war davon übel erfolgreich und der neue Film soll natürlich nachziehen. Toy Story 5 kommt bei uns am 23. Juli ins Kino. Da geht es dann um den Kampf der Spielzeuge, also Woody, Buzz, Lightyear, Jessie und Co. Und zwar gegen Tablets. Also gegen die elektronischen Spielzeuge dieser Zeit. Und selbst wenn die Story eventuell langweilig sein könnte, was ich nicht glaube, dann ist immerhin der Soundtrack Hammer.
0: Ja, das ist doch schön. Der neue Track von Taylor Swift ist auf jeden Fall wieder Country-Musik. Da es für einen Kinderfilm ist, ist es Kinder-Country. Hier ist die Junge Nacht der ARD.

0: halb zwei. Hier ist die junge Nacht. Wir schauen auf die Straßen. Die A1 Osnabrück Richtung Münster ist zwischen Lengerich und Lattbergen wegen Brückenarbeiten noch bis Sonntag 6 Uhr gesperrt. Die A43 Wuppertal Richtung Recklinghausen ist zwischen Herne-Eickel und Kreuz-Herne wegen Bergungsarbeiten noch bis 6 Uhr gesperrt. Die A96 Lindau Richtung München ist zwischen München-Leim und München-Sendling wegen Brückenarbeiten in beiden Richtungen noch bis 5 Uhr gesperrt. Die A111, das ist die Stadtautobahn, ist zwischen Seidelstraße und Festplatz wegen Wartungsarbeiten im Flughafentunnel in beiden Richtungen bis 5 Uhr früh gesperrt. Und die A565 Bonn Richtung Meckenheim ist zwischen Bonn-Beuel und Bonn-Auerberg in beiden Richtungen wegen Brückenschäden noch gesperrt. That's it!
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0: Mit Sebastian Röpke, hello. Leute, wie geht es euch? Was macht ihr gerade? Hier kamen jetzt schon sehr viele Nachrichten rein. Ja, die Nummer hier im Studio ist halt auch einfach. 0221 567 89111. Die Susanne hat sich reingemeldet und schreibt, hi Sebastian. Ja, ich höre die junge Nacht, denn ich habe den ganzen Abend auf einer Dating-Plattform gechattet. Danach kommt die ausführliche Berichterstattung, dass sie jetzt auch schon Dates hatte, dass es bei ihr total gut läuft. Sie gerade mit mehreren Typen gleichzeitig schreibt. Wo ich mir denke, ja, klingt ganz gut, aber ich, also... Weiß ich nicht. Verläuft es nicht auch irgendwann bei dir mal im Sand? Also ich hatte bislang irgendwie das Gefühl, man schreibt irgendwie nett und dann irgendwer schreibt nicht mehr und dann geht's irgendwie unter. Oder auch man trifft sich und denkt sich, ja, ich weiß nicht. Aber hey, wenn es bei dir gut läuft, ich freue mich. Leute, läuft es bei euch auch gut? Wir machen jetzt mal weiter mit Joe. End of the Beginning. Der Sebus hier. Hi.

0: 1.37 Uhr, hier ist die junge Nacht der ARD. Am Samstag willkommen in eurem Wochenende. Nummer hier im Studio 0221 567 89 111. Die Kathleen hat sich gemeldet und schreibt: Hey Sebastian, ich bin gerade wach geworden. Ich kann erstmal nicht mehr einschlafen, weil ich mir die Sommergrippe eingefangen habe. Habe auch Fieber. Hab mir Tee gemacht und das Radio angemacht und hör dir zu. Liebe Grüße, Kathleen aus Datteln. Ey, gute Besserung von hier aus dem Studio zu dir rüber. Ich habe ihr auch direkt geantwortet: Ey, sehr froh, dass es gerade nicht so heiß ist, weil jetzt die Tage, wo es so heiß war, stelle ich mir so eine Grippe doppelt ätzend vor, wenn man davon schwitzt und dann noch schwitzt, weil es heiß ist. Naja, apropos schwitzige Dinge. Wir haben ein sympathisches Paar getroffen bei der Tag in Berlin und Brandenburg im RBB Fernsehen. Ja, und die hatten auch einen Lifehack für Fortgeschrittene. Wir hören doch vielleicht noch mal rein.
1: Also wir haben gestern den 8. Hochzeitstag gehabt.
2: Nein, doch. Dann herzlichen Glückwunsch vom RBB. Letzte Frage, was ist ein Garant für eine glückliche Ehe?
3: Dass man sich gegenseitig so akzeptiert, wie man ist.
4: Lutschen, gut lutschen. Vor allem gut lutschen.
2: Gut lutschen?
4: Lutschen.
2: Gut, dann erstmal vielen, vielen Dank dafür.
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0: Hujel mit Jamaika Bam Bam, ganz frisch auf der Playlist der Jungen Nacht der ARD. Leute, Nummer hier im Studio ist die 0221 567 89 111. Ich wurde ja schon häufig gefragt, was war so die wildeste Nachricht, die da je reingekommen ist. Ich weiß noch, irgendwann haben mir Leute geschrieben, die habe ich dann leider gar nicht telefonisch erreichen können. Deswegen konnte es auch nicht verifizieren. Die haben nur geschrieben, es ist gerade bei den Pferden ein Fohlen geboren worden. Und weil es mitten in der Nacht während der Sendung geboren wurde, haben sie es Young Knight genannt. Ich weiß nicht, ob es dieses mittlerweile Pferd Young Knight wirklich irgendwo gibt. Wenn ja, wenn ihr das gerade hört, bitte nochmal reinmelden. Ich würde es euch so gerne glauben, weil das wäre wirklich maximal crazy. Aber andere Sachen sind ja auch crazy, diese Nachricht zum Beispiel. Hey, hey, wir fahren gerade durch die Rocky Mountains und hören dir von hier aus zu. Liebe Grüße Mareike und Jochen. Ja, nee, klar, was uns so macht, Leute. Ja, bei denen ist jetzt 17.48 Uhr. Auch komplett andere Welt. Andere Welt auch bei der Angel, die arbeitet in der Gastro und da ist jetzt vor dem Restaurant, in dem sie arbeitet, zusätzlich auch noch Kirmes. Sie findet es okay, weil klingt bei ihr jetzt auch gerade eher so.
1: Seid ihr bereit für die Reise?

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1: Um 2 Uhr mit Ramin Movasakian. EU-Migrationskommissar Brunner hat die 27 Mitgliedstaaten der Europäischen Union dazu aufgerufen, die geplanten Asylreformen konsequent umzusetzen. Dem Deutschlandfunk sagte er, es müsste alles daran gesetzt werden, dass die neuen Regelungen auch funktionieren.
2: Wir hatten kein System, wir hatten keine Kontrolle über das, was in Europa passiert im Migrations- und Asylbereich. Und jetzt müssen wir diese Kontrolle zurückgewinnen. Und da ist der Pakt eine gute Grundlage. Es ist nicht zu 1000% perfekt. Es ist ein Kompromiss zwischen 27 Mitgliedstaaten. Aber es ist eine Basis, auf die sich alle Mitgliedstaaten geeinigt haben. Und das gilt es jetzt einfach Stück für Stück umzusetzen, damit wir diese Kontrolle zurückgewinnen.
1: Die Reformen treten Ende nächster Woche in Kraft. Sie sehen unter anderem schnellere Abschiebungen vor. Der ukrainische Präsident Selenskyj hat Kreml-Chef Putin für dessen Absage zu einem gemeinsamen Treffen kritisiert. Die russische Seite entscheidet sich leider erneut für den Krieg, so Selenskyj. Putin hatte den Vorschlag aus Kiew abgelehnt, direkte Verhandlungen in einem sicheren Drittstaat zu führen. Ein solches Treffen mache in seinen Augen keinen Sinn, da bislang kein Friedensabkommen vorliege, so der Kreml-Chef. Erst sollte auf Expertenebene an Lösungen gearbeitet werden. Die deutschen Fußballerinnen haben sich vorzeitig für die Weltmeisterschaft im kommenden Jahr in Brasilien qualifiziert. Die DFB-Frauen gewannen am Abend in Köln gegen Norwegen mit 2:0 und stehen damit als Gruppensieger fest. Aus Köln berichtet Christian Schulze.
3: Gleich den ersten guten Angriff schloss Marie Müller nach 17 Minuten erfolgreich ab. Im Länderspieldebüt gelang ihr damit direkt ihr erstes Tor. Noch schöner der Angriff und der Treffer 10 Minuten später. Im Strafraum schlenzte Carlotta Wamser per direkter Abnahme den Ball herrlich ins untere lange Eck. Schon vor der Pause musste die neu formierte DFB-Abwehr auch einige brenzlige Situationen überstehen. Und nach der Pause hatte Norwegen, der ärgste Konkurrent um den Gruppensieg, durchaus weitere gute Chancen. Doch die starke Ann-Kathrin Berger im Tor und Co. verhinderten ein Gegentor und durften feiern. Deutschland ist vorzeitig für die WM 2027 in Brasilien qualifiziert.
1: Und wir bleiben beim Fußball. Nationalspieler Lennart Kahl wird bei der WM in den USA, Mexiko und Kanada nicht dabei sein. Der 18-jährige Spieler vom FC Bayern hat sich im Abschlusstraining vor dem heutigen Testspiel gegen die USA einen Muskelbündelriss im Oberschenkel zugezogen. Bundestrainer Julian Nagelsmann sprach von einem großen Schock für die Mannschaft. Für Kahl wird Hassan Ouedraogo von RB Leipzig nachnominiert.